0: die Geheimnisse des Lebens des Herrn zu erzählen, so der Papst. Leo XIV. Rief außerdem erneut zu Frieden auf. Man könne nicht an Jesus glauben und diejenigen im Stich lassen, die leiden, die weinen, die vor der Not fliehen, so der Papst. Flucht dürfte auch das große Thema des letzten Teils seiner Spanienreise werden. Leo besucht die Kanarischen Inseln und wird sich auf Gran Canaria und Teneriffa unter anderem mit Migrantinnen und Migranten treffen.
1: Der Kabarettist Dieter Nuhr ist am Abend in Berlin mit dem Leo-Beck-Preis ausgezeichnet worden. Der Zentralrat der Juden vergibt den Preis jedes Jahr an Menschen, die sich auf besondere Weise gegen Antisemitismus engagieren. Zentralratspräsident Schuster sagte bei der Verleihung, in einer Zeit, in der Judenhass eine Normalisierung erfahre, stehe Nuhr an der Seite der jüdischen Gemeinschaft. Das Wetter für Deutschland. In der Nacht regnet es an den Küsten und in den Mittelgebirgen. Auch sonst immer wieder vereinzelte Schauer. Die Tiefstwerte liegen bei 11 bis 4 Grad. Heute startet der Tag im Westen meist regnerisch, teils mit Gewittern. Gegen Mittag ziehen die Schauer weiter Richtung Osten. Die Temperaturen erreichen maximal 14 bis 20 Grad. Und noch die Zeit. Es ist gleich 2.03 Uhr.
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3: Vorsicht, bitte auf der A4 Chemnitz Richtung Erfurt. Zwischen Erfurt Ost und Erfurt West liegt ein Wildschwein. Vorsicht bitte auf der A71 Sangerhausen Richtung Erfurt. Zwischen Erfurt-Gispersleben und Bindersleben liegen mehrere Plastikteile. Die A4 Dresden-Görlitz ist in Höhe Pulsnitz wegen eines Schwertransportes mehrfach kurzfristig gesperrt. Die A9 Halle Leipzig Richtung Berlin ist zwischen Wiedemar und Halle-Saale nach einem Unfall gesperrt. Die A71 Richtung Schweinfurt ist zwischen Oberhof und Suhl-Zellamelis wegen Wartungsarbeiten im Tunnel Hochwald bis 6 Uhr gesperrt. Die B7 Altenburg-Jena ist zwischen Gleiner und Großstöbnitz in beiden Richtungen nach einem Unfall gesperrt. In Braunschweig wird bis morgen 14 Uhr der Tag der Niedersachsen aufgebaut. Dadurch kommt es im Innenstadtbereich zu zahlreichen Straßensperrungen. Die Parkhäuser sind weiterhin erreichbar.
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4: Mit Ben Streubel, das PPPPP, das fantastisch perfekt polierte Popnacht-Package, das würde ich euch ja so gerne in wenigen Minuten überreichen. Am besten persönlich. Ja, also vielleicht kriegen wir das ja irgendwie hin. Ich würde mich aber zunächst mal freuen, wenn Leben im Raum ist. Wer mitspielen möchte, um ein Popnacht-Package. 07221-2011 ist die energetische Ziffernfolge. Zum Glück 07221-2011, wer mitspielen möchte.
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0: Ariana Grande, Thank You. Next, hier ist die Popnacht.
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0: Und wieder drehen wir das Zeitrad zurück. Dieses Zeitrad des 11.06. Was war denn da so los in der Geschichte? Andreas, eigentlich ist er in Erding bei München zu Hause, aber arbeitet gerade für die Bahn als Lokführer und hat eine nette Dienstwohnung in Heilbronn. Guten Morgen, Andreas.
2: Guten Morgen.
0: Und ist die ordentlich eingerichtet? Also so, dass du, wenn du da hinkommst, ist dein Zeug auch da oder wird die von anderen auch noch benutzt?
2: Nein, das ist nur für mich. Das ist sehr angenehm. Passt. Ne?
0: Ja. Schön hier. Schön. Und dann geht's los. Um wie viel Uhr mit dem Zug? Wann startest du?
2: 5:04 Uhr muss ich von Heilbronn nach Osterburg fahren.
0: Ah, oder ja. Darfst du natürlich. Fahren. Das hast du fein gelernt vom Arbeitgeber.
2: Nein. Lokführer ist wirklich... Toller Job, machbar.
0: Ja, absolut. Ich wollte früher Busfahrer werden. Ich kann das total nachvollziehen. Also, ich finde es auch schön. Du fährst ja auch eine schöne Strecke, muss man sagen. Da, ne?
2: Ja, genau.
0: Sulm und dann Sieglingen. Was gibt es da? Möckmühl und sowas.
2: Ne? Gibt's ja, da, richtig, genau. Ja, ja.
0: Gibt es einen Lieblingsort, wo du sagst, die würde ich gerne mal stehen bleiben und vielleicht ein Kind erzeugen? In Sennfeld vielleicht.
2: Ich fand letztens lustig, da ist ein kleines Kind aus dem Zug ausgestiegen und sagte dann zu seiner Mutti, ach, Herbolzheim. Endlich wieder in Herbolzheim.
0: Ja,
2: das fand ich niedlich. Also das ist schon wunderbar.
0: Ja, siehst du. Dann, also Herbolzheim, wenn wir ja sofort in die Temperatur gleich um halb einbauen. Das muss gewürdigt werden. So, die zwei Fragen zum heutigen 11.06. vor genau 13 Jahren. Da wurde eine gedruckte Version eines der berühmtesten deutschen Lexika eingestellt. Sowas hatte man zu Hause. Ich habe das auch geschenkt bekommen, wenn man eben geheiratet hat früher. Meine Eltern haben es auch zu Hause stehen. Diese Lexika. Von wem? War das Brockhaus? War es Blockhaus oder Bauhaus? Was hat man eingestellt? Welche Lexikonreihe?
2: Das war der Brockhaus.
0: Jawohl. Dann hörst du jetzt eine Stimme eines Films.
3: Nach Haus.
0: Ja, 1982 hatte dieser Film, wo dieses Wesen drin vorkam, Premiere in den USA. War das JB, KI oder ET?
2: Das war natürlich E.T., nach Hause.
0: Siehst du, bei mir wird er auch als KI gerne mal eingesetzt und dann wünsche ich dir eine ganz tolle Fahrt später mit deinem Traumjob auf den Wegen zwischen Heilbronn und Osterburken. Und wir hören uns bald mal wieder. Ja,
2: danke
0: bis
2: dir.
0: Bald.
2: Ciao, ja, Andreas. Danke dir.

Dracula, Spectacular, da ist der Reim drin bei Tame im Paderneuer-Song Dracula in der Popnacht. Vorsicht auf der A8 Saarlouis in Richtung Neunkirchen. Ein defekter PKW steht zwischen Friedrichsthal und Elversberg. Bissi was Kultisches. Yeah,

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So, schön den Ton treffen und dann könnt ihr auch diesen Song nachspielen von Laurel. Es ist jetzt 2.27 Uhr, Vorsicht auf der A61 Koblenz in Richtung Mönchengladbach. Da liegen Gegenstände zwischen Rheinbach und Biel auf der Fahrbahn. Ihr fahrt bitte vorsichtig, hier ist die Popnacht mit Mann.

0: 3.30 Uhr ist es.
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3: Am heutigen Tag sind die Wolken in Deutschland meist in der Überzahl und bringen Schauer sowie einzelne Gewitter. Den meisten Sonnenschein gibt es an Teilen von Nord- und Ostsee. Die Höchstwerte reichen von 13 bis 21 Grad. Morgen viele Wolken, kaum Sonne und gebietsweise Regen oder Nieselregen. Zum Teil windig.
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4: Die A4 Dresden-Görlitz ist in Höhe Pulsnitz wegen eines Schwertransportes bis ca. 3.30 Uhr mehrfach kurzfristig gesperrt. Die A71 Richtung Schweinfurt ist zwischen Oberhof und Suhl-Zellamelis wegen Wartungsarbeiten im Tunnel Hochwald bis 6 Uhr gesperrt. Die B7 Altenburg-Jena ist zwischen Gleiner und Großstöbnitz in beiden Richtungen nach einem Unfall gesperrt. In Braunschweig wird bis morgen 14 Uhr der Tag der Niedersachsen aufgebaut. Dadurch kommt es im Innenstadtbereich zu zahlreichen Straßensperrungen. Die Parkhäuser sind weiterhin erreichbar.
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5: Und die am meisten unterschätzte Höchsttemperatur Herbolzheim in Baden-Württemberg. Da werden es heute im besten Fall 18 Grad werden. Und hier ist die Popnacht. Mein Name Ben Streubel, David Guetta und Jennifer Lopez mit dem neuen Hit.

0: Love Me Now. So ist die kleine Aufforderung. Hab mich doch mal ein bisschen lieb. Das kann man ja auch um 2.38 Uhr durchaus mal einfordern, wenn man so ganz alleine ist, so wie Kai in seinem Hotel in Ilmenau. Guten Morgen, Kai.
1: Hallo, ich bügel gerade die Trikots auf.
0: Ja, Mexiko oder Südafrika?
1: Mexiko. Ich bin absoluter Mexiko-Fan.
0: Ist ja nicht mehr so lange hin. Heute Abend ist ja dann Start der Fußball-Weltmeisterschaft. Und das wird in eurem Hotel wahrscheinlich auch dann irgendwo ein kleines Event geben, ne?
1: Ja, wir gucken die Spiele so. Also wer will, ansonsten auf den Zimmern. Aber ansonsten haben wir so ein Räumchen, wo alle zusammen. Und dann setze ich mir meinen großen Sombrero auf, so 3 Meter Durchmesser,
0: genau.
1: Und stehe da am Tresen.
0: Du machst dann je nachdem, welche Mannschaft spielt oder welche Mannschaften gegeneinander spielen, machst du die Show drauf. Hast die Verkleidungen auch dann, ne? Und dann gibt es natürlich auch, was kann man in Mexiko, Fajitas de Gambas, Barriada de Mariscos, schöne Tacos natürlich mit Salsa de Tomates, es ist no problema para mí.
1: Genau, wenn Portugal spielt, muss ich mir die Haare gelen wie Ronaldo.
0: Ich wäre natürlich auch ein sehr guter El Gringo, der heute dann ins Hotel hineinkommt.
1: Das wäre natürlich
0: schön. El Gringo is coming, okay. Aber dann hast du auch jede Menge Tipps. Habt ihr auch ein Spielchen oder sowas? Viele haben ja so Tippspiele.
1: Das letzte Mal war ich Fan von Marokko. Ja. Die haben richtig gut gespielt. Mhm. Und da habe ich mir sogar einen Löwe von denen gekauft. Das sind ja die Löwen.
0: Ja.
1: So ein Plüschlöwe.
0: Ach so, ja.
1: Der sitzt bei mir und wartet schon auf die neue WM.
0: Ja,
1: also ich rechne mal, die kommen ganz weit.
0: Ja. Okay, das ist dein Tipp. Dann würde ich mal sagen, du machst da weiter. Du schmückst mal weiter dein Hotel.
1: Genau,
0: Ich spiele deinen Lieblingssong von Tom Grennan, den du hier mehrfach angemahnt hast. A Little Bit of Love. Grüße nach Ilmenau.
1: Ciao.

Black Friday. Tom Modell und Lost Frequencies. Oh, jetzt wird's kultisch. Oh, boah. Ich wackele mit dem rechten Fuß schon. Und kommt der linke dazu. Vorsicht in beiden Richtungen auf der A24. Hamburg-Berlin, da sind Menschen auf der Fahrbahn. Da gehören sie nicht hin. Zwischen Hamburg-Horn und Jenfeld. Bitte aufpassen. Last night the DJ saved my life. Was Kultisches hier.

0: ich habe noch einen coolen Song. Den bekommt Thomas jetzt. Der hat auch noch einen Hinweis hier für uns.
1: Ja, moin. Auf der A29 fahrt Richtung Wilhelmshaven, Richtung Oldenburg. Da sind zwei Schwertransporter unterwegs, die nicht überholt werden können. Die fahren teilweise sehr langsam.
0: Dankeschön, Thomas. Dafür kriegt er seinen Lieblingshit.

Disco Boys, Manfred Mann's Earth Band came for you. Hat auch Spaß gemacht, ne? Es ist jetzt 2.57 Uhr. Vorsicht bitte auf der A4. Da liegt ein Wildschwein auf der Fahrbahn Chemnitz in Richtung Erfurt zwischen Erfurt Ost und Erfurt West. Und ein defektes Fahrzeug auf der A14 Halle in Richtung Magdeburg zwischen Schönebeck und Magdeburg Reform. Hier ist die Popnacht mit Rita Ora.

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1: Um 3 Uhr mit Ramin Movasakian. Das iranische Militär hat nach eigenen Angaben in der Nacht die Straße von Hormus komplett gesperrt. Die Regierung in Teheran reagiert damit auf erneute Luftangriffe der USA. Aus unserer Nachrichtenredaktion berichtet Miriam Ernst.
2: Jedes Schiff, das die Meerenge zu passieren versuche, werde angegriffen, ließ die Militärführung über den staatlichen Rundfunk erklären. Es gibt erste Berichte über Zusammenstöße auf See zwischen iranischen und US-Einheiten. Amerikanische Schiffe sollen demnach nahe der Straße von Hormuz mit Raketen und Drohnen beschossen worden sein. Zuvor hatte die US-Armee Ziele nahe der Meerenge angegriffen. Iranische Medien berichten von Explosionen in Hafenstädten. Schon vergangene Nacht gab es dort ähnliche Angriffe der US-Streitkräfte.
1: In Nordirland hat es am Abend erneut ausländerfeindliche Proteste gegeben. In einem Vorort der Hauptstadt Belfast kam es zu Ausschreitungen. Rund 200 Teilnehmer warfen Ziegelsteine auf Beamte und setzten Mülltonnen in Brand. Britische Medien berichten außerdem, dass einige Demonstranten sich einer Flüchtlingsunterkunft genähert hätten, die Polizei sie aber zurückdrängen konnte. Auslöser der Proteste ist ein Messerangriff am Montagabend, bei dem ein Mensch schwer verletzt wurde. Der Täter ist ein 30-jähriger Mann aus dem Sudan. Die Spitzen der schwarz-roten Koalition haben am Abend rund 3,5 Stunden mit Vertretern von Arbeitgebern und Gewerkschaften über geplante Reformen beraten. In einer Mitteilung der Bundesregierung war danach von einem konstruktiven Austausch die Rede. Aus Berlin berichtet Bianca Schwarz.
3: Einigkeit habe geherrscht in der Feststellung, dass der Wirtschaftsstandort Deutschland vor großen Herausforderungen steht, dass aber gleichzeitig die Sozialsysteme reformiert und die Bürokratielast verringert werden müsse. Außerdem sollen weitere Gespräche folgen, so die Pressemitteilung der Bundesregierung. Damit sind zwar keine konkreten Beschlüsse angekündigt worden, aber diese waren auch im Vorfeld nicht geplant. Das Treffen war eher als Beziehungspflege zu verstehen. Arbeitgeber und Gewerkschafter haben seit Monaten nicht wirklich miteinander gesprochen. Das Ziel des Abends lautete, sich wieder anzunähern.
1: Wer einen Menschen vergewaltigt, soll in Zukunft länger dafür verurteilt werden können. Das fordert Bundesjustizministerin Hubig. Aktuell liegt die Verjährungsfrist bei Vergewaltigungen bei 5 Jahren. Dem Redaktionsnetzwerk Deutschland sagte Hubig, angemessen wären aus ihrer Sicht 20 Jahre, so wie bei vergleichbar schweren Verbrechen auch. Die solle so bald wie möglich angepasst werden. Das Wetter für Deutschland. In der Nacht regnet es an den Küsten und in den Mittelgebirgen. Auch sonst immer wieder vereinzelte Schauer, die Tiefstwerte 11 bis 4 Grad. Heute startet der Tag im Westen meist regnerisch, teils mit Gewittern. Gegen Mittag ziehen die Schauer weiter Richtung Osten. Die Temperaturen erreichen maximal 14 bis 20 Grad. Auch am Freitag überwiegend bewölkt mit teils starken Regenfällen, dazu 15 bis 23 Grad. Die Zeit gleich 3.03 Uhr.
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6: Vorsicht bitte auf der A14 Halle Richtung Magdeburg. Zwischen Schönebeck und Magdeburg-Reform steht ein defektes Fahrzeug. Die A4 Dresden-Görlitz ist in Höhe Pulsnitz wegen eines Schwertransportes bis ca. 3.30 Uhr mehrfach kurzfristig gesperrt. Die A71 Richtung Schweinfurt ist zwischen Oberhof und Suhl-Zellamelis wegen Wartungsarbeiten im Tunnelhochwald bis 6 Uhr gesperrt. Die B7 Altenburg-Jena ist zwischen Gleiner und Großstöbnitz in beiden Richtungen nach einem Unfall gesperrt. In Braunschweig wird bis morgen 14 Uhr der Tag der Niedersachsen aufgebaut. Dadurch kommt es im Innenstadtbereich zu zahlreichen Straßensperrungen. Die Parkhäuser sind weiterhin erreichbar.
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7: Mit Ben Sträube. Unser Bäcker, das ist Eckhardt, der wird in wenigen Minuten seine Backstube öffnen und dann einen Song spielen. Wir nennen es mal das Bäcker-Musik-Quiz. In wenigen Minuten erkenne ich den Titel, spiele ich euch wieder die wertvollen Backwaren. Und wenn ich nicht weiter weiß, Telefonjoker seid ihr unter 07221 2011.
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Sorry an alle Meldungen an Falschfahrer auf der A72 Zwickau-Leipzig zwischen Stolberg Nord und Penich. Da kommt ein Fahrzeug entgegen, ein Falschfahrer. Bitte äußerst rechts fahren, nicht überholen. Wir melden es, wenn die Gefahr vorüber ist. Auf der A72 Zwickau-Leipzig zwischen Stolberg Nord und Penich ist ein Falschfahrer unterwegs. Bitte in beiden Richtungen aufpassen.

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0: Ein kleiner Bäcker in Meiningen in Thüringen. Der hat die Backstube aufgeschlossen und ich bin mit dem Private Jet eben gerade daneben gelandet. Guten Morgen, lieber Eckhardt.
2: Ja, guten Morgen, Benny Bär.
0: Ja.
2: Ich bin auch schon ein bisschen im Fußballfieber.
0: Sehr gut. Hast du Fähnchen aufgehängt in der Backstube, oder?
2: Ja, noch nicht. Aber ich bin hier dabei, das Fußballbrot zu kreieren.
0: Ja.
2: Ich hatte ja gestern Besuch von einem WM-Fan, wie es keinen zweiten gibt. Der Volkmar hat mich besucht.
0: Mhm.
2: Der ganze LKW geschmückt.
0: Ja.
2: T-Shirt, Trikot, Kappe, Socken. Alles in, also ich habe es sowas noch nicht gesehen.
0: Aber alles von deutschen Lande oder auch von anderen Lande?
2: Alles von deutschen Lande.
0: Mhm.
2: Und jetzt ist das Fieber doch so ein bisschen auf mich übergeschwappt. Meine Lieblingskaffeetasse wird jetzt auch zum Füllkrug.
0: Ja.
2: Und ich war gestern auf dem Speicher und habe auch meine Uvusela gesucht.
0: Die,
2: nee, warte mal, wie heißt
0: Uvusela, ja genau.
2: Ja, Uvusela, nicht Uvusela. Uvusela war ja Fußball.
0: Wie klingt nochmal die Uvusela? Wie klingt die nochmal?
2: Ich habe sie aber nicht gefunden.
0: Ja.
2: Die ist irgendwie abhanden gekommen.
0: Gut. Also, wenn
2: ja, ich freue mich auf jeden Fall auch auf Fußball und diese ganzen schönen Reportagen und Zitate der Spieler.
0: Genau, die können wir direkt bei dir aus der Backstube. Du kannst ja dann selbst mal kommentieren, ne? Wenn du da guckst. Du hast ja da irgendein TV-Gerät noch von früher.
2: Ja,
0: aus Stassfurt, vermute ich mal. Ne?
2: Ja, die Fußballer, die haben ja manchmal so lustige Zitate drauf. Mir fällt nur eins gerade ein von einem gewissen David Beckham. Der muss ja auch mal Fußball gespielt haben. Der hat mal gesagt, die Ehe ist der einzige Kampfsport, bei dem die Partner miteinander schlafen.
0: Ach so, ja. Das sind so Sätze, ne?
2: Die ja, das war David Beckham.
0: Aus der alten Zeit, ne?
2: Was soll man davon halten?
0: Die alten weisen Männer, sagt man da, ne?
2: Ja, auf jeden Fall hat mir der Volkmar einen schönen Song passend dazu dagelassen. Heute werde ich dich aufs Glatteis führen, mein lieber Benny Bär.
0: Dann hören wir noch zwei schöne Titel vorher. Erstmal alle Farben und Kamerad mit Hug Yourself und dann das musikalische Rätsel.
2: Ja, das Horn.

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0: Auf dem Horn wird Eckhard Holland-Kunz, ein kleiner Bäckermeister in Meiningen, Thüringen, einen Song spielen. Da kenne ich den Titel, da spiele ich euch die wertvollen Backwaren. Eckhard, guten Morgen zum Zweiten.
2: Ja, guten Morgen, Benny Bär. Also, heute, so viel zum Tipp, ein Fußballlied.
0: Ah.
2: Zum Beginn der WM.
0: Gut.
2: Ja, mein Musiklehrer Herr Lindhof hat jetzt gesagt, das kannst du mal so ein bisschen schnodderig spielen.
0: Schnodderig?
2: Ja, es war immer ein korrekter Mann, aber er hat gesagt, das könntest du mal ein bisschen schnodderig spielen. Folgenden Liedanfang suche ich heute.
0: Mhm.

0: Ja, mein lieber Benny Bär, jetzt habe ich dich eiskalt erwischt.
1: So, jetzt gucken wir mal hier. Hallo, hier ist die Popnacht. Wer ist denn da?
2: Ja, der Thomas Heinsberg. Moin, Ben, moin, Meinert.
1: Hallo, Tom, was hast du denn für eine
2: moin,
1: Idee? Digga.
2: Moin. Ich würde sagen, das ist Waterloo von ABBA.
1: Oh Mann, was ist denn das? Der Typ, der hat doch gestern schon mal angerufen, ne? Vorgestern auch, kann das sein? Hast du vorgestern auch?
2: Ja, genau.
1: Ja, Tom?
2: Ich liebe eure Sendung einfach.
1: Nein, ja? Nein, hier gibt es nichts zu lieben, ja, weil du rufst bitte nie wieder an, okay? In diesem Moment geht der Himmel auf, der rechte Arm von Marlon Brando greift nach unten und hat Tom aus Heinsberg das Telefon abgenommen.
0: Sein Musikwissen war leider nicht das Beste.
1: Das aber war.
0: Wir brauchen eine Lösung.
1: Das ist Bodo Ballermann, spielte beim Rambo-Zambo-Kickerverein. Er flitzte über den Platz, schnell wie ein Tiger, und er war der Schrecken der Bundesliga. Ja. Das passt aber gut hier zum WM-Start.
0: Ja, sehr
1: ne?
0: schön.
1: Udo Lindenberg.
0: Ja, und wenn er jetzt zuhört, ich wünsche Ihnen alle Genesenswünsche.
1: Und was bekommt der Erste, der in die Backstube reinbrüllt? Popnacht.
0: Ja, ich habe heute lecker Krapfen mit einem Fußballmotiv obendrauf, aber ich werde sie mit Eierlikör füllen.
1: Bis morgen.

0: Scherz, es ist 3.30 Uhr.
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3: Am heutigen Tag sind die Wolken in Deutschland meist in der Überzahl und bringen Schauer sowie einzelne Gewitter. Den meisten Sonnenschein gibt es an Teilen von Nord- und Ostsee. Die Höchstwerte reichen von 13 bis 21 Grad. Morgen viele Wolken, kaum Sonne und gebietsweise Regen oder Nieselregen. Zum Teil windig.
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4: Achtung! Falschfahrer auf der A72 Zwickau-Leipzig zwischen Stolberg Nord und Penig kommt Ihnen ein Falschfahrer entgegen. Fahren Sie äußerst rechts und überholen Sie nicht. Auf der A72 Zwickau-Leipzig zwischen Stolberg Nord und Penig ist ein Falschfahrer unterwegs. Vorsicht in beiden Richtungen. Die A71 Richtung Schweinfurt ist zwischen Oberhof und Suhl-Zellamelis wegen Wartungsarbeiten im Tunnel Hochwald bis 6 Uhr gesperrt. Die B7 Altenburg-Jena ist zwischen Gleiner und Großstöbnitz in beiden Richtungen nach einem Unfall gesperrt. In Braunschweig wird bis morgen 14 Uhr der Tag der Niedersachsen aufgebaut. Dadurch kommt es im Innenstadtbereich zu zahlreichen Straßensperrungen. Die Parkhäuser sind weiterhin erreichbar.
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0: Und die am meisten unterschätzte Höchsttemperatur heute in Neumark in Thüringen werden es 19 Grad. Hier ist die Popnacht. Ich bin Ben Sträubel. Abend.

0: 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Hier ist die Popnacht. Und wenn man eine Party feiert, kann das natürlich auch Nachwirkungen haben. Es gibt ja dieses schöne Lied Last Friday Night, ne, wo man dann diesen Hangover hat. Und so ähnlich ist es jetzt auch gerade in der Eifel, in Bleialf bei Elvira. Guten Morgen.
1: Guten Morgen, Ben.
0: Und du hast gestern Party gefeiert und die Situation stellt sich wie folgt dar.
1: Gestern waren eine Freundin noch da und der Nachbar und dann haben wir zusammen gegrillt. Und es war auch echt schön. Meine Freundin ist dann gefahren und mein Nachbar schläft jetzt oben auf der Couch.
0: Also der ist
1: eingeschlafen.
0: Ja, du wolltest ihn aber nicht bei dir haben. Also es sollte nicht so geplant sein.
1: Nein.
0: Nee, also das heißt, du bist jetzt in einem anderen Raum.
1: Und er schläft oben auf dem Sofa.
0: Schläft er einigermaßen ruhig? Also er atmet ja noch.
1: Er schnarcht.
0: Okay, dann hat er ja noch Luft.
1: Das ist ja schon mal, ja, das stimmt.
0: Das ist ja beruhigend, ja. Und oder meinst du, er schnarcht so aus Show-Schnarchen?
1: Das weiß ich nicht.
0: Dann guckt er immer so mit einem Auge, was macht Elvira? Ne? Hat sie sich jetzt endlich in mich verliebt? Ne? Ja, vielleicht hat er sich Hoffnungen gemacht. Ne? Die Freundin geht und er kommt und bleibt gekommen, um zu bleiben. Ist ja oft so, ne? Aber hat er einen Koffer mitgebracht?
1: Nein, hat er nicht.
0: Okay. Ja, wie ist denn dein Plan? Willst du ihn wecken und rausschmeißen oder willst du ihn zum Frühstück noch da schnarchen lassen?
1: Nee, ich muss ihn wecken und rausschmeißen.
0: Ach so, ja, dann gib ihm doch noch 3 Minuten.
1: Vier Minuten,
0: okay, dann spiele ich einen etwas längeren Song von Teddy Swims, Mr. Know It All, und darfst ihn anstoßen, ne?
1: Danke dir.
0: Gib ihm auch einen Kaffee, ja.
1: Mach ich.
0: Und seine Schlüssel wieder. Das ist Teddy Swims in der Popnacht. Mr. Know-It-All. Vorsicht auf der A1 Bremen in Richtung Osnabrück. Da liegen Gegenstände zwischen Osnabrück Nord und Osnabrück Hafen.

0: Share hier in der Popnacht. Gabriel ist weltbereist, also irgendwann mal aus Deutschland nach Spanien gezogen, nach Malaga. Jetzt ist er in Bogota, Kolumbien und hat geschrieben, ich esse gerade zu Abend, kann aber nicht telefonieren, Roaminggebühren 14 Ausrufezeichen, aber man kann zumindest mal seine schöne Stimme hier hören. So wie jemand Spanisch spricht. Ordentlich.
1: Hola, soy Gabriel Almanza de Wintajada SL. Deje su mensaje y lo llamaré lo más pronto posible. Gracias.
0: Sí, gracias. Hola, mi nombre es El Toro, es no problema para mí. Un mensaje para ti, Gabriel. ¿Es posible un hit, un chanson, tradición, comunicación? ¿Ok? Yeah, Maroon 5.

0: Dermot Kennedy und Funeral in der Popnacht.
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0: Ich freue mich ja, wenn Jürgen was schickt, wenn er was aufgenommen hat, wenn er wieder kreativ war, dann geht für mich auch so ein kleines, kleiner Bereich meines Herzens öffnet sich dann und es ist eine Freude zu spüren. Von der Nasenspitze bis zum großen rechten Zeh. Also Jürgen aus Friedrichshafen, der wollte früher Marketingmann werden, also ganz großer Manager, sowas wie Elon Musk, ganz oben ankommen. Hat nicht so funktioniert, dann ist er ins Kellerstudio, nimmt Songs auf. Große Hits macht er noch größer. Wind of Change hat er schon mal sich dran gemacht. Das ist nicht so gut geworden, da war es ein bisschen schief, auch vom Rhythmus her hat es nicht gepasst. Er hat sich nochmal dran gesetzt mit seiner Cousine, die auch höchst musikalisch ist, die ihn besucht hat. Und das ist der aktuelle Stand. Ich habe noch nicht reingehört in Wind of Change. 11.06.

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0: In the wind of change.
1: Also da muss man sagen, da hat er sich doch ordentlich ins Zeug gelegt. Jürgen möchte ja mal auf den großen Bühnen der Welt stehen. Ich denke, der wird es hinbekommen. Ich würde auf jeden Fall Tickets kaufen. Seid ihr auch dabei? Jetzt los geht. Also, der Star im Keller wird fortgesetzt

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1: Um 4 Uhr mit Ramin Movasakian. Das iranische Militär hat nach eigenen Angaben in der Nacht die Straße von Hormus komplett geschlossen. Jedes Schiff, das die Meerenge versuche zu passieren, werde angegriffen, heißt es in einer Mitteilung. Das US-Militär bestreitet die Berichte. Handelsschiffe würden weiter die Straße von Hormus durchfahren. US-Präsident Trump hatte zuvor neue Luftangriffe auf den Iran angeordnet. Nach Berichten iranischer Medien gab es Explosionen in der Nähe von Teheran und mehreren Städten im Süden des Landes. In Berlin haben die Spitzen der schwarz-roten Koalition am Abend rund 3,5 Stunden mit Vertretern von Arbeitgebern und Gewerkschaften über geplante Reformen beraten. Die Bundesregierung zeigte sich nach dem Treffen im Kanzleramt optimistisch, berichtet ARD-Hauptstadtkorrespondentin Bianca Schwarz.
2: Es gab keine konkreten Beschlüsse, aber kurz nach Ende des Treffens eine Pressemitteilung der Bundesregierung. Und darin schreibt sie von einer, Zitat, konzentrierten und konstruktiven Atmosphäre. Und in dieser Atmosphäre habe man 4 Themenfelder diskutiert, und zwar die Situation am Arbeitsmarkt, die Stabilität und Sicherung der Sozialversicherungen, Bürokratieabbau und Steuerpolitik. Und weiter heißt es in dieser Pressemitteilung, man sei sich auch einig in der Feststellung, dass der Wirtschaftsstandort Deutschland vor großen Herausforderungen steht, dass gleichzeitig aber die Sozialsysteme reformiert werden müssen und dass die Bürokratielast verringert werden muss.
1: Die Weltgesundheitsorganisation hat die europäischen Länder angesichts des Klimawandels dazu aufgefordert, mehr gegen Hitze zu tun. WHO-Regionaldirektor Kluge sagte, wer in aufgeheizten Wohnungen und dicht bebauten Vierteln lebe, könne sich oft kaum vor den extrem hohen Temperaturen schützen. Allein in den letzten 4 Jahren seien europaweit mehr als 200.000 Menschen an den Folgen von Hitze gestorben. Der Kabarettist Dieter Nuhr ist am Abend in Berlin mit dem Leo-Beck-Preis ausgezeichnet worden. Diesen vergibt der Zentralrat der Juden jedes Jahr an Menschen, die sich in besonderer Weise gegen Antisemitismus einsetzen. Aus Berlin berichtet Matthias Bertsch.
3: Dieter Nuhr erhalte den Preis, weil er konsequent Doppelstandards und antisemitische Stereotype in der deutschen Medienlandschaft aufdecke. Nuhr selbst schlug in seiner Dankesrede den Bogen vom Antisemitismus der Linken bis zur Klimaaktivistin Greta Thunberg, die inzwischen zum Boykott Israels aufruft. Sie eine der Hass auf die freie Welt. Ihm selbst gehe es darum, diese zu verteidigen und damit auch Israel, die, wie er betonte, einzige Demokratie im Kreis mittelalterlicher Folterregime.
1: Das Wetter für Deutschland. Der heutige Tag startet im Westen meist regnerisch, teils mit Gewittern. Gegen Mittag ziehen die Schauer weiter Richtung Osten. Die Temperaturen erreichen maximal 14 bis 20 Grad. Auch morgen am Freitag überwiegend bewölkt mit teils starken Regenfällen. Dazu werden es 15 bis 23 Grad. Die Zeit 4.03 Uhr.
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4: Entwarnung auf der A72 Zwickau-Leipzig. Kein Falschfahrer mehr zwischen Stolberg Nord und Penig. Die A71 Richtung Schweinfurt ist zwischen Oberhof und Suhl-Zellamelis wegen Wartungsarbeiten im Tunnelhochwald bis 6 Uhr gesperrt. Die B7 Altenburg-Jena ist zwischen Gleiner und Großstöbnitz in beiden Richtungen nach einem Unfall gesperrt. In Braunschweig wird bis morgen 14 Uhr der Tag der Niedersachsen aufgebaut. Dadurch kommt es im Innenstadtbereich zu zahlreichen Straßensperrungen. Die Parkhäuser sind weiterhin erreichbar.
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5: 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So, ein Popnacht-Package hätte ich noch. Und da ja auch heute die Fußball-Weltmeisterschaft startet, einen Spieler, der im Zombie-Kostüm drin steckt. Der hat heute Geburtstag, ihr holt ihn da raus, verdient euch ein Popnacht-Package.
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2: Ach, kommt ihr auf diesen Fußballer, der natürlich passend zum Start der Fußball-Weltmeisterschaft auch noch Geburtstag feiert. Vielleicht hört ihr ihn raus. Wer ist denn das hier?
3: Kannst du dir auch nichts von kaufen, sondern wir müssen die Leistung abrufen.
2: Aha.
3: Da wird, glaube ich, jeder bereit sein.
4: So. Ja, die Atmosphäre ist super, aber im Endeffekt in so einem Turnier kannst du dir auch nichts von kaufen, sondern
2: nein.
4: Wir müssen die Leistung abrufen.
2: Das sind so schöne Fußballersätze, die Leistung abrufen. Das müssen wir nicht um diese Zeit um 4.10 Uhr. Aber habt ihr noch ein bisschen Leistung, die ihr abrufen könnt, freue ich mich natürlich um eine Idee, wer da heute Geburtstag feiert. Als Belohnung ein Popnacht-Package. 07 221 20

Neue von Flo, Leak It. Aber gerade gehört hier in der Popnacht. So, jetzt wird es mal ein bisschen romantisch. Wir stellen uns ein schönes Gerstenfeld vor. Was würde man sich denn um diese Zeit um 4.17 Uhr überhaupt vorstellen wollen? Natürlich ein Gerstenfeld. Und wenn, dann ein goldenes Gerstenfeld. Die Sonne geht langsam unter. Und zwei Liebende bewegen sich durch dieses goldene Gerstenfeld, machen sich Anträge. Und wir schicken noch einen Gruß in die Cloud zu Eva Cassidy.

0: Ist das nicht eine schöne Version von Stings Fields of Gold? Eva Cassidy in der Popnacht.
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0: Wir hatten da Geburtstag. Ein Fußballer. Udo aus Ammeldingen, guten Morgen.
2: Guten Morgen.
0: Wer ist das?
2: Kai Havertz.
0: Kai Havertz, meinst du?
3: Wir müssen die Leistung abrufen.
0: Jawohl.
3: Da wird, glaube ich, jeder bereit sein. Ja, die Atmosphäre ist super, aber im Endeffekt in so einem Turnier kannst du dir da auch nichts von kaufen.
0: Also Kai Havertz, Happy Birthday to him und du verdienst dir ein schönes Pop-Nacht-Package. Du bist
2: super,
0: auf dem Weg gerade, wohin? Ins Depot von deinem...
2: Depot nach Dörren von DPD.
0: Ah, okay. Und dann fährst du Pakete und alles Mögliche durch die Gegend. Heute tagsüber dann. Du lebst aber sehr gerne in Ammeldingen, weil dort hast du ein abbezahltes Haus?
2: Fast.
0: Bitte?
2: Fast abbezahlt.
0: Fast, weil wie lange musst du noch?
2: 3 Jahre.
0: Ja, das ist aber easy, du. Für 220 Quadratmeter. Hast du früh angefangen? Oder günstig bekommen?
2: Sehr früh gebaut.
0: Ja, und jetzt sind die Söhne ausgezogen, wenn du da so viel Quadratmeter zur Verfügung hast, was wird denn aus diesen Zimmern? Hast du da was Schönes vorgenommen? Ein Spielzimmer oder Zigarrenraum oder keine Ahnung?
2: Ja, irgendwas dürfte ich noch finden. Mal sehen.
0: Ja, man verläuft sich sozusagen bei dir. Ne? Gibt es auch ein Fußballfeld, weil du ja Fußballfan bist? Hast du eine große Wiese noch davor?
2: Ich habe eine große Wiese dabei, aber auch nur 200 Meter bis zum Sportplatz.
0: Das heißt, da gibt es dann Public Viewing dann?
2: Kann sein, ja.
0: Ja, okay, dann wünsche ich dir viel Spaß jetzt erstmal bei der Arbeit. Dein Lieblingssong von DJ Tiesto spiele ich dir auch noch. Du wirst auch großartig beschenkt. Und dann geht das Paket auf die Reise zu dir. Das kannst du vielleicht sogar dir selbst zustellen. Stell dir das mal vor.
2: Das wäre schön.
0: Tschüss.
2: Super, vielen Dank.

0: adore you. 4.32 Uhr.
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6: Am heutigen Tag sind die Wolken in Deutschland meist in der Überzahl und bringen Schauer sowie einzelne Gewitter. Den meisten Sonnenschein gibt es an Teilen von Nord- und Ostsee. Die Höchstwerte reichen von 13 bis 21 Grad. Morgen viele Wolken, kaum Sonne und gebietsweise Regen oder Nieselregen. Zum Teil windig.
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7: Die A71 Richtung Schweinfurt ist zwischen Oberhof und Suhl-Zellamelis wegen Wartungsarbeiten im Tunnelhochwald bis 6 Uhr gesperrt. Die B7 Altenburg-Jena ist zwischen Gleiner und Großstöbnitz in beiden Richtungen nach einem Unfall gesperrt. In Braunschweig wird bis morgen 14 Uhr der Tag der Niedersachsen aufgebaut. Dadurch kommt es im Innenstadtbereich zu zahlreichen Straßensperrungen. Die Parkhäuser sind weiterhin erreichbar.
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0: Und die am meisten unterschätzte Höchsttemperatur heute in Niedersachsen, in Demern, da werden es 16 Grad. Hier ist die Popnacht. Mein Name Ben Streubel und das hier der aktuelle Hit von One Republic, Need Your Love.

0: 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Hier ist die Popnacht und natürlich halten wir zusammen, wie in unserem Therapiekreis. Thomas, der ist unterwegs auf der A6 in Richtung Nürnberg und kurz vor der Abfahrt Rastplatz Hohenlohe Süd, hat er gerade geschrieben in seiner WhatsApp, da hat er eine Panne gehabt mit seinem Fahrzeug. Guten Morgen, Thomas.
1: Guten Morgen.
0: Und da können wir alle mal direkt warnen, ne, vor dir sozusagen. Wo stehst du denn da? Wie ist denn da die Situation?
1: Ich stehe ca. 250 Meter vor der Ausfahrt Hohenlohe Süd, den Rastplatz.
0: Und auf dem Seitenstreifen?
1: Den bisschen Seitenstreifen, die ungefähr einen Meter. Also es ist kein großer Seitenstreifen vorhanden. Ja. Also ich stehe auf dem rechten Fahrtstreifen sozusagen, 50%.
0: Also da sehr vorsichtig fahren, das Warnblinker an. Hast du das abgesichert?
1: Ist alles abgesichert. Also ist alles abgesichert. Man sieht mich auch. Ich habe Blinklichter auf dem, ja, auf dem Dach. Und aber trotzdem vorsichtig.
0: Du hast natürlich Blinklichter auf dem Dach, weil du bist ein Begleitfahrzeug eigentlich für einen Schwertransport.
1: Ne? Genau,
0: so sieht's aus. Und das ist so eine Art Transportergröße. Oder?
1: Genau.
0: So, dem Ding.
1: Ja.
0: Der Schwertransport ist dir jetzt weggefahren, oder wie?
1: Der ist nicht weggefahren. Ich habe ihn angerufen, der ist am nächsten Rastplatz rausgefahren, ja, und muss halt warten.
0: Eigentlich sollte es ja umgekehrt sein, dass du auf den Schwertransport aufpasst. Jetzt muss es eben so sein. Wäre lustig, wenn du dich von dem abschleppen lässt jetzt.
1: Ja, das wäre schwierig.
0: Ne? Geht nicht.
1: Okay. Geht nicht.
0: Nee. Kommt dann jemand und hilft dir oder muss ich was organisieren?
1: Ja, Pannendienst kommt in circa einer halben Stunde.
0: Okay, also dann von der Autobahn ein bisschen fernhalten. Du hast das ja alles gelernt, ich muss dir ja nichts sagen. Ne? Es blinkt ja ordentlich gelb, vermute ich mal jetzt schon.
1: Ja, da blinkt es ordentlich gelb auf jeden Fall.
0: Also dann kriegst du jetzt zu deiner persönlichen Disco deinen Lieblingshit noch dazu. Pass auf dich auf und dann, dass es dann bald weitergeht natürlich, ja?
1: Vielen Dank.
0: Ciao.

Habt ihr noch was für die letzte Amtshandlung? Dann gerne WhatsApp schicken. 07221 2011. Signal geht auch. Oder WhatsApp Audio, wer bei Stimme ist. Hier ist die Popnacht mit Bruce Springsteen.

Lane. Es ist jetzt 4.52 Uhr. Vorsicht auf der B7 Altenburg-Jena zwischen Gleiner und Groß-Stöbnitz. In beiden Richtungen ist die Bundesstraße nach einem Unfall gesperrt.

0: ist ja schon 5 vor 5. Ich packe zusammen. Notaustaste abgeklemmt, Antennenleistung hochgefahren, auf volle Suppe Schuhe habe ich angezogen. Letzte Amtshandlung für Tina und Mike aus Wildeshausen. Die bereiten schon die ganze Nacht für eine WM-Party. Mexikanische Tapas vor. Mi nombre es el Toro. So, ich packe hier zusammen mit der KI.
1: Nach Haus.
0: Ach ja.
1: Nach Haus.
0: Ich komme ja mit. Alles gut. Mein Name ist Ben Sträubel und ein schönes Leben in Deutschland.

0: Donnerstag. Ja, Hallöchen, das Wichtigste heute Morgen, das haben wir jetzt für euch.
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2: Um 5 Uhr mit Juliette Groß. Das US-Militär hat den Iran mit einer neuen nächtlichen Angriffswelle überzogen. Vom zuständigen Regionalkommando hieß es, man habe militärische Überwachungsfähigkeiten, Kommunikationssysteme und Luftverteidigungsanlagen ins Visier genommen. Der Einsatz sei inzwischen beendet. Aus der Nachrichtenredaktion Miriam Ernst.
3: Iranische Medien berichten von Explosionen in Hafenstädten an der Straße von Hormus, aber auch über 1000 Kilometer entfernt, nahe der Hauptstadt Teheran. Unklar ist die Lage an der wichtigen Handelsroute. Der Iran erklärte, die Straße von Hormus sei als Reaktion komplett für alle Schiffe gesperrt, auch für Öltanker und Frachter. Die US-Streitkräfte erwiderten, Handelsschiffe könnten weiterhin passieren. In Bahrain heulten am frühen Morgen die Sirenen wegen iranischer Vergeltungsangriffe. Auch Kuwait soll wieder angegriffen worden sein.
2: Die Spitzen der schwarz-roten Koalition haben am Abend mit Arbeitgebern und Gewerkschaften über mögliche Reformen gesprochen. Im Anschluss an die Beratungen im Kanzleramt nannte Regierungssprecher Cornelius das Gespräch ein Signal der Geschlossenheit vor den anstehenden Reformentscheidungen. Alle Teilnehmer haben weitere Gesprächsrunden vereinbart. Bei den Beratungen ging es unter anderem um die Situation am Arbeitsmarkt und die Sicherung der Sozialversicherungen. Erstmals seit einem Jahrzehnt ist die Zahl der Menschen, die gewaltsam aus ihrer Heimat vertrieben wurden, gesunken. Wie das UN-Flüchtlingshilfswerk UNHCR in seinem Jahresbericht mitteilte, waren zu Jahresbeginn 118 Millionen Menschen aufgrund von Verfolgung, Konflikten, Gewalt, Menschenrechtsverletzungen oder Unsicherheit gezwungen zu fliehen. Das waren fast 5,5 Millionen Menschen weniger als ein Jahr zuvor. Hauptgrund für den Rückgang ist laut UNHCR, dass Menschen in Länder zurückkehren, die immer noch als Brennpunkte gelten. Etwa Afghanistan, Kongo, Sudan und Syrien. Heute Abend beginnt in Mexiko-Stadt die Fußball-Weltmeisterschaft. Im Eröffnungsspiel trifft Mexiko um 21 Uhr auf Südafrika. Aus Mexiko-Stadt Holger Dahl.
4: Nach 1970 und 1986 wird nun zum dritten Mal im Aztekenstadion ein WM-Eröffnungsspiel stattfinden. Sportlich ist Gastgeber Mexiko gegen Südafrika klarer Favorit. Vor dem Spiel ist eine spektakuläre Eröffnungsfeier angekündigt. Shakira wird den WM-Song präsentieren, Tenor Andrea Bocelli wird auftreten, dazu jede Menge lateinamerikanische Superstars. Zum Problem könnte in Mexico City das Wetter werden. Es gibt immer wieder starken Regen- und Gewittergefahr. Außerdem wird befürchtet, dass Demonstrationen die Abläufe behindern.
2: Das waren die Nachrichten.
0: 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Hier sind die neuesten Meldungen aus dem MDR Jump Verkehrszentrum. Mit einer Meldung von der A4, Görlitz Richtung Dresden. Zwischen dem Grenzübergang Ludwigsdorf und Görlitz, da haben wir nach einem LKW-Unfall eine Sperrung. Vorsicht auf der A9 Richtung Berlin, zwischen Halle und Bitterfeld-Wolfen, da liegt ein Reifen auf der Fahrbahn. Die A71 Richtung Schweinfurt ist zwischen Oberhof und Suhl-Zellamelis wegen Tunnelwartungsarbeiten bis ca. 6 Uhr gesperrt. Und die B7 Altenburg-Jena ist zwischen Gleiner und Großstöpnitz wegen Bergungsarbeiten gesperrt. Alle Blitzer, auch mobil, auf mdrjump.de und in unserer App. Hier sind die aktuellsten und es wird natürlich in Halle geblitzt, das ist ja logisch. Um die Uhrzeit. Auf dem Hallorenring in beiden Richtungen. Und in Rossendorf Richtung Pirna. Ihr habt ja auch noch was gesehen? Staus oder Blitzer? Ihr ruft einfach an. Kostenlos. 0800 123 2340. Und dann gucken wir aufs Wetter. Sarah, wie sieht's aus?
5: Ja, ich versuche ja diese Woche positive Formulierungen zu finden. Und ich dachte, heute sage ich mal, beim Wetter ist viel dabei. Ja? Das klingt doch positiv. Also es gibt viel. Wolken, viele Wolken. Zwischendurch Sonne, dann Schauer, am Nachmittag auch Gewitter. Wir kennen das Wetter im Prinzip aus den letzten Tagen. Die Höchstwerte sind noch ein bisschen nach unten gerutscht. Heute nur 15 bis 18 Grad. Das ist die legendäre Schafskälte, die da gerade bei uns eingekehrt ist. Die Frühwerte, naja, auch die kennen wir in etwa aus den letzten Tagen. Teilweise schon zweistellig. Hier und da haben wir aber auch so ein paar Ausreißer nach unten. In den Bergen, da ist es kälter. Fichtelberg zum Beispiel nur 4 Grad, ansonsten gerne auch mal 11, 12. Es ändert sich die nächsten Tage erstmal nicht so viel. Am Wochenende knacken wir dann immerhin wieder ganz locker die 20 Grad Marke. Wir sind ja schon mit wenig zufrieden.
0: Guten Morgen.
6: Gleich 5 nach 5.
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0: Ja, da ist ja schon Donnerstag. Hallöchen.
5: Bist du im WM-Fieber?
0: Eigentlich ja, aber um mich herum, muss ich sagen, könnte es noch ein bisschen mehr sein. Also
5: ich denke auch immer so, ne? Vor ein paar Jahren, wenn die WM losgegangen ist, überall Schwarz-Rot-Gold, die Menschen vollkommen euphorisch, ja. Bier ausverkauft, Grillgut ausverkauft.
0: Ja.
5: Aber vielleicht braucht es einfach noch ein, zwei, drei Tage und dann so richtig, keine Ahnung.
0: Tassen ausverkauft. Oh, kein Problem, wir haben noch eine. Ja? Also ruft an 0800 123 2340, weil hier ist ja die Frühaufsteherprämie. Ja? Klingelt durch, Steff ist auch schon wach. Guten Morgen! Macht's immer. So, also 0800 123 2340. Holt euch die Tasse als Dankeschön fürs frühe Aufstehen und fürs Einschalten. Und dann starten wir gemeinsam in den neuen Tag.

0: vor 10, die MDR Jump. Guten Morgen, Familie. Am Donnerstag, Hall of Fame. Na, gucken wir jetzt in die Hall of Fame unserer Frühaufsteher kommt.
1: Guten Morgen.
2: Hallo, guten Morgen.
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0: Jeden Morgen zeichnen wir erstmal die ganz hart gesottenen aus hier. Und ich glaube, Christian ist schon unterwegs. Guten Morgen.
4: Moin.
0: Hallo. Na, Christian, wo treibst du dich rum?
4: Ich bin auf dem Weg zur Arbeit.
0: Das klingt so mittelmotiviert, würde ich sagen. So.
5: Semi-begeistert.
0: Ja.
4: Macht das Wetter, würde ich sagen.
0: Ach so, echt? Ja, bist du so ein Wettertyp? Bist du so, machst du die Laune vom Wetter abhängig? Wirst ja,
4: die Uhrzeit ist schon grenzwertig, aber dann das Wetter noch dazu.
5: Ja, die Kombi ist hart.
0: Ja.
5: Also wenn schönes Wetter ist, dann ist es ja morgens wenigstens noch so, dann denkt man so, wow, geil, ey, es hat sich gelohnt, früh aufzustehen. Ich sehe als gefühlt einziger Mensch der Welt den Sonnenaufgang und jetzt sehe ich halt die Wolken und den Regen. Und dann auch noch Sarah und Lars im Radio. Also ob das besser macht, ist natürlich die Frage.
0: Aber sag mal, bist du denn schon irgendwie ein bisschen in WM-Stimmung? Freust du dich auf so Eröffnungsspiele oder musst du da wie wir eigentlich schon längst pennen und...
4: Auf jeden Fall, also das ist für einen Sonntag auf jeden Fall ein absoluter Lichtblick.
0: Ja, okay.
4: Ja, bis dahin drauf hinarbeiten jetzt.
0: Ja.
5: Wir sind gerade dabei, einen Fernseher im Garten zu installieren.
0: Ach,
5: weil wir
0: du
5: dachten,
0: liebes bisschen.
5: Ja, so ein bisschen wie früher, weißt du, so Public Viewing im eigenen Garten. Ich bin noch nicht sicher, ob die Stimmung von damals aufkommt, aber man kann es ja wenigstens probieren.
0: Ja, na gut.
4: Oh, perfekt.
0: Wir schauen mal. Ja. Christian, ja, dann gibt es ein bisschen was am frühen Morgen, um die Laune nach oben zu peitschen, nämlich unsere tolle Frühaufsteher-Prämie-Tasse, die du in diesem Augenblick gewinnst. Herzlichen Glückwunsch, Christian.
4: Ja, mega, danke schön.
0: Jawohl. Ja, Mensch, dann einen tollen Arbeitstag. Ja, Kopf hoch. Wir sind dabei. Ja, wir denken an dich. Hoffentlich denkt noch jemand an uns. Alles Liebe, hau rein und weiter viel Spaß.
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0: Gleich haben wir es 5.20 Uhr. Hier ist sie, die MDR Jump. Guten Morgen, Familie, am Donnerstag.
1: Und da haben wir ja gerade schon von Christian aus Liechtenstein gehört. Also zwischen Wolken und Regen ist sein Lichtblick die Fußball-WM.
0: Heute geht sie los und sagen wir mal so, die Vorfreude ist noch nicht bei jedem da.
2: 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Ich weiß ja nicht, wie es euch so geht, aber mir geht's gelinde gesagt ziemlich am allerwertesten vorbei. Ich verspüre so gar keine Vorfreude oder gar Begeisterung. Also erwartet jetzt bitte keine Euphorie von mir, ne? Es liegt nicht mal am Fußball selber, aber wenn ich mir vor Augen halte, was da im Hintergrund abgeht, wer am Ende der wahre Gewinner sein wird, also da vergeht's mir. Wenn ich schon den Trump sehe, der diese WM zu seiner Show macht und dann noch dieser Infantino dazu, also mal ehrlich, peinlicher geht's ja schon gar nicht mehr. Das Einzige, was die beiden wohl schaffen werden, ist, dass diese Weltmeisterschaft in die Geschichte eingehen wird und ich denke mal, dass sie auf der Positivpyramide irgendwo im Fundament angesiedelt sein wird. Naja, ich höre ja schon auf. Der Hannes, mein Nachbar, der ist da auch anders. Der kann das alles ausblenden. Vor Beginn gab der schon Expertenratschläge. Ja, über Spieler, über jeden Trainer, wie sich der Luftdruck im Ball durch den eingebauten Chip verändert hat, wo die Tornetze gehäkelt wurden, welche Schuhgröße der Linksverteidiger von Curaçao hat und so weiter. Der weiß einfach alles. Gegen eben diesen Linksverteidiger, nämlich Cherel Floranus, geht's für uns kommenden Sonntag in die erste Runde. Ich wünsche mir, dass wir Weltmeister werden und dass die USA in der Vorrunde rausfliegen. Nennt mich hämisch, na und? Da bin ich's eben mal. Fußball, ole ole. 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

0: hallo, hallo. Gleich haben wir es 5.30 Uhr. Hier ist die Enderjob. Guten Morgen, Familie. Am frühen Donnerstag. Und wir gucken mal auf die Straßen. Hier sind die neuesten Meldungen aus unserem Verkehrszentrum. Die A4 Görlitz Richtung Dresden ist zwischen dem Grenzübergang Ludwigsdorf und Görlitz nach einem LKW-Unfall gesperrt. Die A71 Richtung Schweinfurt ist zwischen Oberhof und Suhl-Zellamelis wegen Tunnelwartungsarbeiten bis ca. 6 Uhr gesperrt. Die B7 Altenburg-Jena nach wie vor zwischen Gleiner und Großstöbnitz Bergungsarbeiten. Da haben wir eine Sperrung. 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In Halle auf dem Hallornring in beiden Richtungen. Halle das fleißigste Ordnungsamt von allen. Sie sind immer schon da. In Rossendorf Richtung Pirna und Danny ist noch am Telefon.
1: Guten Morgen, ich hätte wieder mal einen Blitzer für euch. Und zwar steht er auf der A38 Leipzig Richtung Göttingen am Höhe Dreieck Halle Süd. Einen schönen Tag wünsche ich euch.
0: Ja, klasse. Habt ihr ansonsten was gesehen? Staus oder Blitzer? Oder kommt euch irgendwas seltsam vor? Dann meldet es einfach. Ruft an, kostenlos. 0800 123 2340. Seltsam wie beispielsweise das Wetter, Sarah.
2: Ja, seltsam wie zum Beispiel du.
0: Warum?
2: Also schon wieder nicht geklatscht, obwohl das der erste Blitzer des Tages war.
0: Ja, ich bin so konzentriert.
2: Wie kann man denn so unaufmerksam sein?
0: Danny, es tut mir leid, es tut mir leid.
2: Danny, so ein geiler Blitzer und keine Credits dafür.
0: Danny, das war der Hammer. So, wie wird denn das Wetter jetzt? Sag doch mal.
2: Ja, auf jeden Fall mal nicht hammermäßig. Also ja, es ist viel dabei, aber nicht viel Schönes. Wolken, Schauer, am Nachmittag auch Gewitter. Zwischendurch dann mal so ein bisschen Sonne, die zeigt, es könnte schöner sein, ist es aber eben nicht. Die Höchstwerte mit 15 bis 18 Grad echt ganz schön unterkühlt. Das ist diese viel besungene Schafskälte. Und wenn wir uns die nächsten Tage angucken, dann bleibt es mal mindestens wechselhaft. Zum Wochenende wird es dann aber immerhin wieder ein Ticken wärmer.
0: Hallöchen. So, und auf dem Weg zur Arbeit heißt auch heute Morgen logischerweise wieder aufpassen, nicht nur auf den Straßen.
3: Da bummelt man völlig entspannt auf dem Gehweg herum und plötzlich schießt von hinten völlig lautlos so ein Kampfflieger mit gefühlt 30 Sachen haarscharf an ihm vorbei, ohne auch nur ein ähnliches Mal die Klingel zu betätschen.
0: Mhm.
2: Wir klingeln vorsichtshalber und warnen vor der aktuellen Folge Dinge, die man nicht braucht. Die kommt nämlich gleich angeflitzt um 5.40 Uhr.

0: 5:37 Uhr. Hier ist sie, die MDR Jump. Guten Morgen, Familie, am Donnerstag.
1: Und damit geht's für viele gleich ab auf die Arbeit, egal ob im Auto, mit Bus und Bahn oder eben mit dem Fahrrad. Wobei beim Fahrrad, da hätte unser Dr. M-Kuss noch eine wichtige Nachfrage. Also handelt es sich um ein klassisches Modell oder doch um ein E-Bike? Weil das beäugt er mittlerweile sehr kritisch.
2: Wisst ihr, was mich nervt? Dass der ganz normale Fußweg mittlerweile zu einer lebensgefährlichen Einflugschneise für rücksichtslose E-Bike-Rambos mutiert ist, die sich so aufführen, als wären sie der absoluten Könige auf der Straße. Da bummelt man völlig entspannt auf dem Gehweg herum und plötzlich schießt von hinten völlig lautlos so ein Kampfflieger mit gefühlt 30 Sachen haarscharf an ihm vorbei, ohne auch nur ein ähnliches Mal die Klingel zu betätschen. Statt auf dem Radweg zu fahren, brettern diese Elektrotypis über die Pflastersteine und atomarisieren im Vorbeifahren fast jeden arglosen Fußgänger, der es wagt, nicht in einem Bruchteil einer Sekunde mit einem Hechsprung in die nächste Hecke zu flüchten. Am Ende steht man dann mit rasendem Puls und schweißnassen Händen auf dem Bürgersteig, während der Zweirad-Rambo schon längst über alle Berge ist. Aber dieser tägliche Nervenkitzel auf dem Gehweg hält uns mental extrem wach und schult auch die Reflexe besser als jedes teure Fitnesstraining.
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0: Ja, das fordert es hier um 5.41 Uhr hier in der MDR Jump. Guten Morgen, Familie.
1: Und was Sia will, das bekommt sie natürlich. Ja. Ganz viel Liebe schicken wir genau jetzt durchs Radio an euch alle. Ist angekommen? Gut, sehr gut.
0: Ja, jetzt aber Schluss mit Liebe. Es wird Zeit für Beschwerden.
2: Also sag mal, ist doch kein Sommer. Sarah, bitte, bitte, bitte. Sorg für wärmere Temperaturen. Ich müsste eine lange Hose wieder anziehen. Also ich war schon im kurzen Modus. Also das gefällt mir gar nicht.
0: Ja.
1: Ach gut, also so klingt das an unserem WhatsApp-Handy gerade öfter. Was soll ich sagen, Mikey und alle anderen? Also zum Wochenende gibt es immerhin wieder über 20 Grad. Und wenn die Wettermodelle stimmen, ich habe es gestern schon mal gesagt, dann wird es ab Mitte nächster Woche richtig heiß mit über 30 Grad.
0: Lassen wir uns mal überraschen.
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0: 5:45. Ja, guten Morgen, die MDR Jump. Guten Morgen, Familie. Donnerstag.
1: Und da haben wir ja schon gehört, zum Fußball-WM-Start heute, da fehlt es bei dem ein oder anderen noch an der Fußball-Euphorie.
0: Es ist kein Problem, wir greifen unterstützend ein. Jeden Freitag von 9 bis 10 spielen wir ja eine Stunde lang nur Songs zu einem bestimmten Thema und morgen gibt's dann eben nur, genau, Fußball-Songs.
1: Oh ja, mit der Happy Hour sollte dann auch die schwarz-rot-goldene Fußballleidenschaft zurückkommen, die Shakiras, die Guleos, die Sportfreunde. Wir nehmen sie alle und ein paar mehr Ideen sind auch schon reingekommen an unserem WhatsApp-Handy.
2: Hallo, hier ist der Stefan aus Mühlhausen und ich habe für eure Happy Hour zum Thema Fußballsongs von Herbert Grönemeyer Zeit, dass sich was dreht. Dankeschön.
1: Oh, schön warm grölen. Es gibt ja auch diese ganzen Hymnen, weißt du, so dieses Football's coming home, it's coming,
0: gut,
1: Football's coming home.
0: Wir haben es verstanden, Sarah, ist richtig. Ihr wisst, was zu tun ist, also Handy raus, WM-Song für unsere Happy Hour vorschlagen oder Fußball-Song im Allgemeinen. WhatsApp-Nummer gibt's auf mdrjump.de. Steff, hat sich jemand gewünscht? Fußball ist unser Leben, der König Fußball regiert die Welt.
3: Ich war eins der Ersten.
0: Sehr gut. Es besteht eine Hoffnung für die Welt. Wunderbar. Ja. Morgen rollt

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7: Guten Morgen an diesem Donnerstag, gleich um 6.10 Uhr spielen wir den Sommerquickie. Und das Wichtigste heute Morgen, das haben wir jetzt schon mal für euch.
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8: Um 6 Uhr mit Susanne Lemke. Die Justizministerkonferenz kommt heute in Hamburg zum Frühjahrstreffen zusammen. Auf der Tagesordnung steht ein Vorstoß Sachsens, den Paragraphen 188 zu Politikerbeleidigungen zu streichen. Justizministerin Constanze Geiert sagte dem MDR, man brauche kein Sonderstrafrecht. Auch andere Gruppen wie Zugbegleiter oder Rettungssanitäter seien gefährdet, würden aber nicht extra geschützt. Zudem soll es auf der Justizministerkonferenz um eine Verschärfung des Sexualstrafrechts gehen. Bundesjustizministerin Stefanie Hubig will die Verjährungsfrist bei Vergewaltigung von 5 auf 20 Jahre hochsetzen. Die Spitzen der schwarz-roten Koalition haben zu den geplanten Reformen weitere Gespräche mit Arbeitgebern und Gewerkschaften vereinbart. Das teilte Regierungssprecher Stefan Cornelius am späten Abend nach Beratungen im Kanzleramt mit. Die Wirtschafts- und Gewerkschaftsvertreter seien bereit, den Reformprozess konstruktiv zu begleiten. Cornelius zufolge gab es Einigkeit darüber, dass der Wirtschaftsstandort Deutschland gestärkt, die Bürokratie verringert und die Sozialsysteme reformiert werden müssen. Details wurden nicht mitgeteilt. Die USA und der Iran haben sich die zweite Nacht in Folge gegenseitig beschossen. Das US-Militär teilte mit, es seien militärische Aufklärungsanlagen, Kommunikationssysteme und Luftverteidigungsstellungen im Iran attackiert worden. Diese hätten eine Bedrohung für die US-Streitkräfte und internationale Handelsschiffe dargestellt. Der Iran reagierte auf die Angriffe mit Attacken auf US-Stützpunkte in Bahrain, Kuwait und Jordanien. Zudem erklärte Teheran die Straße von Hormuz für geschlossen und kündigte an, Schiffe zu beschießen. Rinderdiebstähle in Brandenburg lösen auch bei Landwirten in den Nachbarländern Sorge aus. Thomas Seeger vom Bauernverband Sachsen-Anhalt sagte dem MDR, vermutlich seien vor allem Gebiete entlang der A2 gefährdet. In Brandenburg hat die Polizei nach eigenen Angaben die Autobahnen im Blick, weil sie vermutet, dass die Täter aus dem Ausland kommen. In Sachsen-Anhalt gibt es laut LKA bisher keine Hinweise auf organisierte Viehdiebstähle, etwa durch osteuropäische Banden. Mit einer Show im Aztekenstadion in Mexiko-Stadt startet heute Abend die Fußball-Weltmeisterschaft. Popstar Shakira und weitere internationale Künstler stimmen auf das Turnier ein. Im Anschluss beginnt um 21 Uhr das Eröffnungsspiel. Co-Gastgeber Mexiko trifft auf Südafrika. An der größten WM der Geschichte nehmen 48 Teams teil. Es gibt 104 Spiele. Das waren die Nachrichten.
7: Und jetzt der zuverlässigste Verkehrsservice im Osten. Hier sind die neuesten Meldungen aus dem MDR Jump Verkehrszentrum. Die A4 Görlitz Richtung Dresden ist zwischen dem Grenzübergang Ludwigsdorf und Görlitz nach einem LKW-Unfall gesperrt. So war's schon. Alle Blitzer auch mobil auf mdrjump.de. Und in unserer App hier sind die aktuellsten. Auf der A38 Richtung Göttingen am Dreieck Halle Süd wird geblitzt. Am Ortseingang Gablenz aus Richtung Lößnitz in Halle auf Hallorenring in beiden Richtungen, in Rossendorf Richtung Pirna und in Scharfenstein Richtung Zschopau. Habt ihr auch noch was gesehen? Staus oder Blitzer? Dann ruft einfach an, kostenlos. 0800 123 2340. Und Sarah guckt schon so leicht kritisch in ihren Wettermonitor oder was das da ist. Wie wird's denn so?
5: Na, es wird auf jeden Fall mal nicht langweilig. Es ist nämlich wirklich viel dabei heute. Viele Wolken, zwischendurch dann so ein bisschen Sonne, dann gibt's Schauer, am Nachmittag auch Gewitter. Wenn die Gewitter kommen, wieder kräftigen Wind. Die Temperaturen sind dazu echt unterkühlt mit nur 15 bis 18 Grad. Also für Sommerfetischisten ist das Wetter aktuell nichts. Und ich würde gerne was anderes sagen. Aber auch bis zum Ende der Woche bleiben wir bei diesem wechselhaften, eher kühlen Wetter.
7: Guten Morgen.
5: Gleich 5 nach 6.
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7: Ja, also durchaus, kurzer Blick auf die Uhr. Ich denke mal, ja, für viele ist es soweit, ne?
9: Ja, die Nacht ist jetzt beendet.
7: Ja.
5: Johannes aus Leipzig, der war gestern nach dem Dienst noch topfit und räumt um diese Zeit in unserem Sommerquickie sein Sommerpaket ab. Also Strandtasche, Tasse und eine fette Powerbank für 100% Sommer, wenn er nächste Woche zurückkommt. Sichert ihr euch jetzt wieder?
7: Mit drei richtigen Antworten auf unsere Fragen. 0800 123 2340. Ruft an, spielt mit. 0800 123 2340. Der nächste Sommerquickie startet gleich um 6.10 Uhr.

0: Die MDR Jump. Guten Morgen, Familie, ist hier am Donnerstag.
1: Und weil gute Vorbereitung alles ist, besorgt ihr euch jetzt schon das, was ihr nächste Woche dann bei 30 Grad braucht.
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1: Ja, je mehr Fragen ihr richtig beantwortet, desto mehr Sommergoodies staubt ihr ab und hört nebenbei, was los ist im Osten und der Welt.
0: Zum Beispiel die Sabrina aus Hoyerswerda. Sabrina, morgen.
3: Einen wunderschönen guten Morgen. Oh mein Gott, ich habe einen Frosch im Hals. Ach, Entschuldigung.
0: Mach doch nichts. Das haben wir doch jeden Morgen, Sabrina. Das solltest du doch wissen.
1: Versuch ihn mal zu küssen. Vielleicht wird's ein Prinz.
0: Ja. Guck mal. Vielleicht wird's einer wie ich, wenn du Glück hast, Sabrina. Ja gut. Pass auf, was läuft denn in Hoyerswerda heute Morgen so?
3: Ich mache mich für die Arbeit fertig und dann geht's los.
0: Dann geht's los, aber vorher holst du mal die coolen Preise. 3 Fragen. Für jede richtige Antwort gibt's was Tolles. 5 Sekunden Zeit. Ja, dann legen wir direkt los. Sabrina, die Bewohner einer thüringischen Stadt sind die glücklichsten Menschen Deutschlands. Im sogenannten Glücksatlas landet die Stadt mit Egerpark und Krämerbrücke jetzt auf Platz 1 der 40 größten Städte. Feiern können wir das dann nächste Woche auf dem großen Altstadtfest. Aber um welche Stadt geht's denn da eigentlich?
3: Sehen Sie, da bin ich durch.
0: Es wäre, Sarah hat es eben fast aus Versehen verraten, weil es ein bisschen doof ist. Erfurt wäre es gewesen.
1: Ich wollte sagen, Erfurt. Thüringen, Landeshauptstadt.
0: Also wirklich, also das ist ja schlimm.
1: Es ist einfach aus mir rausgebrochen.
0: Ja, also, heute startet die Fußball-Weltmeisterschaft. Das Eröffnungsspiel steigt in Mexico City zwischen dem Gastgeberland und Südafrika. Gespielt wird in einem der größten WM-Stadien, das nach dem Volk benannt ist, das vor Jahrhunderten in Mexiko lebte. Gemeint sind nicht die Inka, nicht die Maya, sondern die...
3: Oh ja, ich bin durch.
0: Die
3: Aborigines.
0: Ja, fast. Die Azteken. Die Azteken.
3: Ah, okay, war ja fast.
0: Ja, fast. Wir haben noch eine Frage. So, nur 15 bis 18 Grad maximal heute. Die Temperaturen im Osten sind aktuell unterkühlt. Schuld ist eine sogenannte meteorologische Singularität. Die bringt oft sinkende Temperaturen mit sich. Dieses Wetterphänomen wird umgangssprachlich mit einem Tier in Verbindung gebracht, das zum jetzigen Zeitpunkt oftmals schon geschoren ist. Das ist das...
3: Schaf.
0: Naja, es ist gerade Schafskälte. Sehr gut. Sabrina, kriegst eine coole Tasse. Jawohl, eine Eiskaffeetasse. Schicken wir dir nach Hoyerswerda. Ja? Wunderbar.
3: Super.
0: Mensch, dann wünschen wir dir einen fabelhaften Tag. Ja, lass dich nicht zu sehr stressen. Ne? Alles Liebe.
3: Ja, mach ich.
0: Ja, hau rein und ja, weiter viel Spaß.
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0: ist auch nichts mehr los. 6.20 Uhr gleich, hier ist die MDR Jump. Guten Morgen, Familie. Am Donnerstag, ein Tag, an dem sich einer hier also wirklich sehr langsam ins Studio ja schleppt.
1: Unser Sportmann Timmy, der kümmert sich ja sonst um Fußball-WM, Tennis, ja. Handball. Aber gestern, da haben wir ihn selbst an den Start geschickt. Timmy?
2: Ja?
1: Wie ist es gelaufen mit dir und deinem MDR-Jump-Team bei Run in Erfurt?
2: Ja gut, wie ist es gelaufen, ist jetzt nicht ganz die richtige Frage. Wir sind eher geschwommen.
1: Oh.
2: Ja, gemeinsam mit unserem mega MDR-Jump-Lauf-Team, muss man ja sagen, haben wir beim Unternehmenslauf gestern erst die fetten Regenschauer weggelaufen. Da ging es wirklich ab, ja. Oh. Und dann einen richtig tollen Lauf durch die Erfurter Altstadt gemacht. Tausende Menschen waren da unterwegs, überall ist angefeuert worden. Es war mega, das hätte ich gar nicht so erwartet. Voll. Auf den Domstufen immer diese riesigen Teams der unterschiedlichen Firmen aus allen möglichen Bereichen. Es war echt Wahnsinn.
0: Schön. Ja, gut. Schön, dass die Stimmung gut war, aber wir wollen natürlich Ergebnisse. Habt ihr was gerissen eigentlich?
2: Also ich muss sagen, die Guten Morgen Familie hat geliefert.
3: Mir hat es super gefallen. Am Anfang sind wir ja ein bisschen nass geworden, aber wir sind beim Laufen wieder getrocknet und ich bin super zufrieden. Ich bin durchgelaufen, ohne anzuhalten. Meine Zeit habe ich leider nicht getrackt, aber für mich war es vollkommen in Ordnung.
4: Eine super Veranstaltung, tolle Menschen, tolle Location.
5: Super tolle Stimmung, mega, mega geil. Bestzeit geknackt heute mit 23 Minuten und 8 Sekunden, also von daher bin ich super zufrieden, ja.
6: War eine coole Strecke, ein geiler Vibe, hat Spaß gemacht.
7: Ich bin Mandy aus der Kaiserpfalz und ich war schneller als Tim.
8: Ich bin der Steve aus Erfurt und ich war schneller als Tim.
9: Ich bin die Nicole aus Ilmenau. Und ich war schneller als der Tim.
10: Ich bin Hendrik aus Erfurt und ich war schneller als Tim.
11: Wir sind das MDR-Jump-Lauf-Team und haben heute richtig Gas gegeben.
1: Applaudieren euch nochmal. Wie nett klingen die denn? 23 Minuten
2: Wahnsinn,
1: auf 5
2: oder?
1: Kilometer. Aber du warst anscheinend, sagen wir mal, eher hinten. Wie hast du dich geschlagen?
2: Ey, also da fielen Sätze wie, na Tim, bist du fit? Ich bin am Wochenende meinen letzten Halbmarathon gelaufen. Oh. Ja, sowas halt, ne? Da konnte ich ja im Prinzip nur die Nachhut machen.
1: Ja, aber wie schnell warst du jetzt?
2: Also für gar nicht joggen, Leute, sind 37 Minuten. War eigentlich in Ordnung, oder? Und ich habe einmal kurz angehalten, weil mir zwei nette Kids einen Becher Wasser angeboten haben. Also,
0: gut, schau doch mal. Wir hast ausgesehen haben, als brauchst du es. Okay, also wir bedanken uns bei allen Laufwundern, die sich bei Run in Erfurt das Wetter um die Ohren geschlagen haben. Und nächstes Jahr schreiben wir für Tim einen Trainingsplan. 37 Minuten, ja, gut. Aber ich glaube, da war sogar ich vor vielen Jahren ein bisschen schneller.
2: Dankeschön.
0: Fällt mir gerade ein.
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6: Hier ist die MDR Jump. Guten Morgen, Familie. Es ist 6.30 Uhr und jetzt alles, was heute wichtig wird mit Susanne Lemke.
7: Die Ministerpräsidenten der ostdeutschen Länder treffen sich heute am Rande der Berliner Luft- und Raumfahrtausstellung ILA. Mit Bundesverkehrsminister Patrick Schnieder wollen sie über Infrastrukturprojekte sprechen. Dazu gehören eine Stärkung der Luft- und Raumfahrtindustrie und der Ausbau der Drohnentechnologie, aber auch bessere Bahnverbindungen. Bundeskanzler Friedrich Merz gibt heute zum Auftakt der Bundestagssitzung eine Regierungserklärung zum EU-Gipfel in der kommenden Woche ab. Nach der Aussprache dazu stehen zahlreiche weitere Themen auf der Tagesordnung, so etwa die erste Lesung des geänderten Gebäudeenergiegesetzes. Nach dem spektakulären Einbruch in eine Sparkasse in Gelsenkirchen vor rund einem halben Jahr beginnen heute die ersten beiden Zivilprozesse. Vor dem Landgericht Essen fordern zwei Kunden Schadenersatz. Insgesamt geht es um mehr als 400.000 Euro für Bargeld, Goldmünzen und Schmuck, die aus den Schließfächern gestohlen wurden.
6: Und jetzt der Blick auf die Straßen. Hier sind die neuesten Meldungen aus unserem Verkehrszentrum. Die A4 Görlitz Richtung Dresden. Die ist zwischen dem Grenzübergang Ludwigsdorf und Görlitz nach einem LKW-Unfall gesperrt. Und das war's in der Richtung. Alle Blitzer auch mobil auf mdrjump.de und in unserer App. Hier sind die aktuellsten. Auf der A38 Richtung Göttingen am Dreieck Halle Süd wird geblitzt. Am Ortseingang Gablenz aus Richtung Lößnitz in Halle. Auf dem Hallornring in beiden Richtungen in Rossendorf Richtung Pirna und in Scharfenstein Richtung Schopau. Habt ihr noch was gesehen? Staus oder Blitzer? Dann ruft einfach an. Kostenlos. 0800 123 2340. Sarah, wie wird das Wetter?
8: Ja, bunt gemischt könnte man sagen. Aha. Hier ist wirklich alles dabei. Wolken, Wind, zwischendurch Sonne, dann aber auch wieder Schauer und Gewitter. Und was wirklich hier auffällig ist, es ist deutlich kälter als die letzten Tage. Nochmal 15 bis 18 Grad, das sind die Höchstwerte heute. Die nächsten Tage wird es nur minimal wärmer. Es bleibt erstmal wechselhaft bis zum Ende der Woche, erst zum Wochenende hin. Da knacken wir dann wieder ganz locker immerhin mal die 20 Grad Marke. Wir fangen klein an.
6: Ach du liebes bisschen, gut, also mit diesem Satz hier.
9: Ja, guten Morgen, lieber Lars, liebe Sarah, da habe ich auch noch einen typischen Ortsnamen, den man ganz viele Teils aussprechen.
6: Ja, mit dem hat Nico hier was losgebrochen, oder?
8: Ja, ihr wohnt scheinbar alle in Orten, die irgendwie jeder falsch ausspricht. Ja. Und wir legen eine kleine Aufklärungsrunde ein, und zwar gleich um 6.40 Uhr.

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1: Gleich 6:40 Uhr.
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1: Hier ist die MDR-Jump. Guten Morgen, Familie, am Donnerstag. Und ja, da wird es offensichtlich Zeit, mal kurz so eine kleine Aufklärungsrunde einzulegen, oder was?
2: Ja, schuld ist Nico, der gestern folgenden legendären Satz gedroppt hat.
3: Es heißt nicht Magdeburg, sondern das ist Machteburg.
1: Ja gut, das ist ja, also...
2: Und zwar egal, was der Duden sagt. Auf jeden Fall haben sich hier ganz viele von euch an unserem WhatsApp-Handy gemeldet, weil ihr Heimatort auch immer, ich sag jetzt mal, anders ausgesprochen wird, als man das vor Ort so macht.
4: Hallo, liebes MDR-Jump. Guten Morgen, Team. Hier ist die Sandra aus der Nähe von Stadtroda. Was mich immer ein bisschen dezent aufregt, ist, wenn der Ort Pößneck Pößneck gesprochen wird.
1: Aha, also Pößneck mit Ö, nicht mit Ö. Das kann man sich aber gut merken als guter Mensch.
2: Ja, finde ich auch, aber jetzt wird's echt fies. Es gibt einen Ort, der folgendermaßen geschrieben wird. R-O-I-T-Z-S-C-H.
1: Ja.
2: Da könnt ihr mal überlegen, wie ihr den aussprechen würdet. Achtung, Überraschung.
5: Ich hätte auch noch einen Ortsnamen für euch. Und zwar den Ort Rotsch. Die meisten sprechen ihn Rotsch aus.
2: Ja, das wundert mich jetzt nicht, wenn ein I mit drin ist. Aber das darf nicht gesprochen werden. Das muss man wirklich wissen. Vom Lesen her kann man das kaum ableiten.
1: Gut, danke schön bis hierhin für die kleine Aufklärungsrunde. Ja, und ich befürchte, so wie es hier überall blinkt, Runde 2 bis 300 ungefähr werden demnächst folgen.
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0: Ray in der MDR Jump. Guten Morgen, Familie. Um gleich 6:45. Where is my husband?
1: Na, die einen suchen am frühen Morgen ihren Ehemann, andere den zweiten passenden Socken oder halt ihre Motivation.
0: Besser wäre es, wenn man bei diesem Wetter den Lichtschalter suchen würde. Chris hat sich gemeldet.
2: Hallo, hier ist der Chris. Mal wieder an alle Autofahrer auf den Autobahnen. Bitte schaltet euer Licht, euer Abblendlicht ein. Fahrt nicht mit Automatikmodus. Das Licht funktioniert da nicht. Erkennt euch ganz schlecht, insbesondere wenn es regnet oder Nebel ist. Lasst euch

0: Okay, 6:47 Uhr. Guten Morgen. Hier ist die Emma Jump. Guten Morgen, Familie, am Donnerstag.
1: Und wenn ihr da nicht nur grau, sondern auch schwarz-rot-gold seht, dann hat das natürlich einen Grund.
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1: Heute legt die größte Fußball-WM aller Zeiten los. Eröffnet wird pompös im Aztekenstadion von Mexiko-Stadt. Also wahrscheinlich, also wenn alles glatt geht.
0: Ja, mittendrin ist unsere Kollegin Jenny Barke, direkt aus der mexikanischen Hauptstadt. Ja, guten Morgen, Jenny.
3: Guten Morgen.
0: So, die wichtigste Frage, nachdem es bei euch ja die letzten Tage geschüttet hat wie aus Eimern, hält das Wetter, Jenny?
3: Nein. Oh, okay. Kurze Antwort. Wir haben Regenzeit, es wird richtig schlimm. Es kommt ein tiefes Tief, was tatsächlich auch schon, wenn die Eröffnungsfeier stattfindet vor dem Spiel, viel, viel Wasser runterkommen lassen wird.
0: Oh Gott, das ist
3: nass.
0: Das ist auch fast das kleinere Problem. Es gibt seit Wochen Straßenproteste, Blockaden, auch um die Stadien. Wie chaotisch war es denn so die letzten Stunden bei euch?
3: Also im Moment hat sich die Lage ein bisschen beruhigt, aber die Lehrerproteste waren schon heftig. Es werden auch weiterhin Straßen blockiert. Die Regierung sagt, sie hat alles unter Kontrolle, aber natürlich macht das es nicht einfach, zum Stadion zu kommen.
0: Gibt es denn auch Mexikaner, die sich auf die WM freuen? Ich frage mal so rum.
3: Ja, definitiv. Mexiko ist ein ganz fußballbegeistertes Land. Es hat lange gedauert. Ich dachte schon, ja, man merkt ja gar nichts. Aber seit dem Wochenende, da gab es so einen Weltrekordversuch. Tausende Menschen haben im Zentrum die La Ola-Welle gewellt. Es ist noch nicht klar, ob der Rekord durchgeht, aber auf jeden Fall war da die Stimmung schon mal angeheizt und jetzt sieht man überall die grünen Mexiko-Trikots, selbst Hunde werden da reingepackt, alles ist schön herausgeputzt, die Leute freuen sich. Es gibt aber natürlich auch viele, die sich ärgern, Ticketpreise sind zu hoch, das Ganze drumherum, was ja, glaube ich, auch die US-Amerikaner teilweise ärgert.
0: Was wird das denn für eine Eröffnungsfeier? Was kannst du schon verraten?
3: Auf jeden Fall kommt Shakira, mehr darf gar nicht verraten werden. Ach so. Ich habe tatsächlich so ein internes Papier bekommen, was da alles für Tänze stattfinden. Spektakel und Lichtshow. Streng geheim. Soll ja eine Überraschung sein.
0: Die Fußball-Weltmeisterschaft startet heute mit dem Eröffnungsspiel zwischen Mexiko und Südafrika in der mexikanischen Hauptstadt. Begleitet ja von Protesten und Regen. Wir drücken die Daumen, dass alles friedlich bleibt. Ab 17:45 Uhr überträgt das ZDF und wir sagen Danke an Jenny Barke.

0: Marke vor Ort.
1: Danke. Sehr gerne.
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6: Guten Morgen, es ist der frühe Donnerstag und ja, das Wichtigste heute Morgen, das haben wir jetzt für euch.
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8: Um 7 Uhr mit Susanne Lemke. In Hamburg kommen heute die Justizminister von Bund und Ländern zu ihrem Frühjahrstreffen zusammen. Auf der Tagesordnung steht ein Vorstoß Sachsens, den Paragraphen 188 zu Politikerbeleidigungen zu streichen. Justizministerin Constanze Geyert sagte dem MDR, man brauche kein Sonderstrafrecht. Auch andere Gruppen wie Zugbegleiter oder Rettungssanitäter seien gefährdet, würden aber nicht extra geschützt. Zudem soll es auf der Konferenz unter anderem um eine Verschärfung des Sexualstrafrechts gehen. Bundesjustizministerin Stefanie Hubig will die Verjährungsfrist bei Vergewaltigung von 5 auf 20 Jahre hochsetzen. Die Spitzen der schwarz-roten Koalition haben zu den geplanten Reformen weitere Gespräche mit Arbeitgebern und Gewerkschaften vereinbart. Das teilte Regierungssprecher Stefan Cornelius am späten Abend nach Beratungen im Kanzleramt mit. Die Wirtschafts- und Gewerkschaftsvertreter seien bereit, den Reformprozess konstruktiv zu begleiten. Cornelius zufolge gab es Einigkeit darüber, dass der Wirtschaftsstandort Deutschland gestärkt, die Bürokratie verringert und die Sozialsysteme reformiert werden müssen. Die USA und Iran haben sich die zweite Nacht in Folge gegenseitig beschossen. Das US-Militär teilte mit, es seien militärische Aufklärungsanlagen, Kommunikationssysteme und Luftverteidigungsstellungen im Iran attackiert worden. Diese hätten eine Bedrohung für die US-Streitkräfte und internationale Handelsschiffe dargestellt. Der Iran reagierte auf die Angriffe mit Attacken auf US-Stützpunkte in Bahrain, Kuwait und Jordanien. Zudem erklärte Teheran die Straße von Hormus für geschlossen und kündigte an, Schiffe dort zu beschießen. Groß angelegte Rinderdiebstähle in Brandenburg lösen auch bei Landwirten in den Nachbarländern Sorge aus. Thomas Seeger vom Bauernverband Sachsen-Anhalt sagte dem MDR, vermutlich seien vor allem Gebiete entlang der A2 gefährdet. In Brandenburg hat die Polizei nach eigenen Angaben die Autobahnen im Blick, weil sie vermutet, dass die Täter aus dem Ausland kommen. In Sachsen-Anhalt gibt es laut LKA aber bisher keine Hinweise auf organisierte Viehdiebstähle, etwa durch osteuropäische Banden. Mit einer Show im Aztekenstadion in Mexiko-Stadt startet heute Abend die Fußball-Weltmeisterschaft. Popstar Shakira und weitere internationale Künstler stimmen auf das Turnier ein. Im Anschluss beginnt um 21 Uhr das Eröffnungsspiel. Co-Gastgeber Mexiko trifft auf Südafrika. An der größten WM der Geschichte nehmen 48 Teams teil. Es gibt 104 Spiele. Das waren die Nachrichten.
6: Und jetzt der zuverlässigste Verkehrsservice im Osten. Hier sind die neuesten Meldungen aus dem MDR Jump Verkehrszentrum. Die A4 Görlitz Richtung Dresden ist zwischen dem Grenzübergang Ludwigsdorf und Görlitz nach einem LKW-Unfall gesperrt. Und im Landkreis Mittelsachsen zwischen Schoppelzheim und Topf-Seifersdorf Behinderungen nach einem Unfall. Alle Blitzer auch mobil auf mdrjump.de und in unserer App. Hier sind die aktuellsten. Auf der A38 Richtung Göttingen am Dreieck Halle Süd wird geblitzt. Auf der B92 zwischen Schöpsdrehe und Kunstdorf in beiden Richtungen, am Ortseingang Gablenz aus Richtung Lößnitz, in Halle auf dem Hallorenring in beiden Richtungen, in Rossendorf Richtung Pirna und in Scharfenstein Richtung Schopau. Habt ihr auch noch was gesehen? Staus, Blitzer, kommt euch was komisch, verdächtig vor? Ruft einfach an, kostenlos. 0800 123 2340. Wir nehmen auch anonyme Hinweise entgegen, das ist ja ganz klar. Und jetzt gucken wir mal aufs Wetter. Das ist, ja, da ist von allem was dabei, oder Sarah?
9: Ja, viel dabei, klingt doch erstmal positiv.
6: Ja.
9: Und es gibt auch durchaus Beispiele, die durchaus schön aussehen. Aus dem Erzgebirge bekommen wir eine Nachricht, der heißt, neblig, grau, bei uns ist es super sonnig, schreibt David. Da sagen wir ja, viel Glück bei dem Gedanken, es könnte so bleiben. Also es wechselt heute wirklich schnell, ne? Also auf der einen Seite ein bisschen Sonne, dann aber eben auch wieder viele dichte Wolken, Schauer, Wind und am Nachmittag dann auch wieder Gewitter. Und was eben auch noch so ein Thema ist, die Schafskälte. 15 bis 18 Grad gibt es heute maximal. Die nächsten Tage ändert sich nicht allzu viel. Zum Wochenende hin knacken wir immerhin mal wieder die 20 Grad.
6: Guten Morgen.
9: Gleich 5 nach 7.
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6: So, und da heißt es um diese Uhrzeit für viele langsam die ja, Arbeitskleidung anziehen. Ne? Also Kittel, Blaumann, Anzug oder eventuell auch Schwert und Kettenhemd.
9: Ja, das ist in Altenburg aktuell angesagt und wir checken mal die Reaktionen gleich um 7.10 Uhr.

0: 7:10 Uhr. Hier ist die MDR Jump Guten Morgen Familie am Donnerstag. Guten Morgen oder wie wir heute auch gerne sagen, seid gegrüßt, holde Maid und rechtschaffender Knappe.
1: Ja, es gibt in unserer Guten Morgen Familie wirklich alles an Mitgliedern. Die fleißigen Sonnenaufgangsbotschafter, die Blitzermelder und halt die Verrückten.
0: Ja, solltet ihr diese Woche noch einen wichtigen Amtstermin rund um Altenburg haben und euch dann im Rathaus wundern, warum jemand mit Schwert und Wams rumläuft. Ja, das ist der Oberbürgermeister. Guten Morgen, André Neumann.
2: Ja, schönen guten Morgen auch an Sie zurück.
0: Sie arbeiten in dieser Woche nicht im Anzug, sondern mit Robe, Amtsstab, Schwert und historischen Lederschuhen. Warum denn das bitte?
2: Ja, ich habe eine Wette verloren und das nehme ich natürlich ernst. Wettschulden sind Ehrenschulden und repräsentiere die Stadt in allen öffentlichen Terminen und am Sonnabend auch bei dem Halbmarathon, beim Skatstadt-Marathon bei uns in der Stadt in diesem Gewand eines Schultheißes, so hießen die Bürgermeister vor über 1000 Jahren und wir haben in unserer Stadt dieses Jahr das Jubiläum 1050 Jahre.
1: Jetzt wissen wir auch, warum so viel kälter geworden ist diese Woche. Da hatte jemand Mitleid wahrscheinlich und dachte
2: richtig,
1: so, wenn der Mann schon so rumrennt, dann wenigstens nicht bei 30 Grad.
2: Ich habe schon 3 Kreuze gemacht, ja.
1: Bereuen Sie es denn, den Altenburgern so wenig zugetraut zu haben?
2: Die Wetten sind, ja muss man ehrlich dazu sagen, vielleicht sogar ein Stück so angelegt, dass die Chance des Verlierens da ist. Und ich sage immer, wenn man eine Sache ernst nimmt, nur sich selbst nicht ganz so sehr, dann wären die Dinge gut.
0: Wo kratzt denn das Gewand am meisten? Das ist irgendwie, ich habe das Gefühl, das juckt und kratzt und sticht an allen Ecken und Enden.
2: Das ist ein ganz toller Stoff, da wurde sich von der Schneiderin sehr viel Mühe gegeben, aber was ich gemerkt habe, das Schwert hat ein Gewicht, das zieht den Gürtel immer so ein Stück weit am Körper nach unten und dort ist es ein bisschen unangenehm. Ich werde also den Lauf am Sonnabend ohne Schwert absolvieren. Kleiner Werbeblock, der 21. bis 23. August, Stadtfestival, 1050 Jahre Altenburg. Es wird ganz großartig. Ja, und das kann ich halt jedem erzählen und mir macht das Spaß.
0: Oberbürgermeister André Neumann begleicht seine Wettschulden, erarbeitet und rennt eine Woche lang in Altenburg im mittelalterlichen Outfit umher. Gute Unterhaltung noch und bitte aufpassen mit dem Schwert, ne?
2: Ja. Vielen Dank, vielen Dank.
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0: Viertel acht, die MDR Jump Guten Morgen Familie am Donnerstag und Jennifer Lopez gibt's in 30 Sekunden.
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1: Guten Morgen, hier ist die App der Jam. Guten Morgen Familie am Donnerstag. Gleich haben wir es, ja, guck mal, 27. Ja?
2: Mhm. Und hier kommen immer mehr Fotos von Menschen rein, die die Sonne gesehen haben. Oh. Jörg zum Beispiel in Großsteinburg am See, Alice in Dessau, aber insgesamt ist es heute schon wechselhaft und vor allem auch unterkühlt. Da erinnert uns Petrus dran, dass offiziell ja auch noch gar nicht Sommer ist. Ne? Also kalendarisch sind wir noch im Frühling.
1: Das heißt, theoretisch könnte man noch Frühlingsputz machen.
2: Ja.
1: Aber gut, praktisch wäre das lebensgefährlich.
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1: Ja, also angeblich soll Putzen genauso schädlich für uns sein wie Rauchen. Ja, wir fragen bei unserer Chemie-Expertin nach, Professor Dietlit Hanrieder.
4: Ja, das stimmt. Das haben norwegische Forscher in einer Studie herausgefunden. Das Einatmen scharfer Dämpfe, zum Beispiel von sogenannten Kraftreinigern oder der Aerosole von Reinigern in Sprühflaschen, ist besonders schädlich. Also sollte man besser weniger häufig putzen und aggressive Mittel seltener oder möglichst gar nicht verwenden. In vielen Fällen reichen auch Essig, Backpulver, Zitronensaft oder ein einfaches Geschirrspülmittel.
2: Also gut, das hört man doch gern oder auch nicht gern, also je nachdem, aber ist eine gute Ausrede. Fakt ist, mit bestimmten Putzmitteln zu hantieren, ist genauso schädlich wie Rauchen.
1: Ist jetzt aber auch keine Ausrede, gar nichts mehr zu putzen, oder?
2: Ja, haben wir ja gehört. Zitronensaft. Mhm. Zitronensaft.
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7: 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Es ist 7.30 Uhr und jetzt alles, was heute wichtig wird, mit Susanne Lemke.
8: Die Ministerpräsidenten der ostdeutschen Länder treffen sich heute am Rande der Berliner Luft- und Raumfahrtausstellung ILA. Mit Bundesverkehrsminister Patrick Schnieder wollen sie über Infrastrukturprojekte sprechen. Dazu gehören eine Stärkung der Luft- und Raumfahrtindustrie und der Ausbau der Drohnentechnologie, aber auch bessere Bahnverbindungen. Die Europäische Zentralbank verkündet heute ihre neue Leitzinsentscheidung. Experten rechnen damit, dass der EZB-Rat erstmals seit September 2023 wieder eine Zinserhöhung beschließt. Hintergrund sind die wachsenden Inflationsgefahren wegen des Iran-Kriegs. In der Leipziger Thomaskirche wird am Abend das Bachfest eröffnet. Unter dem Motto "Im Dialog" stehen in den kommenden 10 Tagen mehr als 200 Veranstaltungen auf dem Programm. Ein Höhepunkt sind die Aufführungen der 50 beliebtesten Kantaten des Barockkomponisten.
7: Und jetzt der Blick auf die Straßen. Hier sind die neuesten Meldungen aus dem MDR Jump Verkehrszentrum. A2 Richtung Berlin. Zwischen Allerinnersleben und Alsleben Stau an einer Baustelle. 20 Minuten dauert es hier länger. Die A4 Görlitz Richtung Dresden ist zwischen dem Grenzübergang Ludwigsdorf und Görlitz nach einem LKW-Unfall gesperrt. A17 Richtung Prag. Vorsicht. In der Abfahrt Bad Gottleuber steht ein defekter LKW im Kurvenbereich. Und im Landkreis Mittelsachsen zwischen Schoppelsheim und Top-Seifersdorf Behinderungen nach einem Unfall. 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Auf der A36 Richtung Braunschweig in Höhe Wernigerode-Nord wird geblitzt. Auf der A38 Richtung Göttingen am Dreieck Halle-Süd. Dann auf der B94 am Ortsausgang Lengenfeld Richtung Reichenbach. Auf der B173 in Kesselsdorf Richtung Dresden. Auf der B176 zwischen Dölkstedt und Andisleben in Chemnitz in der Allerberger Straße stadteinwärts und in Scharfenstein Richtung Schopau. Habt ihr noch was gesehen? Staus oder Blitzer? Ruft einfach an, kostenlos. 0800 123 2340. Jetzt gucken wir mal aufs Weather am frühen Morgen. Sarah, wie schaut's aus?
9: Ich versuche das mal optimistisch zu verpacken.
7: Ja, gut.
9: Und sage, es ist viel dabei. Also das bedeutet ja in der einen Sekunde Hoffnung auf einen schönen Tag, weil es tatsächlich öfter mal Auflockerungen und Sonnenschein gibt jetzt in der Früh. Aber insgesamt dominieren heute nicht nur die Wolken, sondern eben dann vor allem am Nachmittag auch wieder Wind, Schauer und Gewitter. Und die Höchstwerte, die sind echt unterkühlt. 15 bis 18 Grad sind maximal drin. Das ist die viel besungene Schafskälte. Bis zum Ende der Woche ändert sich nicht viel. Am Wochenende immerhin ein bisschen freundlicher und dann auch schon wieder bis zu 22 Grad.
7: Olé, olé. Ja, zum Fußball-WM-Start könnten wir Folgendes sagen. Fragen, alleine glotzen oder doch gemeinsam?
9: Also Dr. Emkus hätte ein eindeutiges Argument für alleine gucken. Mhm. Weil gemeinsam, also...
10: Wer eigentlich nur in Ruhe so ein Spiel gucken möchte, der muss sich stattdessen das lautstarke Gemecker von Leuten anhören, die sonst das ganze Jahr über nicht mal eine Ecke von einem Einwurf unterscheiden können.
7: Ja.
9: glaube, er hat ab und zu mal mit mir geguckt.
7: Wahrscheinlich.
9: Anpfiff für eine neue Folge Dinge, die man nicht braucht. Gleich um 7.40 Uhr. Und die hören wir natürlich alle gemeinsam.

0: Gleich 7.40 Uhr. Guten Morgen, hier ist die Emder Jump. Guten Morgen, Familie.
1: Am Wommerstag.
0: Was?
1: Kurzfassung für WM-Donnerstag. Heute geht's ja los.
0: Ja, mit allen guten und mit allen schlechten Seiten.
2: Wisst ihr, was mich nervt? Dass mit dem Anpfiff der Weltmeisterschaft plötzlich jeder Stammtischphilosoph zum hochstudierten Cheftrainer mutiert und dir die Abseitsregeln neu erklären will. Wochenlang wird man von morgens bis abends mit WM-Rabatten, Sammelbildchen und unerträglichen Expertenanalysen im Fernsehen vollgepflastert, als gäbe es auf diesem Planeten kein anderes Thema mehr. Wer eigentlich nur in Ruhe so ein Spiel gucken möchte, der muss sich stattdessen das lautstarke Gemecker von Leuten anhören, die sonst das ganze Jahr über nicht mal eine Ecke von einem Einwurf unterscheiden können. Am Ende ist auch das ganze Land im kollektiven Ausnahmezustand und man findet selbst vor lauter Public Viewing im Supermarkt nicht mal mehr eine ruhige Minute zum Einkaufen. Aber für die nächsten Wochen hat man endlich die perfekte Ausrede, um sich völlig legitim mit Freunden zu treffen und das ein oder andere Kaltgetränk zu köpfen. Und wenn die eigene Mannschaft erstmal das erste Tor geschossen hat, vergisst man den ganzen Trubel drumherum ohnehin ganz schnell und feiert einfach mit.
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0: wenn wir früher von Humpa-Musik gesprochen haben, haben wir das aber, glaube ich, anders gemeint. Das ist Humpa-Musik von Alicia Keys. Gleich 7:45. 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
1: Und da ist die Stimmung in der Familie echt gut heute Morgen.
0: Ach was? Ja.
1: Viele gut gelaunte WhatsApp kommen rein. Aha. Aber Nicole, die hat Sorgen.
2: Hallo, hier ist die Nicole. Wir brauchen eure Hilfe ganz dringend. Meine zwei Pferde sind abgehauen heute Morgen, seit um 5 Uhr ist. Es wird dringend um Mithilfe gesucht im Raum Noswitz bei Rochlitz 09306. Vielen Dank.
1: Oh. Was ein Ärger. Ja. Also Augen aufhalten, wenn ihr Pferde seht, das sind keine Wildpferde, die gehören Nicole.
0: Tja, und da seht ihr, ne, unser WhatsApp-Handy ist für alle Sorgen, Nöte, Fragen und Freuden da. Die Nummer steht auf mdrjump.de, also fangt die Pferde bitte wieder ein.
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0: 7.47 Uhr. Guten Morgen. Hier ist die MDR Jump. Guten Morgen, Familie, am Donnerstag.
1: Und da haben wir ja schon gehört, also zum WM-Start heute fehlt es bei dem ein oder anderen noch an der Fußball-Euphorie.
0: Ja, ist kein Problem. Wir greifen unterstützend ein. Jeden Freitag von 9 bis 10 spielen wir eine Stunde lang in unserer Happy Hour nur Songs zu einem bestimmten Thema. Und morgen gibt's da nur Fußball-Songs.
1: Damit sollte dann auch die schwarz-rot-goldene Fußballleidenschaft zurückkommen. Die Shakiras, die Guleos, die Sportfreunde, also wir nehmen sie alle. Ja. Und es sind auch schon ein paar mehr Ideen reingekommen an unserem WhatsApp-Handy.
2: Hallo, hier ist der Stefan aus Mühlhausen. Und ich habe für eure Happy Hour zum Thema Fußballsongs an Herbert Grönemeyer Zeit, dass sich was dreht. Dankeschön.
0: Bitteschön.
1: Den hatte ich ja gar nicht mehr auf dem Deckel. Ja. Ja, kann man sich schon mal so warm grölen. Es gibt ja auch diese ganzen Hymnen, keine Ahnung, hier dieses
0: Was?
1: Football's coming home, it's coming, football's coming home.
0: Ihr wisst, was zu tun ist. Ja, danke. Ja. Also Handy raus, WM-Song für unsere Happy Hour vorschlagen. WhatsApp-Nummer gibt's auf mdrjump.de. Und morgen rollt dann quasi der Song. Steff ist ja bei uns auch am Telefon. Steff?
3: Ja?
0: Hat sich schon jemand gewünscht? Fußball ist unser Leben, denn König Fußball regiert die Welt. Ja?
3: Eines der ersten.
0: Sehr gut, es gibt noch Hoffnung für die Menschheit. Wunderbar.
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11: 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Ja, es ist Donnerstag und das Wichtigste heute Morgen, das haben wir jetzt schon mal für euch.
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12: Um 8 Uhr mit Susanne Lemke. Die Wirtschaftsweise Veronika Grimm fordert die Bundesregierung zu Maßnahmen für mehr Wachstum auf. Die Ökonomin sagte dem MDR, ein wichtiger Hebel sei der technologische Fortschritt. Dafür müssten Abgaben und Steuern gesenkt werden. Grimm sprach sich erneut für ein höheres Renteneintrittsalter aus. Auch die Mütterrente sowie die Rente mit 63 müssten zurückgefahren werden. Die Spitzen der schwarz-roten Koalition hatten am Abend mit Arbeitgebern und Gewerkschaften über Reformen beraten. Ein Regierungssprecher erklärte anschließend, man habe weitere Gespräche vereinbart. Die seit April für Tankstellen geltende Beschränkung auf eine Preiserhöhung pro Tag verursacht Preisschwankungen wie nie zuvor. Das ergab eine Auswertung des ADAC. Danach lag die Differenz zwischen dem Höchst- und dem Tiefstpreis an einem durchschnittlichen Tag bei Super E10 bei 14,6 Cent. Bei Diesel seien es sogar 18,4 Cent je Liter. Am günstigsten sei das Tanken kurz vor Mittag. Der ADAC hatte für die Untersuchung die Preise von gut 14.000 Tankstellen verglichen. In Hamburg kommen heute die Justizminister von Bund und Ländern zu ihrem Frühjahrstreffen zusammen. Auf der Tagesordnung steht ein Vorstoß Sachsens, den Paragraphen 188 zur Politikerbeleidigung zu streichen. Justizministerin Constanze Geyert sagte dem MDR, man brauche kein Sonderstrafrecht. Auch andere Gruppen wie Zugbegleiter oder Rettungssanitäter seien gefährdet, würden aber nicht extra geschützt. Zudem soll es auf der Konferenz unter anderem um ein schärferes Sexualstrafrecht gehen. Die USA und der Iran haben sich die zweite Nacht in Folge gegenseitig beschossen. Das US-Militär teilte mit, es seien militärische Aufklärungsanlagen, Kommunikationssysteme und Luftverteidigungsstellungen im Iran attackiert worden. Der Iran reagierte auf die neuen Angriffe mit Attacken auf US-Stützpunkte in Bahrain, Kuwait und Jordanien. Zudem erklärte Teheran die Straße von Hormuz für geschlossen und kündigte an, Schiffe dort zu beschießen. Mit einer Show im Aztekenstadion in Mexiko-Stadt startet heute Abend die Fußball-Weltmeisterschaft. Popstar Shakira und weitere internationale Künstler stimmen auf das Turnier ein. Im Anschluss beginnt um 21 Uhr das Eröffnungsspiel. Co-Gastgeber Mexiko trifft auf Südafrika. An der größten WM der Geschichte nehmen 48 Teams teil. Es gibt 104 Spiele. Das waren die Nachrichten.
11: 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Hier sind die neuesten Meldungen aus dem MDR-Jump-Verkehrszentrum. Die A4 Görlitz Richtung Dresden ist zwischen dem Grenzübergang Ludwigsdorf und Görlitz nach einem LKW-Unfall gesperrt. A14 Richtung Magdeburg zwischen Mutschen und Grimma. 3 Kilometer stockender Verkehr, dauert 10 Minuten länger. Vorsicht! Auf der A72 Richtung Leipzig am Kreuz Chemnitz in der Überfahrt zur A4 Richtung Dresden. Da liegen Leitbarken auf der Fahrbahn. B184 Richtung Magdeburg zwischen Königsborn und Heirotsberger, 2 Kilometer Stau. Und im Landkreis Mittelsachsen zwischen Eppendorf und Oederan, Behinderung durch eine Ölspur. 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Auf der A4 Richtung Frankfurt zwischen Stadtroda und Jena Zentrum, auf der A36 Richtung Braunschweig in Höhe Wernigerode Nord wird geblitzt. Dann haben wir eine Radarfalle auf der B173 in Kesselsdorf Richtung Dresden, auf der B176 zwischen Döllstedt und Andisleben in Chemnitz in der Annaberger Straße stadteinwärts, und wir haben noch jemanden am Telefon.
13: Einen wunderschönen guten Morgen, ihr lieben Radiomäuse. Ja. Hier ist die Uli. Ich wollte einen Blitzer melden. Auf der B91 Ortsumfahrung Weißenfels zwischen Abfahrt Borau und Abfahrt Lützen wird gerade ein Blitzer aufgebaut. Also schön vorsichtig fahren, ansonsten gibt es teure Fotos. Einen wunderschönen Tag. Tschüss.
11: Ja, danke. So, habt ihr auch noch was gesehen, ihr Mäuse? Staus oder Blitzer? Dann meldet euch einfach kostenlos, ne? 0800 123 2340. Und jetzt kommt das Wetter mit unserer Obermaus. Sarah, wie schaut's aus? Das reibt sich sogar.
14: Mausiges Wetter auf jeden Fall für alle, die Wolken mögen. Es gibt jetzt in der Früh hier und da durchaus Sonne und ein bisschen blauen Himmel, aber der Tag insgesamt sehr wechselhaft. Also zur Sonne immer wieder Schauer, Wind, am Nachmittag auch Gewitter und die Höchstwerte echt unterkühlt mit 15 bis 18 Grad. Bis Ende der Woche bleibt es mal mindestens wechselhaft, zum Wochenende hin immerhin dann schon wieder 22 Grad und mehr Auflockerung.
11: Guten Morgen!
14: Gleich 7:55.
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11: Ja, und heute Morgen warten wir ganz gespannt auf das Ergebnis von unserem Team beim Unternehmenslauf in Erfurt.
14: Ja, die Guten Morgen Familie wurde vertreten von Sportmann Tim. Das klingt jetzt erstmal vielversprechend, aber diese WhatsApp lässt Schlimmes befürchten.
15: Ja, Tim, ich war auch nur 2 Minuten schneller. Mach dir nichts draus. Viele Grüße aus Erfurt vom Erik.
14: Timmy?
16: Ja, Mann, es war wild.
11: Ja, wir checken gleich mal das Finisher-Foto um 8:10 Uhr. Ne?

0: 8.10 Uhr, hier ist die MDR Jump. Guten Morgen, Familie, am Donnerstag. Ach du liebe Zeit. Ein Tag, an dem sich hier jemand sehr langsam ins Studio schleppt.
1: Ja, unser Sportmann Timmy, der kümmert sich ja sonst, ich sag mal, eher passiv um Fußball-WM, Tennis, Handball. Aber gestern, da haben wir ihn aktiv selbst an den Start geschickt. Timmy, wie ist es denn gelaufen mit dir und deinem MDR Jump-Team bei Run?
2: Ja, Leute. Wie ist es gelaufen? Ist nicht ganz so die richtige Frage, glaube ich. Wir sind eher geschwommen da in Erfurt.
1: Geschwommen? Ja. Ach du
2: Jemine. Hier gemeinsam mit unserem Mega in der Jump-Lauf-Team, muss man ja auch mal sagen, haben wir beim Unternehmenslauf erst nämlich die fetten Regenschauer irgendwie weggelaufen, sage ich mal. Hey. Und dann aber einen richtig tollen Lauf durch die Erfurter Altstadt gemacht. Tausende Menschen waren da ja unterwegs, überall ist angefeuert worden. Ich war begeistert auf den Domstufen dieses riesigen Teams, ne, aus allen möglichen Bereichen.
0: Ja, das war echt Wahnsinn. Ja, schön, aber wir wollen Ergebnisse. Habt ihr was gerissen, sag mal?
2: Ja, also Leute, ich muss sagen, die Guten-Morgen-Familie hat geliefert.
3: Ich bin super zufrieden. Ich bin durchgelaufen, ohne anzuhalten. Am Anfang sind wir ja ein bisschen nass geworden, aber wir sind beim Laufen wieder getrocknet. Meine Zeit habe ich leider nicht getrackt, aber für mich war es vollkommen in Ordnung.
4: Super tolle Stimmung. Mega, mega geil. Bestzeit geknackt heute mit 23 Minuten und 8 Sekunden. Also von daher bin ich super zufrieden, ja.
5: War eine coole Strecke, ein geiler Vibe, hat Spaß gemacht.
6: Ich bin Mandy aus der Kaiserpfalz und ich war schneller als Tim.
7: Ich bin der Steve aus Erfurt und ich war schneller als Tim.
8: Ich bin die Nicole aus Ebenau und ich war schneller als der Tim.
9: Ich bin Hendrik aus Erfurt und ich war schneller als Tim.
10: Wir sind das MDR Jump Lauf-Team und haben heute richtig Gas gegeben.
1: Die klingen alle so nett und topfit, aber 23 Minuten auf 5 Kilometer, das ist schon irre. Und du warst also eher hinten. Wie hast du dich geschlagen?
2: Ja, Leute, da fielen Sätze wie, Natim, bist du fit? Ich bin am Wochenende meinen letzten Halbmarathon gelaufen, komm schon. Ja, da konnte ich ja im Prinzip eigentlich nur die Nachhut vom Team bilden. Ja. Ne?
1: Aber wie schnell warst du denn jetzt oder langsam?
2: Also, für gar nicht joggen gehen sonst, würde ich sagen, ja, 37 Minuten sind doch eigentlich in Ordnung, oder? Und, ich habe einmal kurz angehalten, weil mir zwei nette Kids einen Becher Wasser angeboten haben, okay?
0: Wirst du ausgesehen, aber brauchst du es, okay? Ja, wahrscheinlich. Wir bedanken uns bei allen Laufwundern, die sich bei Run in Erfurt sozusagen das Wetter um die Ohren geschlagen haben. Und nächstes Jahr, da schreiben wir für Tim so eine Art Trainingsplan. 37 Minuten.
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0: Glaube ich sogar schneller, aber kurz.

0: oh yeah, ich kann nicht anders. Ich muss immer mitgrooven hier morgens. Das soll es machen, ne? Ja, 8.20 Uhr ist die MDR Jump Guten Morgen Familie am Donnerstag.
1: Später heute zum WM-Start. Ole, ole. Oder lieber oje, oje sagt. Also ja, das bleibt euch überlassen.
2: 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Ich weiß ja nicht, wie es euch so geht, aber mir geht's gelinde gesagt ziemlich am allerwertesten vorbei. Ich verspüre so gar keine Vorfreude oder gar Begeisterung. Also erwartet jetzt bitte keine Euphorie von mir, ne? Es liegt nicht mal am Fußball selber, aber wenn ich mir vor Augen halte, was da im Hintergrund abgeht, wer am Ende der wahre Gewinner sein wird, also da vergeht's mir. Wenn ich schon den Trump sehe, der diese WM zu seiner Show macht und dann noch dieser Infantino dazu, also mal ehrlich, peinlicher geht's ja schon gar nicht mehr. Das Einzige, was die beiden wohl schaffen werden, ist, dass diese Weltmeisterschaft in die Geschichte eingehen wird und ich denke mal, dass sie auf der Positivpyramide irgendwo im Fundament angesiedelt sein wird. Naja, ich höre ja schon auf. Der Hannes, mein Nachbar, der ist da auch anders. Der kann das alles ausblenden. Vor Beginn gab der schon Expertenratschläge. Ja, über Spieler, über jeden Trainer, wie sich der Luftdruck im Ball durch den eingebauten Chip verändert hat, wo die Tornetze gehäkelt wurden, welche Schuhgröße der Linksverteidiger von Curaçao hat und so weiter. Der weiß einfach alles. Gegen eben diesen Linksverteidiger, nämlich Cherel Floranus, geht's für uns kommenden Sonntag in die erste Runde. Ich wünsche mir, dass wir Weltmeister werden und dass die USA in der Vorrunde rausfliegen. Nennt mich hämisch, na und? Da bin ich's eben mal. Fußball, ole ole. Böttchers Welt.
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9: 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Es ist 8.30 Uhr. Und ja, jetzt alles, was heute wichtig wird, mit Susanne Lemke.
10: Bundeskanzler Friedrich Merz gibt heute zum Auftakt der Bundestagssitzung eine Regierungserklärung zum EU-Gipfel in der kommenden Woche ab. Nach der Aussprache dazu stehen zahlreiche weitere Themen auf der Tagesordnung, so etwa die erste Lesung des geänderten Gebäudeenergiegesetzes. Die Ministerpräsidenten der ostdeutschen Länder treffen sich heute am Rande der Berliner Luft- und Raumfahrtausstellung ILA. Mit Bundesverkehrsminister Patrick Schnieder wollen sie über Infrastrukturprojekte sprechen. Dazu gehören eine Stärkung der Luft- und Raumfahrtindustrie und der Ausbau der Drohnentechnologie, aber auch bessere Bahnverbindungen. Nach dem spektakulären Einbruch in eine Sparkasse in Gelsenkirchen vor rund einem halben Jahr beginnen heute die ersten beiden Zivilprozesse. Vor dem Landgericht Essen fordern zwei Kunden Schadenersatz. Insgesamt geht es um mehr als 400.000 Euro für Bargeld, Goldmünzen und Schmuck, die aus den Schließfächern gestohlen wurden.
9: Und jetzt der Blick auf die Straßen. Hier sind die neuesten Meldungen aus unserem Verkehrszentrum. Vorsicht auf der A4 Richtung Dresden. Zwischen Eisenach Ost und Sättelstedt, da haben wir eine ungesicherte Unfallstelle auf der rechten Fahrspur. Die A4 Görlitz Richtung Dresden ist zwischen dem Grenzübergang Ludwigsdorf und Görlitz nach einem LKW-Unfall gesperrt. A14 Richtung Magdeburg zwischen Leisnig und Grimma, 3 Kilometer stockender Verkehr. Und A17 Richtung Dresden zwischen Breitenau-Schönwald und Bad Gottleuba, 2 Kilometer Stau. 10 Minuten dauert's hier länger und der Nils ist am Telefon.
11: Hallo, guten Morgen, liebes Jump-Team. Ich wollte eine Behinderung melden. Und zwar B4 Sondershausen Richtung Erfurt. Am Abzweig zur B249 Richtung Ebeleben ist jetzt eine Baustellenampel eingerichtet. Es fängt jetzt schon an, sich zu stauen. Sie haben sie gerade ausgestellt, die Ampel. Also es geht jetzt, die Baumaßnahmen gehen jetzt gerade los. Ich wünsche allen einen schönen Tag und unfallfrei. Tschüss.
9: Wünschen wir dir auch, Nils. Vielen Dank. Und alle Blitzer gibt's auch mobil auf mdrjump.de. Und in unserer App, die aktuellsten auf der A4 Richtung Frankfurt zwischen Stadtroda und Jena Zentrum. In Bitterfeld in der Friedrich-Ludwig-Jahn-Straße stadtauswärts. Am Ortseingang Grüner aus Richtung Hohenstein. Und in Jena am Heiligenberg stadteinwärts. Und es wird geblitzt in Magdeburg in der Harzburger Straße Richtung Reform. Habt ihr auch noch was gesehen? Staus oder Blitzer? Einfach anmelden. Ne? Hier kurz kostenlos durchklingeln. 0800 123 2340. Sarah, was haben wir für ein Wetter heute eigentlich?
12: Na, um es mal positiv auszudrücken, ja. Es ist viel dabei. Wolken, zwischendurch Sonne, Schauer, am Nachmittag auch Gewitter. Die Temperaturen etwas unterkühlt, muss man sagen. 15 bis 18 Grad sind drin. Auch die nächsten Tage sind wechselhaft, aber am Wochenende immerhin dann doch wieder deutlich Werte über 20 Grad.
9: Hallo, war ja mit diesem Satz hier.
13: Ja, guten Morgen, lieber Lars, liebe Sarah. Da habe ich auch noch einen typischen Ortsnamen, den man ganz vieles falsch aussprechen.
9: Ja, also mit dem hat Nico wirklich was losgebrochen. Ja.
12: Wir wohnen scheinbar alle in Orten, die irgendwie jeder falsch ausspricht.
9: Ja.
12: Wir legen eine kleine Aufklärungsrunde ein und zwar gleich um 8.40 Uhr.

0: Richtig, 8.40 Uhr ist die Edna Jump. Guten Morgen, Familie, am Donnerstag. Und da haben wir noch kurz Zeit für eine kleine Aufklärungsrunde.
1: Ja, da ist Nico schuld, der gestern folgenden, ich finde, legendären Satz gedroppt hat.
2: Es heißt nicht Magdeburg, sondern das ist Machteburg.
1: Und zwar egal, was der Duden sagt. Also auf jeden Fall haben sich ganz viele von euch an unserem WhatsApp-Handy gemeldet, weil ihr Heimatort auch immer, anders ausgesprochen wird, als man das vor Ort so macht.
3: Hallo, liebes MDR Jump. Guten Morgen, Team. Hier ist die Sandra aus der Nähe von Stadtroda. Was mich immer ein bisschen dezent aufregt, ist, wenn der Ort Pösneck gesprochen wird.
0: Also Pösneck mit Ö, nicht mit Ö. Kann man sich ja gut merken.
1: Ja, aber jetzt wird es wirklich fies. Es gibt einen Ort, der wird, Achtung, R-O-I-T-Z-S-C-H geschrieben. Mhm. Da könnt ihr mal überlegen, wie ihr den aussprechen würdet. Achtung, Überraschung.
4: Ich hätte auch noch einen Ortsnamen für euch. Und zwar den Ort Rotsch. Die meisten sprechen ihn Reutsch aus.
0: Ah ja, gut.
1: Ja. Überraschung, wenn da ein I drin ist. Ne? Also das muss man wirklich wissen. Vom Lesen her kann man das wirklich anders ableiten.
0: Dankeschön. Bis hierhin für die kleine Aufklärungsrunde. Ich befürchte, 200 bis 300 werden noch folgen.
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0: Gleich haben wir es 8:45. Hier ist die MDR Jump. Guten Morgen, Familie, am Donnerstag.
1: Und da sagen wir mal nicht nur guten Morgen nach Sachsen-Sachsen.
2: Schönen guten Morgen. Hier ist der Carsten aus Hessen. Ja, auch in Hessen hört man MDR Jump. Was? Sehr gerne sogar. Ich höre es an der Arbeit. Ich arbeite in der Schokoladenfabrik. Ja, schöne Grüße aus Hessen, wie gesagt, an alle MDR-Jump-Hörer und spätestens am Sachsenring sehe ich ja alle meine Freunde im Osten wieder. Wünsche euch was, schönen guten Tag.
0: Lacht er, wahrscheinlich denkt er an den Ankerberg. Herr Barme, die Hessen kommen. Da freuen wir uns doch, dass ihr uns auch da hört. Ne? Und noch mehr, wenn ihr euch wie Carsten meldet. Ne? Unsere WhatsApp-Nummer ist auch aus dem Ausland erreichbar und steht auf mdrjump.de.

0: 8:46 Uhr, guten Morgen, hier ist die MDR Jump, guten Morgen Familie am Donnerstag. Und wenn ihr da nicht nur grau, sondern auch schwarz-rot-gold seht, dann hat das logischerweise einen Grund. Ne?
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0: Heute legt die größte Fußball-WM aller Zeiten los. Eröffnet wird pompös im Aztekenstadion von Mexiko-Stadt. Wenn alles glatt geht. Mittendrin ist unsere Kollegin Jenny Barke, direkt aus der mexikanischen Hauptstadt. Ja, guten Morgen, Jenny.
2: Guten Morgen.
0: So, die wichtigste Frage, nachdem es bei euch ja die letzten Tage geschüttet hat wie aus Eimern. Hält das Wetter, Jenny?
2: Nein. Okay. Kurze Antwort. Wir haben Regenzeit, es wird richtig schlimm. Es kommt ein tiefes Tief, ja. Was tatsächlich auch schon, wenn die Eröffnungsfeier stattfindet vor dem Spiel, viel, viel Wasser runterkommen lassen wird.
0: Oh Gott.
2: Und
0: das
2: wird
0: ist ja,
2: nass.
0: Das ist auch fast das kleinere Problem. Es gibt seit Wochen Straßenproteste, Blockaden, auch um die Stadien. Wie chaotisch war es denn so die letzten Stunden bei euch?
2: Also im Moment hat sich die Lage ein bisschen beruhigt, aber die Lehrerproteste waren schon heftig. Es werden auch weiterhin Straßen blockiert. Die Regierung sagt, sie hat alles unter Kontrolle, aber natürlich macht das es nicht einfach, zum Stadion zu kommen.
0: Gibt es denn auch Mexikaner, die sich auf die WM freuen? Ich frage mal so rum.
2: Ja, definitiv. Mexiko ist ein ganz fußballbegeistertes Land. Es hat lange gedauert. Ich dachte schon, ja, man merkt ja gar nichts. Aber seit dem Wochenende, da gab es so einen Weltrekordversuch. Tausende Menschen haben im Zentrum die La Ola-Welle gewellt. Es ist noch nicht klar, ob der Rekord durchgeht, aber auf jeden Fall war da die Stimmung schon mal angeheizt. Und jetzt sieht man überall die grünen Mexiko-Trikots. Selbst Hunde werden da reingepackt. Alles ist schön herausgeputzt. Die Leute freuen sich. Es gibt aber natürlich auch viele, die sich ärgern. Ticketpreise sind zu hoch. Das Ganze drumherum, was ja, glaube ich, auch die US-Amerikaner teilweise ärgert.
0: Was wird das denn für eine Eröffnungsfeier? Was kannst du schon verraten?
2: Auf jeden Fall kommt Shakira. Mehr darf gar nicht verraten werden.
0: So.
2: Ich habe so ein tatsächlich so ein internes Papier bekommen, was da alles für Tänze stattfinden, Spektakel und Lichtshow. Streng geheim, soll ja eine Überraschung sein.
0: Die Fußball-Weltmeisterschaft startet heute mit dem Eröffnungsspiel zwischen Mexiko und Südafrika in der mexikanischen Hauptstadt. Begleitet ja von Protesten und Regen. Wir drücken die Daumen, dass alles friedlich bleibt. Ab 17.45 Uhr überträgt das ZDF und wir sagen Danke an Jenny Barke vor Ort.
2: Sehr gerne.
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11: Guten Morgen am frühen Donnerstag. Und ja, das Wichtigste heute Morgen, das haben wir jetzt für euch.
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13: Um 9 Uhr mit Susanne Lemke. Bei dem Spitzentreffen der Koalition mit Arbeitgebern und Gewerkschaften ist nach Angaben von Bundesarbeitsministerin Bärbel Baas ein Fahrplan für Reformen vereinbart worden. Die SPD-Politikerin sagte im ZDF-Morgenmagazin, man werde aber nicht alles bis Sommer schaffen. Alle seien sich aber einig, dass die Wirtschaft wieder wachsen müsse und dass ohne Reformen die Sozialbeiträge weiter steigen würden. Die Wirtschaftsweise Veronika Grimm forderte die Bundesregierung im MDR auf, Abgaben und Steuern zu senken und Regulierungen abzubauen, etwa beim Kündigungsschutz. Die seit April für Tankstellen geltende Beschränkung auf eine Preiserhöhung pro Tag verursacht Preisschwankungen wie nie zuvor. Das ergab eine Auswertung des ADAC. Danach lag die Differenz zwischen dem Höchst- und dem Tiefstpreis an einem durchschnittlichen Tag bei Super E10 bei 14,6 Cent. Bei Diesel seien es sogar 18,4 Cent je Liter. Am günstigsten sei das Tanken kurz vor Mittag. Der ADAC hatte für die Untersuchung die Preise von gut 14.000 Tankstellen verglichen. In Hamburg kommen heute die Justizminister von Bund und Ländern zu ihrem Frühjahrstreffen zusammen. Auf der Tagesordnung steht ein Vorstoß Sachsens, den Paragraphen 188 zur Politikerbeleidigung zu streichen. Justizministerin Constanze Geyert sagte dem MDR, man brauche kein Sonderstrafrecht. Auch andere Gruppen wie Zugbegleiter oder Rettungssanitäter seien gefährdet, würden aber nicht extra geschützt. Geyert will zudem den Umgang mit Kindern überdenken, die schwere Straftaten begangen haben. Die USA und der Iran haben sich die zweite Nacht in Folge gegenseitig beschossen. Das US-Militär teilte mit, es seien militärische Aufklärungsanlagen, Kommunikationssysteme und Luftverteidigungsstellungen im Iran attackiert worden. Der Iran griff US-Stützpunkte in Bahrain, Kuwait und Jordanien an. Zudem erklärte Teheran die Straße von Hormus für geschlossen und kündigte an, Schiffe dort zu beschießen. Mit einer Show im Aztekenstadion in Mexiko-Stadt startet heute Abend die Fußball-Weltmeisterschaft. Popstar Shakira und weitere internationale Künstler stimmen auf das Turnier ein. Im Anschluss beginnt um 21 Uhr das Eröffnungsspiel. Co-Gastgeber Mexiko trifft auf Südafrika. An der größten WM der Geschichte nehmen 48 Teams teil. Es gibt 104 Spiele. Das waren die Nachrichten.
11: 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Hier sind die neuesten Meldungen aus dem MDR Jump Verkehrszentrum. Die A4 Görlitz Richtung Dresden ist zwischen dem Grenzübergang Ludwigsdorf und Görlitz nach einem LKW-Unfall gesperrt. A4 Richtung Frankfurt zwischen Chemnitz Ost und Chemnitz Mitte stockender Verkehr wegen Bauarbeiten. Hier dauert es eine Viertelstunde länger. A14 Richtung Magdeburg zwischen Leisnig und Grimma 3 Kilometer stockender Verkehr. Hier dauert es auch 15 Minuten länger. A72 Richtung Hof zwischen Chemnitz Süd und Stolberg Nord 4 Kilometer stockender Verkehr an einer Baustelle. Dauert wie viel länger? Genau, 15 Minuten. Und in Dresden, in der Radeberger Landstraße, stadtauswärts Behinderungen nach einem Unfall. Alle Blitzer auch mobil auf mdrjump.de und in unserer App. Hier sind die aktuellsten. Auf der A4 Richtung Frankfurt zwischen Stadtroda und Jena Zentrum. In Bitterfeld in der Friedrich-Ludwig-Jahn-Straße stadtauswärts am Ortseingang Grüner aus Richtung Hohenstein. In Halle in der Trotha-Straße stadteinwärts. In Jena am Heiligenberg stadteinwärts. Dann haben wir noch eine Radarfalle in Kunowitz Richtung Reichenbach und in Magdeburg in der Harzburger Straße Richtung Reform. Habt ihr auch noch was gesehen? Staus oder Blitzer? Meldet euch einfach, ne? Kostenlos. 0800 123 2340. Und wir gucken mal auf Wetter, Sarah, ja, wie wird's denn so?
0: Na, es wird auf jeden Fall mal nicht langweilig. Es ist nämlich wirklich viel dabei heute. Viele Wolken, zwischendurch dann so ein bisschen Sonne, dann gibt's Schauer, am Nachmittag auch Gewitter. Wenn die Gewitter kommen, wieder kräftigen Wind. Die Temperaturen sind dazu echt unterkühlt mit nur 15 bis 18 Grad. Also für Sommerfetischisten ist das Wetter aktuell nichts. Und ich würde gerne was anderes sagen, aber auch bis zum Ende der Woche bleiben wir bei diesem wechselhaften, eher kühlen Wetter. 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
11: 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Ja, guten Morgen. 8:54.
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0: Es ist 9:45 Uhr, die Mnet Shop. Guten Morgen, Familie, ist hier am Donnerstag. Guten Morgen, Linkin Park gibt's in 30 Sekunden.
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0: 29. Spada Buff. Hier ist die MDR Jump. Guten Morgen, Familie. Am Donnerstag, ja, guten Morgen oder wie wir heute auch gerne sagen, seid gegrüßt, Holde Maid und rechtschaffender Knappe.
1: Ja, es gibt ja in unserer guten Morgenfamilie wirklich alles an Mitgliedern. Also die fleißigen Sonnenaufgangsbotschafter, ja, die Blitzermelder und eben die Verrückten.
0: Solltet ihr diese Woche noch einen wichtigen Amtstermin rund um Altenburg haben, ja, und euch dann im Rathaus wundern, warum jemand mit Schwert und Wams rumläuft. Ja, gut, das ist der Oberbürgermeister. Guten Morgen, André Neumann.
2: Ja, schönen guten Morgen auch an Sie zurück.
0: Sie arbeiten in dieser Woche nicht im Anzug, sondern mit Robe, Amtsstab, Schwert und historischen Lederschuhen. Warum denn das bitte?
2: Ja, ich habe eine Wette verloren und das nehme ich natürlich ernst. Wettschulden sind Ehrenschulden und repräsentiere die Stadt in allen öffentlichen Terminen und am Sonnabend auch bei dem Halbmarathon, beim Skatstadt-Marathon bei uns in der Stadt in diesem Gewand eines Schultheißes, so hießen die Bürgermeister vor über 1000 Jahren und wir haben in unserer Stadt dieses Jahr das Jubiläum 1050 Jahre.
1: Jetzt wissen wir auch, warum es so viel kälter geworden ist diese Woche. Da hatte jemand Mitleid wahrscheinlich und dachte
2: richtig,
1: so, wenn der Mann schon so rumrennt, dann wenigstens nicht bei 30 Grad.
2: Ich habe schon 3 Kreuze gemacht, ja.
1: Bereuen Sie es denn, den Altenburgern so wenig zugetraut zu haben?
2: Die Wetten sind ja, muss man ehrlich dazu sagen, vielleicht sogar ein Stück so angelegt, dass die Chance des Verlierens da ist. Und ich sage immer, wenn man eine Sache ernst nimmt, nur sich selbst nicht ganz so sehr, dann wären die Dinge gut.
0: Wo kratzt denn das Gewand am meisten? Das ist irgendwie, ich habe das Gefühl, das juckt und kratzt, ja, und sticht an allen Ecken und Enden.
2: Das ist ein ganz toller Stoff. Da wurde sich von der Schneiderin sehr viel Mühe gegeben. Aber was ich gemerkt habe, das Schwert hat ein Gewicht.
0: Ja?
2: Das zieht den Gürtel immer so ein Stück weit am Körper nach unten. Und dort ist es ein bisschen, ja, unangenehm. Ich werde also den Lauf am Sonnabend ohne Schwert absolvieren. Kleiner Werbeblock, der 21. bis 23. August. Stadtfestival, 1050 Jahre Altenburg. Es wird ganz großartig. Ja, und das kann ich halt jedem erzählen und mir macht es Spaß.
0: Oberbürgermeister André Neumann begleicht deine Wettschulden, erarbeitet und rennt eine Woche lang in Altenburg im mittelalterlichen Outfit umher. Gute Unterhaltung noch und bitte aufpassen mit dem Schwert, ne?
2: Ja. Vielen Dank, vielen Dank.
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1: Hier ist die MDR Jump. Guten Morgen, Familie. Es ist 9.30 Uhr und jetzt alles, was heute wichtig wird, mit Susanne Lemke.
2: Der Preisverfall für deutsche Landwirte hat sich im April beschleunigt. Dem Statistischen Bundesamt zufolge sanken die Erzeugerpreise für landwirtschaftliche Produkte im Vergleich zum Vorjahresmonat um 12,3%. Im März hatte das Minus noch bei 8,8% gelegen. Der Kreis Sonneberg will vorerst keine Schulen schließen. Das hat der Kreistag beschlossen. Damit ist das drohende Aus für die Grundschule Judenbach zunächst vom Tisch. Auch die Regelschule in Lichte bleibt bestehen. Laut Schulnetzplan wird in den kommenden Jahren überall im Kreis mit sinkenden Schülerzahlen gerechnet. In der afghanischen Stadt Herat sind Sicherheitskräfte offenbar mit Waffengewalt gegen Demonstranten vorgegangen. Laut UNO wurde mindestens ein Mensch durch Schüsse getötet. Der Protest war aufgekommen, nachdem die Sittenpolizei der radikal-islamischen Taliban mehrere Frauen ohne Ganzkörperschleier festgenommen hatte.
1: Und jetzt der Blick auf die Straßen. Hier sind die neuesten Meldungen aus unserem Verkehrszentrum. Da haben wir die A4 Görlitz Richtung Dresden. Die ist zwischen dem Grenzübergang Ludwigsdorf und Görlitz nach einem LKW-Unfall gesperrt. A4 Richtung Frankfurt zwischen Chemnitz Ost und Chemnitz Mitte stockender Verkehr wegen Bauarbeiten. A14 Richtung Magdeburg zwischen Mutschen und Grimma 4 Kilometer stockender Verkehr. Und die A72 Richtung Hof zwischen Chemnitz Süd und Stolberg Nord 4 Kilometer stockender Verkehr an einer Baustelle. Hier dauert es eine... hier dauert es 15 Minuten länger. Ich will es nicht schon mal machen, als es ist. So, alle Blitze auf mobil auf mdrjump.de. Und in unserer App hier sind die aktuellsten. Auf der A9 Richtung Berlin zwischen Köselitz und Kleinmarzehns wird geblitzt. In Halle in der Trotha-Straße stadteinwärts. In Kudowitz Richtung Reichenbach. In Teichröder Richtung B85. In Zwickau am Brückenberg stadteinwärts. Und wir haben jemanden am Telefon. Morgen.
3: Hallo, hier ist Tim. Ich habe einen Blitzer für euch auf der A73 in Südthüringen. Fahrt Richtung Erfurt zwischen Schleusing und Suhl-Friedberg in der 100er-Zone.
1: Okidoki, habt ihr auch noch was gesehen? Staus oder Blitze? Ruft einfach an, kostenlos. 0800 123 2340. Ja, und wir gucken mal aufs Wetter. Wie sieht's denn aus
4: aktuell? Es ist viel dabei, hast du ja so schön gesagt, in deiner optimistischen Art. Richtig, da wird's nicht langweilig. Also auf der einen Seite Wolken, dann gerade vor den Gewittern auch gerne mal Wind. Es gibt Sonne zwischendrin, dann wieder den ein oder anderen Schauer. Das Wetter von gestern heute im Prinzip nochmal, nur noch ein Ticken kälter. 15 bis 18 Grad sind noch maximal drin. Das geht bis Ende der Woche sehr ähnlich weiter. Am Wochenende wird es dann doch ein bisschen freundlicher und auch wieder etwas wärmer.
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1: Christian ist schon unterwegs. Guten Morgen.
2: Moin.
1: Hallo, na Christian. Bist du denn schon irgendwie ein bisschen in WM-Stimmung?
2: Auf jeden Fall. Also das ist für einen Sonntag auf jeden Fall ein absoluter Lichtblick.
1: Ja, okay.
3: Wir sind gerade dabei, einen Fernseher im Garten zu installieren.
1: Ach,
3: weil
1: du
3: wir
1: liebes
3: dachten,
1: bisschen.
3: Ja. So ein bisschen wie früher, weißt du, so Public Viewing im eigenen Garten. Ich bin noch nicht sicher, ob die Stimmung von damals aufkommt, aber man kann es ja wenigstens probieren.
1: Ja, so, na gut. Christian, ja, dann gibt es ein bisschen was am frühen Morgen, um die Laune nach oben zu peitschen, nämlich unsere tolle Frühaufsteher-Prämie-Tasse, die du in diesem Augenblick gewinnst. Herzlichen Glückwunsch, Christian.
2: Ja, mega, danke schön.
1: Jawohl, die Sabrina aus Hoyerswerda. Sabrina, morgen.
4: Einen wunderschönen guten Morgen. Oh mein Gott, ich habe einen Frosch im Hals. Ach, Entschuldigung.
1: Mach doch nichts, das haben wir doch jeden Morgen, Sabrina, das solltest du doch wissen.
3: Versuch ihn mal zu küssen, vielleicht wird's ein Prinz.
1: Ja, guck mal. Vielleicht wird es einer wie ich, wenn du Glück hast, Sabrina. Ja gut. Ja, und heute Morgen warten wir ganz gespannt auf das Ergebnis von unserem Team beim Unternehmenslauf in Erfurt.
3: Ja, die Guten-Morgen-Familie wurde vertreten von Sportmann Tim.
5: Hier gemeinsam mit unserem Mega-MDR-Jump-Lauf-Team, muss man ja auch mal sagen, haben wir beim Unternehmenslauf erst die fetten Regenschauer irgendwie weggelaufen, sag ich mal. Und dann aber einen richtig tollen Lauf durch die Erfurter Altstadt gemacht.
6: Super tolle Stimmung, mega, mega geil. Bestzeit geknackt heute mit 23 Minuten und 8 Sekunden, also von daher bin ich super zufrieden, ja.
7: War eine coole Strecke, ein geiler Vibe, hat Spaß gemacht.
8: Ich bin Mandy aus der Kaiserpfalz und ich war schneller als Tim.
9: Ich bin der Steve aus Erfurt und ich war schneller als Tim.
10: Ich bin die Dicke aus Ilmenau und ich war schneller als der Tim.
11: Ich bin Hendrik aus Erfurt und ich war schneller als Tim.
3: Du warst also eher hinten. Hast du dich geschlagen?
5: Ja, Leute, da fielen Sätze wie, na Tim, bist du fit? Ich bin am Wochenende meinen letzten Halbmarathon gelaufen, komm schon. Ja, da konnte ich ja im Prinzip eigentlich nur die Nachhut vom Team bilden.
3: Ja,
5: ne?
3: Aber wie schnell warst du denn jetzt oder langsam?
5: Also, für gar nicht joggen gehen sonst, würde ich sagen, ja, 37 Minuten sind doch eigentlich in Ordnung, oder?
1: War, glaube ich, sogar schneller, aber gut.
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0: Danke, DJ.
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6: Hey, und damit haben wir es 10 Uhr. 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
8: Um 10 Uhr mit Susanne Lemke. Bundeskanzler Friedrich Merz hat erneut zu weitreichenden Reformen aufgerufen. In einer Regierungserklärung im Bundestag sagte der CDU-Politiker, die Zeit dränge, vieles sei zu lange liegen geblieben. Nun gelte es aber, ein tragfähiges Fundament für Deutschland zu schaffen, das im besten Fall ein Jahrzehnt trage. Jeder sei aufgerufen, daran mitzuarbeiten. Zum gestrigen Treffen zwischen Vertretern der Koalition, Gewerkschaften und Arbeitgebern sagte Merz, es habe eine konstruktive Atmosphäre gegeben, man werde die Gespräche fortsetzen. Nach Angaben von Bundesarbeitsministerin Bärbel Baas wurde ein Fahrplan für die Reformen vereinbart. Die seit April für Tankstellen geltende Beschränkung auf eine Preiserhöhung pro Tag verursacht Preisschwankungen wie nie zuvor. Das ergab eine Auswertung des ADAC. Danach lag die Differenz zwischen dem Höchst- und dem Tiefstpreis an einem durchschnittlichen Tag bei Super E10 bei 14,6 Cent. Bei Diesel seien es sogar 18,4 Cent je Liter. Am günstigsten sei das Tanken kurz vor Mittag. Der Tankrabatt wird zum Monatsende auslaufen. Die USA und der Iran haben sich die zweite Nacht in Folge gegenseitig beschossen. Das US-Militär teilte mit, es seien militärische Aufklärungsanlagen, Kommunikationssysteme und Luftverteidigungsstellungen im Iran attackiert worden. Der Iran reagierte auf die neuen Angriffe mit Attacken auf US-Stützpunkte in Bahrain, Kuwait und Jordanien. Zudem erklärte Teheran die Straße von Hormuz für geschlossen und kündigte an, Schiffe dort zu beschießen. Die Zahl der Flüchtlinge weltweit ist zum ersten Mal seit 10 Jahren gesunken. Das geht aus einem Bericht des UN-Flüchtlingshilfswerks in Genf hervor. Danach wurden Ende 2025 knapp 118 Millionen Menschen registriert, die vor Gewalt und Konflikten aus ihrer Heimat geflohen sind, rund 5 Millionen weniger als im Jahr zuvor. Laut UNHCR sind viele Menschen nach Afghanistan, Syrien, in den Sudan und die Demokratische Republik Kongo zurückgekehrt. Die Bundesregierung begrüßt eine mögliche deutsche Bewerbung um die Ausrichtung der Fußball-WM 2038 oder 2024. Sportstaatsministerin Christiane Schenderlein sagte den Sendern RTL/NTV, Deutschland habe in den letzten Jahren unter Beweis gestellt, dass es stark darin sei, große Sportveranstaltungen zu organisieren. Der Deutsche Fußballbund prüft derzeit eine WM-Bewerbung. In Mexiko beginnt am Abend die diesjährige Fußball-WM. Das waren die Nachrichten.
6: 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Wir schauen auf die neuesten Meldungen aus dem MDR Jump Verkehrszentrum. Und da starten wir mit der A4 heute mal. Görlitz Richtung Dresden, die ist zwischen dem Grenzübergang Ludwigsdorf und Görlitz nach einem LKW-Unfall gesperrt. A4 Richtung Frankfurt, zwischen Chemnitz Ost und Chemnitz Mitte gibt es stockenden Verkehr wegen Bauarbeiten. Hier braucht ihr 10 Minuten länger. Ebenfalls 10 Minuten plus auf der A14 Richtung Magdeburg. Zwischen Mutschen und Grimma gibt es 4 Kilometer stockenden Verkehr. A72 Richtung Hof, zwischen Chemnitz Süd und Stolberg Nord, gibt es stockenden Verkehr an einer Baustelle. Auch hier braucht ihr fast eine halbe Stunde länger. 10 Minuten plus auf der B4 Richtung Erfurt, zwischen Sondershausen und Oberspier, gibt es Stau an der Baustelle. Blitzer. A9 Richtung Berlin zwischen Köselitz und Kleinmarzens. A73 Richtung Suhl zwischen Schleusingen und Suhl-Friedberg. Dann B71 in Haldensleben Richtung Magdeburg und im weiteren Verlauf in Letzlingen Richtung Magdeburg. B91 Ortsumgehung Weißenfels zwischen Borau und Lützen. Dann stehen sie in Merseburg in der Sixtystraße in beiden Richtungen. Blitze auch in Teichröder Richtung B85. In Zwickau am Brückenberg stadteinwärts. Und Jasmin ist noch dran. Hi.
0: Hallo, liebes MDR-Jump-Team. Ich habe einen Blitzer für euch und zwar in Plauen in der Elsterberger Straße Richtung Elsterberg. In dem kleinen 50er-Stück nach dem Kreisverkehr beim Plauenpark. Ganz versteckt auf dem Parkplatz. Liebe Grüße.
6: Ja, danke schön. Also, wenn ihr noch was gesehen habt, dann macht's genau wie Jasmin. Ruft einfach durch 0800 123 2340. Ja, und heute geht die WM los. Das Wetter hat sich leider für die Defensivtaktik entschieden. Ja, wir schauen mal. Viele Wolken, zwischendurch Sonnenschein, dazu auch Schauer und einzelne Gewitter. Heute bei 15 bis 18 Grad. Wir haben jetzt schon zum Beispiel in Markersdorf 13 gemessen. Dazu sind wir in Nemke bei ebenfalls 13 angelangt. Und wir haben in Mellingen 14 Grad. 15 bis 18 gibt's. Morgen weiterhin frisch mit 16 bis 20 Grad, klein wenig milder. Dazu viele Wolken und immer wieder Regen.
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6: Ja, die WM geht los und der Wecker hat bereits Proteste eingelegt. Hier ist MDR Jump bei der Arbeit mit den Anstoßzeiten aus der Hölle. Ey Leute, 4 Uhr morgens, 3 Uhr morgens, 0 Uhr. Boah, wie macht ihr das? Aufbleiben oder ausschlafen? Darum geht's heute. Ich freue mich auf eure Antworten. Sehr gerne per WhatsApp-Sprachnachricht oder ihr ruft einfach durch. Beide Nummern gibt's auf mdrjump.de.

0: Die WM hat noch gar nicht richtig begonnen. Da werden schon die ersten Öffnungszeiten verlängert. Hier ist MDR John bei der Arbeit am Donnerstag. WM-Start der größten WM ever. 78 Länder nehmen teil. Und in Halle an der Saale dürfen Freisitze während der WM länger geöffnet bleiben. Ja, 22 Uhr ist jetzt nicht mehr, wurde gekippt, geht jetzt länger. Der Grund, die Anstoßzeiten dieser WM, ey Leute, die sind für uns aus der Hölle. Wie macht ihr es bei Anstoßzeiten von 4, 5, 3, 2? Aufbleiben oder Public Viewing? Eher so hier? Oder voll dabei und so? Wir haben uns schon mal auf der Straße umgehört.
1: Also die ganz späten werde ich wahrscheinlich nicht schauen. Also ich glaube, Deutschland hat ja immer okay Anschlusszeiten. Ja, ich schaue einfach, wie es mir hinläuft, wie es im Alltag passt.
2: Ich werde ganz früh aufstehen oder ganz spät ins Bett gehen, ist mir egal.
3: Nebenbei Panini-Bilder einkleben, das hält wach. Bleibt man konzentriert, fokussiert. Ich denke, so wird das.
2: Ja, halt abends schauen und früh ist aber nicht. Ich bin kein Morgenmensch, ich bleibe im Bett.
4: Ich hoffe, dass das alles in meine Nachtschicht fällt und dann kann ich jetzt in der Nachtschicht gucken.
0: Na ja, auf jeden Fall. Wie macht ihr denn das? Aufblecken, Wecker stellen, am nächsten Morgen die Zusammenfassung schauen oder ist euch der Schlaf mittlerweile wichtig? Als die Gruppenphase. Ich freue mich auf eure Antworten sehr gerne per WhatsApp-Sprachnachricht oder ihr ruft einfach durch. Beide Nummern gibt's auf mdrjump.de.

Zugegeben, ich bin noch ein bisschen verschlafen an diesem Donnerstag. Ziemlich grau draußen, obwohl heute ja die WM beginnt. Natürlich live in USA, Mexiko und Kanada. Das Blöde ist, die Anstoßzeiten, die sind wirklich aus der Hölle. Wie macht ihr das? Das ist die Frage heute hier bei MDR Jump. Freue mich auf eure Antworten.

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7: Hey, und damit haben wir es 10:30. MDR Jump ist hier und die News zur halben Stunde geht's jetzt mit Susanne Lemke.
8: Die Gesundheitsämter in Deutschland haben ihr Personal aufgestockt. Wie das Statistische Bundesamt mitteilte, gab es zum Jahresende 2025 dort etwa 27.000 Beschäftigte. Das seien rund 2% mehr als im Vorjahr. Den Angaben nach war jeder fünfte Beschäftigte Arzt oder Ärztin. Der Preisverfall für deutsche Landwirte hat sich im April beschleunigt. Dem Statistischen Bundesamt zufolge sanken die Erzeugerpreise für landwirtschaftliche Produkte im Vergleich zum Vorjahresmonat um 12,3%. Im März hatte das Minus noch bei 8,8% gelegen. Auf der A4 sind am Morgen zwei Lastwagen zusammengestoßen. Laut Polizei wurden die beiden Fahrer verletzt ins Krankenhaus gebracht. Zwischen dem Grenzübergang Ludwigsdorf und Görlitz musste die Fahrbahn Richtung Dresden gesperrt werden.
7: Und damit werfen wir einen Blick auf die Straßen hier bei MDR Jump. Es geht in unser MDR Jump Verkehrszentrum und wir starten mit der A2 Richtung Berlin. Zwischen Allerengersleben und Bornstedt gibt es stockenden Verkehr wegen Bauarbeiten. Hier braucht ihr 10 Minuten länger. Die A4 Görlitz Richtung Dresden ist zwischen dem Grenzübergang Ludwigsdorf und Görlitz nach einem LKW-Unfall gesperrt. A14 Richtung Magdeburg zwischen Leisnig und Grimma gibt es 6 Kilometer stockenden Verkehr, hier 20 Minuten plus. Eine halbe Stunde mehr braucht ihr auf der A72 Richtung Hof. Zwischen Chemnitz Süd und Stolberg Nord gibt es im Moment 6 Kilometer Stau an einer Baustelle, ebenfalls hier halbe Stunde plus. B4 Richtung Erfurt zwischen Sonderhausen und Oberspier gibt es Stau an der Baustelle, da braucht ihr 10 Minuten länger. Und die B7 Richtung Jena ist in Höhe Mönchenholzhausen in der Überfahrt Richtung A4 nach einem Unfall gesperrt. Die Blitzer gibt es heute auf der A9 Richtung Berlin zwischen Köselitz und Kleinmarzehns, dann auf der A73 Richtung Suhl zwischen Schleusingen und Suhl-Friedberg, B71 gleich zweimal, zum einen Haldensleben Richtung Magdeburg und in Letzlingen Richtung Magdeburg. B91 Ortsumgehung Weißenfels in Höhe Borau, dann ebenfalls B91 Höhe Leunaberke Richtung Weißenfels. Geblitzt wird auch auf der B92 zwischen Schöpsdrehe und Kunstdorf in beiden Richtungen. In Teichröder stehen sie Richtung B85 und in Zwicker am Brückenberg stadteinwärts. Habt ihr noch was gesehen? Staus, Blitzerdinge, die nicht auf die Straßen gehören? Ruft sehr gerne durch. 0800 123 2340. Anpfiff zur WM, nur der Sommer, der sitzt noch auf der Ersatzbank, ja. 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Heute gibt es 15 bis 18 Grad in der Spitze. Dazu Wolken, Regen und auch vereinzelt Gewitter. Morgen 16 bis 20, ja, schon ein klein wenig besser, aber es bleibt meistens grau und auch zeitweise nass. Damit haben wir es kurz nach 10:30. 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

0: MDR Jump ist hier und sie lieferten 2006 den Soundtrack für das Sommermärchen.
1: 54, 74, 90, 2006, ja, so stimmen wir alle ein.
0: Ja, wenn heute die WM losgeht, denken viele Fußballfans automatisch auch an die Sporties. Denn mit 54, 74, 90, 2006 schrieben sie einen der größten Fußballsongs Deutschlands. Plötzlich dann das ganze Land mit, ja, in Fanmeilen, Biergärten und vor riesigen Leinwänden. Der Song war ja so groß, dass er 2010 einfach nochmal aufgelegt wurde. Dann aber nicht 2006, sondern ihr wisst es, 2010. Aber wie sieht's aus, wollten wir im Gespräch mit den Sporties wissen. Wollen sie nochmal so einen WM-Hit rausbringen oder sagen sie, ach nee, verzichten wir drauf?
2: Nee, da werden wir verdammt nochmal die Finger davon lassen, weil sowas nochmal zu versuchen, das ist eigentlich schier unmöglich. Weil was da alles zusammengespielt hat, dass unser Lied überhaupt gewachsen ist und dann irgendwann in die Stadien reingefunden hat und am Ende so ein bisschen das Lied ist, das für diese Zeit, für dieses Sommermärchen steht, das kannst du nicht kreieren als Band. Das muss passieren. Die ganze Stimmung hat ja da mitgespielt und dann haben sich die Leute halt das Lied noch dazu gepickt. Das haben wir fest verschlossen in unseren Herzeleins und nochmal wollen wir es nicht angreifen.
0: Ja, der offizielle Song kommt ja in diesem Jahr von Shakira, das offizielle Album, ja, der Sporties zum 30-jährigen Bandjubiläum kommt schon morgen. Und dieser Song ist drauf. Keine Blumen ohne Regen bei MDR Jump.

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4: Und damit wird's 11 Uhr. Hier ist MDR Jump am Donnerstag. Jetzt mit allem, was heute wichtig ist.
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5: Um 11 Uhr mit Susanne Lemke. Bundeskanzler Friedrich Merz hat zu weitreichenden Reformen aufgerufen. In einer Regierungserklärung im Bundestag sagte der CDU-Politiker, die Zeit dränge, vieles sei zu lange liegen geblieben. Zur gestrigen Beratung von Koalition, Gewerkschaften und Arbeitgebern zu den geplanten Reformen sagte Merz, es habe eine konstruktive Atmosphäre gegeben. Man werde die Gespräche fortsetzen. SPD-Fraktionschef Matthias Mirsch sagte, Deutschland sei immer stark gewesen, wenn man die Köpfe zusammengesteckt habe. AfD-Fraktionschefin Alice Weidel warf der Koalition dagegen Versagen in den aktuellen Krisen vor. Die Linke im Bundestag prüft eine Klage gegen das neue Heizungsgesetz. Klimaexpertin Violetta Bock sagte, man werde nichts unversucht lassen. Mit dem Gesetz werde die Abhängigkeit von fossilen Heizungen verlängert, obwohl das für viele Haushalte unbezahlbar zu werden drohe. Dem Gesetz zufolge können Öl- und Gasheizungen weiter betrieben werden. Es soll aber zunehmend Biogas und Öl beigemischt werden. Der Bundestag berät darüber heute in erster Lesung. Nach einem US-Angriff auf einen Tanker im Golf von Oman sind drei vermisste indische Besatzungsmitglieder tot aufgefunden worden. Das teilte die indische Regierung mit. Mehr 20 weitere Besatzungsmitglieder seien gerettet worden. Das US-Militär hatte den Tanker beschossen, weil er versucht haben soll, iranisches Öl zu transportieren. In der Nacht hatten die USA erneut Ziele im Iran angegriffen. Der Iran attackierte US-Stützpunkte in den Golfstaaten und in Jordanien. Weltweit sind Ende 2025 knapp 118 Millionen Menschen auf der Flucht gewesen. Das geht aus einem Bericht des UN-Flüchtlingshilfswerks in Genf hervor. Die Zahl sei damit zum ersten Mal seit 10 Jahren gesunken, und zwar um rund 5 Millionen. Laut UNHCR sind viele Menschen nach Afghanistan, Syrien, in den Sudan und in die Demokratische Republik Kongo zurückgekehrt. Die Bundesregierung begrüßt eine mögliche deutsche Bewerbung um die Ausrichtung der Fußball-WM 2038 oder 2042. Sportstaatsministerin Christiane Schenderlein sagte dem Sender RTL-NTV, Deutschland habe in den letzten Jahren unter Beweis gestellt, dass es stark daran sei, große Sportveranstaltungen zu organisieren. Der Deutsche Fußballbund prüft derzeit eine WM-Bewerbung. In Mexiko beginnt am Abend die diesjährige Fußball-WM. Das waren die Nachrichten.
4: 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Wir schauen auf die neuesten Meldungen aus dem MDR Jump Verkehrszentrum. Und da geht's los mit der A4 Görlitz Richtung Dresden. Die ist zwischen dem Grenzübergang Ludwigsdorf und Görlitz nach einem Unfall gesperrt. A4 Richtung Frankfurt. Zwischen Gerstungen und Wildeck-Obersuhl gibt's Behinderungen durch einen defekten LKW. A14 Richtung Magdeburg zwischen Leisnig und Grimma. 6 Kilometer stockender Verkehr, Viertelstunde plus. Und da haben wir noch jemand am Telefon. Hallo.
6: Schönen guten Morgen. Auf der A38 Fahrt Richtung Kassel steht an der Ausfahrt Heiligenstadt ein Pannen-LKW mit Reifenplatzer. Der steht genau am Anfang der Ausfahrt.
4: Lieben Dank dafür. A38 Richtung Göttingen in Höhe Heilbad-Heiligenstadt als Behinderungen durch einen defekten LKW. A72 Richtung Hof zwischen Chemnitz Süd und Stolberg Nord gibt 6 Kilometer Stau an einer Baustelle. Ihr braucht ihr eine halbe Stunde länger. Und B4 Richtung Erfurt, auch hier dauert es länger. Zwischen Sondershausen und Oberspiel gibt es Stau an einer Baustelle. Sind wir schon bei den Blitzern? Da haben wir A9 Richtung Berlin zwischen Köselitz und Kleinmarzehns. Dann A73 Richtung Suhl zwischen Schleusingen und Suhl-Friedberg. Auf der B91 Ortsumgehung Weißenfels in Höhe Bochum auch Richtung Merseburg. Dann stehen sie in Köthen in der Wülknitzer Straße statt einwärts. Blitzer auch in Salzwedel in der Ernst-Themann-Straße statt auswärts. In Weißenfels in der Zeitzer Straße statt einwärts. Und Doreen, die hat auch noch was für uns.
7: Hallo, ich habe einen Blitzer für euch zu melden. Und zwar ist der auf der B91, Fahrt Richtung Halle, kurz vor der Abfahrt nach Lützen.
4: Dankeschön, liebe Doreen. Habt ihr noch was gesehen? Macht's genau wie die beiden und ruft einfach durch 0800 123 2340. Tja, die WM startet. Das Wetter spielt heute eher auf Unentschieden. Ne? 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Es gibt viele Wolken, ein bisschen Sonnenschein und später auch Schauer, zum Teil sogar Gewitter. Es hat sogar auch schon geregnet, zum Beispiel in Langbernsdorf, Oberalbertsdorf. Da sind wir jetzt bei 11 Grad. Oh, wie kalt. In Triebel ebenfalls nach Regen 11 Grad. Dann haben wir in Bad Lauchstädt nach Regen 14 Grad und starken Regen gibt es gerade in Ilmenau. Auch da hat sich's runtergekühlt auf 10 Grad. 15 bis 18 gibt es heute in der Spitze. Morgen nicht anders, 16 bis 20, klein wenig milder. Dazu bleibt es bewölkt und immer wieder kann es regnen.
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0: Hier ist MDR Jump am großen Donnerstag, heute zum Start der WM. Und wenn eine Stadt extra die Freisitze länger offen lässt, dann ist wohl WM, ja, in Halle. Da stellt man sich schon auf die späten Spiele ein. 3 Uhr, 4 Uhr, 5 Uhr nachts. Und ich so, ey, ganz ehrlich. Ja. Seid ihr vielleicht genauso drauf wie ich oder sagt ihr, nee, ich bin im Fußballfieber? Ja, deswegen dreht sich heute alles bei uns drum. Seid ihr Team Durchhalten bis zum Schlusspfiff oder Team Morgen früh lese ich das Ergebnis und schlaf mal lieber in der Nacht? Helmut aus Leipzig hat sich gemeldet.
1: Ja, wie halte ich es mit dem Fußball? Ich mache es dann nicht anders, wie ich sonst mit dem Fernsehen es geschehen lasse. Wenn ich schauen will, dann schaue ich es. Lass mich nicht zwingen dazu. Wenn ich munter bin, mache ich es an. Es kann in Mitternacht sein, kann irgendwann sein. Aber nicht Punkte, Wecker stellen und extra. Ich habe schon so einen unruhigen Schlaf. Deswegen schlafe ich immer dann, wenn ich schlafen kann.
0: Ach, das kann ich verstehen, lieber Helmut. Und da ist auch wieder unser Ossi-Sprech. Ich liebe es ja einfach. Ich lasse mich nicht zwingen. Ich lasse mich ja einfach nicht zwingen. Finde ich super. Aber vielleicht sagen wir, ja, in Deutschland in der Nacht um 3 spielt. Na, dann schaue ich vielleicht mal doch. Wie sieht's bei euch aus? Ich freue mich auf eure Antworten. 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
8: Damit haben wir es 11:30. Hier ist MDR Jump und Jean-Marc Holkemes hat die News zur halben Stunde.
9: Das ukrainische Atomkraftwerk Saporischschja ist erneut von der externen Stromversorgung abgeschnitten worden. Wie die internationale Atomenergiebehörde mitteilte, war bei einem Angriff in der Nacht ein Reserveumspannwerk getroffen worden. Das Atomkraftwerk ist von russischen Truppen besetzt und liegt nahe der Front. Die Gesundheitsämter in Deutschland haben ihr Personal aufgestockt. Wie das Statistische Bundesamt mitteilte, gab es zum Jahresende 2025 in den Behörden 27.000 Beschäftigte. Das waren rund 2% mehr als ein Jahr zuvor. Jeder Fünfte ist Arzt oder Ärztin. In der Mühlsdorfer Kirche bei Zerbst werden heute 12 neue Glasfenster eingeweiht. Sie wurden von Julian Plotek geschaffen. Finanziert wurden sie von der Landeskirche, der Lotto-Toto-Gesellschaft sowie von der Kunststiftung Sachsen-Anhalt und dem Landkreis Anhalt-Bitterfeld.
8: Und jetzt blicken wir gemeinsam auf die Straßen mit den neuesten Meldungen aus dem MDR-Jump-Verkehrszentrum. Und da geht's los mit der A4 Görlitz Richtung Dresden. Zwischen Grenzübergang Ludwigsdorf und Görlitz ist die Unfallstelle geräumt. Die A9 Richtung Berlin ist zwischen Schkeuditzer Kreuz und Halle wegen einer Unfallrekonstruktion bis circa 12:30 gesperrt. Aktuell staut es sich bis Großkugel. A9 Richtung München zwischen Dittersdorf und Schleiz gibt's Behinderungen nach einem Unfall. Stockenden Verkehr haben wir auf der A14 Richtung Magdeburg zwischen Leisnig und Grimma. Hier braucht ihr eine Viertelstunde länger. A72 Richtung Hof zwischen Chemnitz Süd und Stolberg Nord. 6 Kilometer Stau an einer Baustelle, hier 20 Minuten plus. Dann auf der B4 Richtung Erfurt zwischen Sondershausen und Oberspiel gibt es Stau an einer Baustelle, Viertelstunde plus. Und B80 Richtung Halle zwischen Bennstedt und der A143 Auffahrt Halle-Neustadt gibt es Behinderungen nach einem Unfall. Die Blitzer. A38 Richtung Göttingen zwischen Schafstedt und Querfurt. B91 Ortsumgehung Weißenfels in Höhe Borau hier Richtung Merseburg. In Breitungen wird geblitzt in der Hauptstraße Richtung Schmalkalden. In Heidensleben in der Bülzringer Straße stadtauswärts. In Köthen stehen sie in der Bülk-Nitzer Straße stadteinwärts. Salzwedel wird geblitzt in der Ernst-Thälmann Straße. Und in Weißenfels stehen sie in der Zeitzer Straße hier stadteinwärts. Habt ihr noch was gesehen? Staus, Blitzer oder auch Dinge, die nicht auf die Straßen gehören, dann ruft sehr gerne durch 0800 123 2340. Dankeschön. Ja, wer gerade den Sommer sucht, bitte weitersuchen. Die Schafskälte, sie bleibt hartnäckig. Heute Wolken, Regen, zum Teil auch Gewitter am Nachmittag bei 15 bis 18 Grad. Morgen nur leicht milder mit 16 bis 20 Grad. Ansonsten keine Änderung.
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Vor ein paar Jahren hat er noch in kleinen Bars gesungen. Heute füllt er Arenen auf der ganzen Welt. Die Rede ist natürlich von Teddy Swims hier bei MDR Jump bei der Arbeit. Ist mittlerweile einer der erfolgreichsten Sänger überhaupt. Dabei war sein Weg alles andere als geradlinig. Bevor Millionen Menschen seine Songs nämlich gestreamt haben, jobbte Teddy in den unterschiedlichsten Bereichen. Spielt Football, stand in Musicals auf der Bühne und trat in kleineren Clubs auf, in denen oft mehr Biergläser als Zuhörer standen. Ja, der große Durchbruch kam erst, als er Coversongs ins Internet stellte und plötzlich gingen die Videos viral und aus einem Musiker, den kaum jemand kannte, wurde ein absoluter Weltstar. Vielleicht feiern ihn deshalb auch so viele Menschen, weil seine Geschichte zeigt, dass Erfolg manchmal deutlich länger braucht als geplant und weil man bei Teddy Swims immer das Gefühl hat, ach, das ist einer von uns. Teddy Swims, Mr. Know-It-All gibt's hier bei MDR Jump.

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14: MDR Jump ist hier, heute immer noch auf der Suche mit euch und euren, na, ich sag mal so, Gefühlen zur WM. Schaut ihr die Spiele, die auch in Anstoßzeiten von 3, 4, 5 Uhr nachts sind? Ich freue mich auf eure Antworten.
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15: Um 12 Uhr mit Jean-Marc Olkemes. Der Deutsche Ethikrat lehnt ein pauschales gesetzliches Mindestalter für die Nutzung sozialer Medien ab. Vorsitzender Helmut Frister sagte, digitale Angebote spielten eine wichtige Rolle bei der Erfüllung von Kommunikations- und Informationsbedürfnissen von Kindern und Jugendlichen. Der notwendige Schutz junger Menschen müsse mit ihren Interessen an digitaler Teilhabe in Ausgleich gebracht werden. Frister schlug ein Schutzkonzept vor, das unter anderem Eltern verpflichtet, den Zugang ihrer Kinder zu digitalen Angeboten etwa durch technische Konfigurationen zu regeln. Zudem sollte es Alterskontrollen auf Endgeräten und Sperrungen bestimmter Angebote geben. Bundeskanzler Friedrich Merz hat zu weitreichenden Reformen aufgerufen. In einer Regierungserklärung im Bundestag sagte der CDU-Politiker, die Zeit dränge, vieles sei zu lange liegen geblieben. Nun gelte es, dass jeder mitarbeite. Zur gestrigen Beratung von Koalition, Gewerkschaften und Arbeitgebern zu den geplanten Reformen sagte Merz, man werde die Gespräche fortsetzen. SPD-Fraktionschef Matthias Mirsch sagte, Deutschland sei immer stark gewesen, wenn man die Köpfe zusammengesteckt habe. AfD-Fraktionschefin Alice Weidel warf der Koalition dagegen Versagen in den aktuellen Krisen vor. Die Linke im Bundestag prüft eine Klage gegen das neue Heizungsgesetz. Klimaexpertin Violetta Bock sagte, man werde nichts unversucht lassen, den so wörtlich verfassungswidrigen Fossilturbo zu verhindern. Mit dem Gesetz werde die Abhängigkeit von fossilen Heizungen verlängert. Dem Gesetz zufolge können weitere neue Öl- und Gasheizungen eingebaut werden. Der Bundestag berät darüber heute in erster Lesung. Nach einem US-Angriff auf einen Tanker im Golf von Oman sind 3 vermisste indische Besatzungsmitglieder tot aufgefunden worden. Das teilte die indische Regierung mit. Mehr als 20 weitere Besatzungsmitglieder seien gerettet worden. Das US-Militär hatte den Tanker beschossen, weil er versucht haben soll, iranisches Öl zu transportieren. In der Nacht hatten die USA und Iran erneut gegenseitig Ziele angegriffen. Der Bremer Lebensmitteleinzelhändler Tante Enso darf 36 Tegut-Supermärkte von der Migros-Genossenschaft Zürich übernehmen. Das Bundeskartellamt gab heute grünes Licht. Die Standorte befinden sich in ländlichen Regionen in Hessen, Thüringen und Bayern. Migros hatte angekündigt, die Teegutkette zu verkaufen. Edeka will rund 200 Märkte übernehmen, Rewe bis zu 40. Das waren die Nachrichten.
14: Und jetzt hier bei MDR Jump der zuverlässigste Verkehrsservice im Osten. Wir schauen gemeinsam auf die Straßen mit dem MDR Jump Verkehrszentrum. Und da geht's los. A4 Richtung Frankfurt zwischen Gotha und Gotha-Boxberg liegen nach einem Unfall Fahrzeugteile auf der Fahrbahn. Die A9 Richtung Berlin ist zwischen Schkeuditzer Kreuz und Halle wegen einer Unfallrekonstruktion bis ca. 12:30 gesperrt. Aktuell staut es sich bis Großkugel. Die A14 Richtung Dresden ist zwischen Leisnig und Döbeln Ost nach einem Unfall gesperrt. Zurzeit gibt's Stau. A38 Richtung Leipzig am Dreieck Partenauer. In der Überfahrt zur A14 Richtung Dresden gibt es Behinderungen durch ein defektes Fahrzeug. A72 Richtung Hof. Zwischen Chemnitz Süd und Stolberg Nord gibt es im Moment 6 Kilometer Stau an der Baustelle. Da braucht ihr eine halbe Stunde länger. Und Behinderungen nach einem Unfall haben wir auch auf der B80 Richtung Halle zwischen Bennstedt und der A143 Auffahrt Halle-Neustadt. Eine Meldung noch aus dem Landkreis Hildburghausen. Hier ist die Straße zwischen Steinfeld und Hildburghausen nach einem Unfall gesperrt. Die Blitzer. A38 Richtung Göttingen zwischen Schafstedt und Querfurt. Auf der B176 zwischen Dachlich und dem Andeslebener Kreuz. In Breitungen in der Hauptstraße Richtung Schmalkalden. In Erfurt in der Martin-Arnes-Nexo-Straße stadteinwärts und auch in der Wilhelm-Busch-Straße. Und in Haldensleben wird ebenfalls geblitzt in der Bülstringer Straße stadtauswärts. Habt ihr noch was gesehen? Staus, Blitzer, Dinge, die gar nicht auf die Straßen gehören? Dann ruft gerne durch 0800 123 2340. Ja, und heute fällt der Startschuss zur WM und möglicherweise auch der ein oder andere Regentropfen. 15 bis 18 Grad sind heute drin. Dazu gibt es viele Wolken und immer wieder Regen bzw. auch vereinzelt Gewitter. Wir schauen mal, wie wir jetzt ungefähr so sind. In Zinnwald-Georgenfeld haben wir Regen und im Moment 8 Grad. Mein Gott, hat sich das abgekühlt. 14 sind es in Harzgerode. Da hat es vorhin geregnet, jetzt langsam Ruhe reingekommen. Und in Kahla sind wir jetzt bei 12 Grad. Oh mein Gott, was für ein kühler WM-Start. 15 bis 18, heute mit ein bisschen Glück, aber heute Nachmittag kann es auch zu einzelnen Gewittern kommen. Morgen keine großartige Änderung, 16 bis 20 Grad dazu, immer wieder Regen oder zumindest viele Wolken.
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0: 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Ja, wie ist es nochmal? 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Guten Morgen, Familie.
1: Und da zweifelt unser Dr. Emkus so langsam wirklich an der Gesellschaft. 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
2: Es ist doch völlig logisch, dass man Kindern auf dem Spielplatz oder im Freibad nicht die Bude voll qualmt und an der Haltestelle den Rauch nicht den wartenden Leuten ins Gesicht bläst.
0: Wenn er es so sagt, anscheinend nicht. 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
0: Jetzt geht's hier aber erstmal weiter mit Bernadette und euren Lieblingshits.
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12: 12:30 haben wir es. MDR Jump ist hier in die News zur halben Stunde. Jetzt mit Jean-Marc Heukemis.
13: Das ukrainische Atomkraftwerk Saporischschja ist erneut von der externen Stromversorgung abgeschnitten worden. Wie die internationale Atomenergiebehörde mitteilte, war bei einem Angriff in der Nacht ein Reserveumspannwerk getroffen worden. Das Atomkraftwerk ist von russischen Truppen besetzt und liegt nahe der Front. Bahnreisende auf der Strecke Leipzig-Chemnitz müssen wieder Einschränkungen in Kauf nehmen. Wie der Verkehrsverbund Mittelsachsen mitteilte, fahren einige Züge der Linie RE6 ab Sonntag eine Woche lang zu anderen Zeiten. Abends wird ein Teil der Strecke mit Bussen bedient. Grund ist ein Zugmangel. Auf der Burg Ranis im Saale-Orla-Kreis beginnen am Abend die Thüringer Literaturtage. Das Festival steht in diesem Jahr unter dem Motto Auf ein Wort. 4 Tage lang gibt es Lesungen, Konzerte, einen Poetry Slam und am Sonntag ein Familienfest.
12: Wir blicken gemeinsam auf die Straßen hier bei MDR Jump und es geht los mit der A4 Richtung Frankfurt. Die ist zwischen Wildeck-Obersuhl und Wildeck-Hönebach wegen Reparaturarbeiten an einem defekten LKW gesperrt. Die A9 Richtung Berlin ist zwischen Schkeuditzer Kreuz und Halle wegen einer Unfallrekonstruktion gesperrt. Zurzeit gibt es Stau bis Großkugel. Stau an der Baustelle haben wir auf der A14 Richtung Dresden. Zwischen Kleinpösner und Klinger gibt es eine Viertelstunde Wartezeit. Die A14 Richtung Dresden ist zwischen Leisnig und Döbeln-Ost nach einem Unfall gesperrt. Zurzeit staut es sich. A72, hier 2 Meldungen. Zum einen Richtung Hof. Zwischen Chemnitz Süd und Stolberg Nord gibt es 5 Kilometer Stau an der Baustelle, 20 Minuten plus. Und A72 Leipzig Hof zwischen Reichenbach und Treuen in beiden Richtungen. Stockender Verkehr wegen Bauarbeiten. Hier braucht ihr auch 10 Minuten länger. Im Landkreis Hildburghausen ist die Straße zwischen Steinfeld und Hildburghausen nach einem Unfall gesperrt. Und Blitzer haben wir auch jede Menge vermeldet für euch. Auf der A4 Richtung Frankfurt zwischen Stadtroda und Jena Zentrum. Auf der A38 stehen sie Richtung Göttingen zwischen Schafstedt und Querfurt, B176 zwischen Dachwig und dem Andeslebener Kreuz. Dann wird geblitzt in Breitungen in der Hauptstraße Richtung Schmalkalden, in Erfurt in der Martin-Andersen-Nexhöhe-Straße stadteinwärts, dann in Heidensleben in der Bülstringer Straße stadtauswärts und in Wernigerode im Steigerhüttenweg stadteinwärts. Habt ihr noch was gesehen? Staus, Blitzer, Dinge, die nicht auf die Straßen gehören? Dann ruft sehr gerne durch 0800 123 2340. Ja, und das Schöne am heutigen Wetter, die Sonne hat noch nicht komplett gekündigt. Ja, hier ist MDR Jump und zwischendurch zeigt sie sich immer mal wieder, die kleine Sonne. Heute bei 15 bis 18 Grad, auch wenn wir hier und da schon mit Regen kämpfen und zum Teil auch heute Nachmittag nochmals Regen und teilweise auch ein bisschen Gewitter auf uns zurollen wird. Morgen gibt es dann 16 bis 20 Grad, Sonne eher selten, stattdessen grau und nass.
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0: Gleich sind wir zurück hier bei MDR Jam mit Glockenbach und Tom Walker. Home in 20 Sekunden.
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0: da geht's rüber zu Nico Santos, der Mann, der aus der deutschen Musikszene nicht mehr wegzudenken ist und der vor zwei Wochen ein wunderbares Bands for Friends in Bäumerstedt gespielt hat. Das ist ja unser Konzert, wo wir euch die Stars ganz nah zu euch nach Hause bringen. Nico Santos, alle Bilder gibt's natürlich auf www.mdrjump.de und im Zuge dessen haben wir ihn natürlich nach seiner neuen Single gefragt. Optimist heißt das. Das heißt also, in schweren Zeiten immer den Blick nach vorn zu richten und selber weiß, wie schwer das ist, optimistisch zu bleiben.
1: Ich glaube, in der heutigen Zeit ist es auch schon schwieriger geworden, manchmal optimistisch zu sein, weil gefühlt, es gibt keine Woche, wo nicht irgendeine Weltkrise kurz vorm Ausbrechen ist. Heutzutage hat jeder ein Handy. Überall bekommt man die schlimmsten Nachrichten. Man braucht dann doch diesen Menschen, diese Sache oder irgendwas, was dich optimistisch bleiben lässt.
0: Ja, Abstand von diesem ganzen Irrsinn, den es da manchmal in der Welt gibt. Das ist, glaube ich, auch eine ganz gute Nummer. Und einfach sich auf sein Hier und Jetzt konzentrieren. Naja, hier ist Optimist Nico Santos bei MDR Jump.

keinen Bock auf Fußball? Tja, dann geht doch ins Kino. Hier ist MDR Jump bei der Arbeit. Machen die einen sich mit Deutschland-Accessoires ausstatten, sagen die anderen Fußball. Boah. Ich hätte eine Alternative. Tatsächlich Kino. Der neue Film von Steven Spielberg läuft heute an. Disclosure Day. Und die ersten Kritiken überschlagen sich bereits. Einige sprechen sogar vom besten Spielberg-Film seit rund 20 Jahren. Krass, hier ist MDR Jump.

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12: Und damit haben wir es gleich 13 Uhr. Hier ist MDR Jump in der nächsten halben Stunde mit Ray, Where's My Husband? Und Calvin Harris habe ich auch jetzt erstmal alles, was heute wichtig ist.
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13: Um 13 Uhr mit Jean-Marc Heukemess. Der Deutsche Ethikrat lehnt ein pauschales Social-Media-Verbot für Kinder und Jugendliche ab. Das Gremium erklärte, ein gesetzliches Mindestalter sei nicht geeignet, um den Schutz junger Menschen und ihr Bedürfnis nach digitaler Teilhabe in Einklang zu bringen. Nötig sei dagegen ein umfassendes Schutzkonzept. Dafür sei das EU-Gesetz für digitale Dienste eine gute Grundlage. Der CDU-Parteitag hatte ein Social-Media-Verbot für Jugendliche gefordert. Bundeskanzler Friedrich Merz hat zu weitreichenden Reformen aufgerufen. Der CDU-Chef sagte in seiner Regierungserklärung im Bundestag, vieles sei zu lange liegen geblieben. Nun gelte es, dass jeder mitarbeite. Unionsfraktionschef Jens Spahn betonte, es brauche weniger rote Linien. Auf dem Sofa der Maximalforderungen sei es bequem, aber einsam. SPD-Fraktionschef Matthias Mirsch bekannte sich zu Reformen. Die Grünen kritisierten, die Koalition verknüpfe Reformen vor allem mit Kürzungen. Die Linke sprach von einer Politik des sozialen Kahlschlags. Die AfD warf der Regierung Versagen vor. Die Zahl der Flüchtlinge weltweit ist erstmals seit 10 Jahren gesunken. Das geht aus einem Bericht des UN-Flüchtlingshilfswerks in Genf hervor. Demnach wurden Ende 2025 knapp 118 Millionen Menschen registriert, die vor Gewalt und Konflikten aus ihrer Heimat geflohen sind. Das waren 5 Millionen weniger als 2024. Laut UNHCR sind viele Menschen nach Afghanistan, Syrien, in den Sudan und in die Demokratische Republik Kongo zurückgekehrt. Der irische Billigflieger Ryanair bekommt es mit der britischen Aufsicht zu tun. Wie die Kartellbehörde mitteilte, prüft sie eine Gebühr für einen sogenannten Familienplatz. Demnach müssen Eltern bei Ryanair umgerechnet mehr als 9 Euro draufzahlen, wenn sie neben ihren Kindern sitzen wollen. Die Reservierung sei bei Kindern von 2 bis 11 Jahren verpflichtend. Die Behörde erklärte, sie gehe dem Verdacht einer missbräuchlichen Vertragsklausel nach. Ryanair wies den Vorwurf zurück. Der umstrittene Präsident des Ski- und Snowboard-Weltverbandes, Johan Eliasch, ist abgewählt worden. Bei einem FIS-Kongress in Belgrad bekam er 64 Stimmen, sein Gegenkandidat Alexander Ospek aus Liechtenstein eine mehr. Der schwedisch-britische Milliardär Eliasch stand wegen seiner Amtsführung in der Kritik. Auch wurde er für die schlechte Finanzlage des Verbandes verantwortlich gemacht. Das waren die Nachrichten.
12: Und jetzt hier bei MDR Jump natürlich der Blick in unser MDR Jump Verkehrszentrum zum zuverlässigsten Verkehrsservice im Osten. Es geht los mit der A2 Richtung Berlin zwischen Burg Ost und Thesen. Im Moment 3 Kilometer Stau. Hier braucht ihr 10 Minuten länger. Dann haben wir im Jagdbergtunnel ein defektes Fahrzeug auf der A4 Richtung Frankfurt, ganz genau zwischen Jena-Göschwitz und Bucher. A14 Richtung Dresden zwischen Kleinpösner und Klinger gibt es Stau an der Baustelle, braucht ihr auch 10 Minuten länger. Die A14 Richtung Dresden ist zwischen Leisnig und Döbeln Nord nach einem Unfall gesperrt. Zurzeit staut es sich bis Mutschen und außerdem ist die Auffahrt Döbeln Nord gesperrt. Hier landet gerade der Rettungshubschrauber. A38 Richtung Leipzig zwischen Leuna und Lützen gibt es Stau nach einem LKW-Unfall. Hier braucht ihr eine Dreiviertelstunde länger. A72, da haben wir auch 2 Meldungen von Richtung Hof zwischen Chemnitz Süd und Stolberg Nord. Gibt es 5 Kilometer Stau an einer Baustelle. Da braucht ihr 20 Minuten länger. Und im weiteren Verlauf zwischen Reichenbach und Treuen gibt es in beiden Richtungen stockenden Verkehr wegen Bauarbeiten. In Magdeburg ist die große Diesdorfer Straße stadtauswärts zwischen Europaring und Gartenheimweg nach einem Unfall gesperrt. Und alle Blitzer gibt es natürlich auch auf mdrjump.de. Hier kommen die aktuellen: A4 Richtung Frankfurt zwischen Stadtroda und Jena Zentrum, dann A38 Richtung Göttingen zwischen Schafstedt und Querfurt, B176 zwischen Dachwig und dem Andeslebener Kreuz wird geblitzt, dann stehen sie in Dannichkow Richtung 184, dann zwischen Delitzsch und Wiedemar am Abzweig Lissa. Außerdem wird geblitzt in Delitzsch, in der Richard-Wagner-Straße stadteinwärts, in Erfurt, in der Martin-Andersen-Nexel-Straße stadteinwärts. Halle stehen sie auf dem Hallorenring in beiden Richtungen. Und in Wernigerode wird auch geblitzt im Steigerhüttenweg stadteinwärts. Habt ihr noch was gesehen? Staus, Blitzer, Dinge, die nicht auf die Straßen gehören. Ruf gerne durch 0800 123 2340. Heute ist WM-Start und das Wetter kommt ja im Regencape. 15 bis 18 Grad gibt's heute dazu. Immer wieder Regen, zum Teil auch Gewitter. Und wenn es nicht von oben kommt, dann sind die grauen Wolken da. Also Sonne hier eher Fehlanzeige heute. Schauen wir mal auf die aktuellen Temperaturen. Da sind wir jetzt im Moment in Grimma bei 16 Grad gelandet. Wir haben in Wilsdruf 15 gemessen, dazu in Staßfurt 16, in Laucha, da hat es geregnet bei 14 Grad, Erfurt meldet 16 Grad und Bischofferode, da sind wir jetzt bei 13 Grad angekommen. Bis 18 geht's heute hoch, ansonsten morgen 16 bis 20 Grad. Immer wieder kann es morgen regnen, also keine großartige Änderung.
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0: Und während wir hier noch über die WM reden, ist eine Kollegin schon mittendrin.
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0: Haha. Heute Morgen haben wir sie in der Guten Morgen-Familie hier bei MDR Jump schon gehört. Unsere MDR Jump-Korrespondentin Jenny Barke live aus Mexiko. Sie begleitet die Weltmeisterschaft für die ARD vor Ort und weiß inzwischen ziemlich genau, wie sich Fußballfieber auf der anderen Seite des Atlantiks anfühlt. Und ob es dort jemals aufgehört zu regnen, das wollte nämlich Lars heute Morgen von ihr wissen.
2: Nein. Okay. Kurze Antwort. Wir haben Regenzeit, es wird richtig schlimm. Es kommt ein tiefes Tief, ja. Was tatsächlich auch schon, wenn die Eröffnungsfeier stattfindet vor dem Spiel, viel, viel Wasser runterkommen lassen wird.
0: Oh mein Gott, ja. In den letzten Wochen war ja von vielen Lehrerprotesten zu lesen und auch zu sehen. Die Lage hat sich ein bisschen entspannt. Aber wie ist denn die Stimmung allgemein in Mexiko? Steigt da so langsam die Freude an?
2: Ja, definitiv. Mexiko ist ein ganz, ganz fußballbegeistertes Land. Es hat lange gedauert. Ich dachte schon, ja, man merkt ja gar nichts. Aber seit dem Wochenende, da gab es so einen Weltrekordversuch. Tausende Menschen haben im Zentrum die La Ola-Welle gewellt. Es ist noch nicht klar, ob der Rekord durchgeht, aber auf jeden Fall war da die Stimmung schon mal angeheizt. Und jetzt sieht man überall die grünen Mexiko-Trikots. Selbst Hunde werden da reingepackt. Alles ist schön herausgeputzt. Die Leute freuen sich. Es gibt aber natürlich auch viele, die sich ärgern. Ticketpreise sind zu hoch. Das Ganze drumherum, was ja, glaube ich, auch die US-Amerikaner teilweise ärgert.
0: Ja, nicht nur die, auch uns. Ja. Und kannst du eigentlich was zu heute Abend sagen? Richtung Eröffnungsfeier.
2: Auf jeden Fall kommt Shakira. Mehr darf gar nicht verraten werden. So. Ich habe so tatsächlich so ein internes Papier bekommen, was da alles für Tänze stattfinden. Spektakel und Lichtshow. Streng geheim. Das soll ja eine Überraschung sein.
0: Ja, aber ich freue mich ganz doll auf Shakira, Dai Dai und die kleinen süßen Tänzer, die viral gegangen sind, als sie ihren WM-Song nachgetanzt haben. Und Shakira hat sie ja dann auf Instagram eingeladen, mit ihr heute Abend auf der Bühne zu stehen. Das wird so, so schön, wenn sie denn da sind. Wir sehen es heute Abend, ja. Die Fußball-Weltmeisterschaft geht heute los. Deutschland startet dann am Sonntag ins Turnier und hat beim ersten Spiel einen vermeintlich leichteren Gegner, den Karibikstaat Curaçao.
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Hier ist das MDR Jump Verkehrszentrum. Mit einer Sofortmeldung von der A2 Richtung Berlin. Zwischen Allerengersleben und Alsleben liegt ein Brett auf der mittleren Fahrspur. Gute Fahrt an alle da, wo es geht. Hier ist MDR Jump. 10 vor halb zwei. Jetzt mit Alex Warren, Fever Dream.

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15: Halb zwei haben was, MDR Jump ist hier und die News zur halben Stunde jetzt mit Jean-Marc Heukemes.
16: Die schwedische Regierung rückt von ihrem Plan ab, bereits 13-jährige Täter für schwere Verbrechen ins Gefängnis zu bringen. Justizminister Gunnar Strömmer sagte, der Vorschlag bekomme voraussichtlich nicht die nötige Mehrheit im Parlament. Der Sender SVT berichtet, dass das Strafmündigkeitsalter nun von 15 auf 14 Jahre gesenkt werden soll. Bahnreisende auf der Strecke Leipzig-Chemnitz müssen wieder Einschränkungen in Kauf nehmen. Wie der Verkehrsverbund Mittelsachsen mitteilte, fahren einige Züge der Linie RE6 ab Sonntag eine Woche lang zu anderen Zeiten. Abends wird ein Teil der Strecke mit Bussen bedient. Grund ist ein Zugmangel. In der Justizvollzugsanstalt Arnstadt ist ein Häftling tot in seiner Zelle gefunden worden. Das Thüringer Justizministerium teilte mit, dass Polizei und Staatsanwaltschaft ermitteln. Hinweise auf ein Fremdverschulden gebe es derzeit nicht. Der Mann saß wegen Erschleichens von Leistungen in Haft.
15: Und jetzt der Blick auf die Straßen hier bei MDR Jump. Geht los mit der A2 Richtung Berlin. Zwischen Allerlingersleben und Alsleben liegt immer noch das Brett auf der mittleren Fahrspur. Und Vorsicht auf der A4 Richtung Görlitz. Zwischen Ottendorf-Ukrilla und Pulsnitz befindet sich Öl auf der linken Fahrspur im Baustellenbereich. A14 Richtung Dresden ist zwischen Leisnig und Döbeln-Nord nach einem Unfall gesperrt. Zurzeit staut es sich bis Mutschen. Außerdem ist die Auffahrt Döbeln-Nord gesperrt. Hier landet der Rettungshubschrauber. Die A38 Richtung Leipzig ist zwischen Kreuzrippachtal und Lützen nach einem LKW und Fall gesperrt. Zurzeit staut es sich bis Leuna sowie Rückstau auf die A9 am Kreuz Rippachtal. In Richtung Göttingen gibt es deswegen 3 Kilometer Stau zwischen Leipzig Südwest und Kreuz Rippachtal. Hier 20 Minuten plus. A72 Richtung Hof zwischen Chemnitz Süd und Stolberg Nord gibt 6 Kilometer Stau an einer Baustelle. Hier braucht ihr 20 Minuten länger. Und im Landkreis Weimarer Land ist die Straße zwischen Wehrsdorf und Pfiffelbach nach einem Unfall gesperrt. Die Blitzer. Auf der A4 Richtung Frankfurt zwischen Stadtroda und Jena Zentrum. A38 Richtung Göttingen zwischen Scharfstedt und Querfurt. Dann in Dannichkow Richtung B184 zwischen Delitzsch und Wiedemar am Abzweig Lissa. Dann stehen sie in Delitzsch in der Richard-Wagner-Straße stadteinwärts. In Halle auf dem Hallorenring in beiden Richtungen. Und in Wernigerode im Seigerhüttenweg stadteinwärts. Habt ihr noch was gesehen? Staus, Blitzer, Dinge, die gar nicht auf die Straßen gehören? Dann ruft gerne durch 0800 123 2340. Dankeschön. Ja, morgens Sonnenbrille, nachmittags Jacke. So ist das Motto heute. Also ich hoffe, ihr habt eine Jacke bzw. eine Regenjacke mit am Start. Hier ist MDR Jump und bei 15 bis 18 Grad dazu Regen, Wind und vor allen Dingen auch noch Wolken. Naja, ist nicht so pralle. Die Schafskälte gibt alles gerade. Morgen ganz ähnlich bei 16 bis 20 Grad.
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0: Runners gibt's gleich hier bei MDR Jump. In 20 Sekunden sind wir zurück.
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Manche schreiben einen Hit in ihrem Leben. Ryan Tedder, der schreibt gefühlt einen pro Monat. Ja, hier ist MDR Jump bei der Arbeit. Und One Republic haben eine neue Single draußen, Need Your Love. Und dahinter steckt wieder einer der fleißigsten Menschen der Musikbranche, Ryan Tedder, der Frontmann von One Republic. Er hat ja nicht nur Hits für seine Band geschrieben, sondern auch ist für Songs für Adele, Taylor Swift, Beyoncé oder Ed Sheeran beteiligt. Und dazu ist er ein ziemlicher Musiknerd. Schon als Kind bekam er Klavierunterricht, hat später Musik studiert und verbringt bis heute einen Großteil seiner Freizeit im Studio. Er selbst sagt, dass ihm oft Melodien einfallen, wenn andere Menschen längst schlafen. Außerdem, und das finde ich total sympathisch, ist er ein Familienmensch durch und durch. Und trotz dieser ganzen Tourneen lebt er vergleichsweise zurückgezogen mit seiner Frau und seinen Kindern und versucht, möglichst viel Hauptzeit zu Hause zu verbringen. Ist er nicht süß? One Republic jetzt. Ryan Tedder ganz vorne an der Spitze. Hier ist Need Your Love bei MDR Jump.

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0: Ihr ich dachte ja schon, es sind deine Paparazzis, nee, aber nein, wirklich. Ist wohl wirklich das Wetter.
1: Es ist wirklich ein Wetter. Das hast du heute im Blick auf jeden Fall. Und du schaltest ja heute noch rüber nach Amerika.
0: Ja, und zwar direkt ins DFB-Camp. Wir werden mal checken, was die Wade der Nation von Manuel Neuer macht. Ist er einsatzfähig und wie ist ansonsten die Stimmung? Bei mir nämlich noch ausbaufähig.
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11: Um 14 Uhr mit Jean-Marc Heukemes. Der Deutsche Ethikrat lehnt ein pauschales Social-Media-Verbot für Kinder und Jugendliche ab. Das Gremium erklärte, ein gesetzliches Mindestalter sei nicht geeignet, um den Schutz junger Menschen und ihr Bedürfnis nach digitaler Teilhabe in Einklang zu bringen. Nötig sei dagegen ein umfassendes Schutzkonzept. Dafür sei das EU-Gesetz für digitale Dienste eine gute Grundlage. Der CDU-Parteitag hatte ein Social-Media-Verbot für Jugendliche gefordert. Die Opposition im Bundestag hat den Reformkurs der Bundesregierung scharf kritisiert. Die AfD-Chefin Alice Weidel warf Union und SPD Versagen vor. Sie nannte die Regierungserklärung von Kanzler Friedrich Merz, Zitat, den Abgesang eines Gescheiterten. Die Grünen-Fraktionsvorsitzende Britta Hasselmann kritisierte, die Koalition verknüpfe Reformen vor allem mit Kürzungen. Linke Fraktionschef Sören Pellmann sprach von einer Politik des sozialen Kahlschlags. Merz hatte in seiner Rede zu aufgerufen, bereit für Reformen und Veränderungen zu sein. Der britische Verteidigungsminister John Healey hat seinen Rücktritt erklärt. Der Labour-Politiker stellte sein Rücktrittsschreiben ins Internet. Darin wirft der Premierminister Keir Starmer vor, dem Militär nicht die erforderlichen Mittel zur Verfügung zu stellen. Das britische Verteidigungs- und das Finanzministerium ringen seit Monaten um eine Erhöhung des Militärbudgets. Der Rücktritt verstärkt den Druck auf Regierungschef Starmer. Die Zahl der Flüchtlinge weltweit ist erstmals seit 10 Jahren gesunken. Das geht aus einem Bericht des UN-Flüchtlingshilfswerks in Genf hervor. Demnach wurden Ende 2025 knapp 118 Millionen Menschen registriert, die vor Gewalt und Konflikten aus ihrer Heimat geflohen sind. Das waren 5 Millionen weniger als 2024. Laut UNHCR sind viele Menschen nach Afghanistan, Syrien, in den Sudan und in die Demokratische Republik Kongo zurückgekehrt. Der umstrittene Präsident des Ski- und Snowboard-Weltverbandes, Johan Eliasz, ist abgewählt worden. Bei einem FIS-Kongress in Belgrad bekam er 64 Stimmen, sein Gegenkandidat Alexander Ospect aus Liechtenstein eine mehr. Der schwedisch-britische Milliardär Eliasz stand wegen seiner Amtsführung in der Kritik. Auch wurde er für die schlechte Finanzlage des Verbandes verantwortlich gemacht. Das waren die Nachrichten.
12: Hier ist MDR Jump mit dem zuverlässigsten Verkehrsservice im Osten und der A4 Görlitz Richtung Dresden zwischen Salzenforst und Uhüst. Die linke Fahrspur im Baustellenbereich blockiert. Bitte die rechte Fahrspur benutzen. Dann die A14 Richtung Dresden zwischen Leisnig und Döbeln Nord nach einem Unfall gesperrt. Zurzeit Staub ist Mutschen. Außerdem die Auffahrt Döbeln Nord gesperrt. Die A38 Richtung Leipzig zwischen Kreuz Rippachtal und Lützen nach einem LKW-Unfall. Zurzeit Staub ist Leuna und Rückstau auf die A9 am Kreuz Rippachtal und in Richtung Göttingen 3 Kilometer Stau. Zwischen Leipzig Südwest und dem Kreuz Rippachtal so 20 Minuten mehr. A72 Richtung Hof zwischen Chemnitz Süd und Stolberg Nord 6 Kilometer Stau, an der Baustelle 20 Minuten länger. Im Landkreis Sächsische Schweiz-Osterzgebirge zwischen Dobra und Lohmen defekter LKW im Kurvenbereich. Im Landkreis Weimarer Land zwischen Tannenroder und Kranichfeld Stau durch Anreiseverkehr zu einem Festival. Dann im Landkreis Weimarer Land die Straße zwischen Wersdorf und Pfiffelbach nach einem Unfall gesperrt und in Pirna. B172 in der Krietschwitzer Straße stadteinwärts Stau wegen eines defekten Busses. Blitze auch noch. A4 Richtung Frankfurt zwischen Stadtroda und Jena Zentrum auf der B281 in Hoheneiche Richtung Arnsgereuth. In Danico Richtung B184. Blitzer zwischen Delitzsch und Wiedemar, Abzweig Lisser. In Delitzsch dann nochmal in der Richard-Wagner Straße stadteinwärts. Halle, Hallorenring in beiden Richtungen und in Königswalde an den Linden. Der mehr entdeckt. 0800 123 23 40. Ja, das geht teilweise sehr schnell. Mal Sonne, mal Wolken und immer wieder Schauer oder Gewitter. Hab vorhin eine Nachricht von meiner Frau gekriegt, daheim in Taucher bei uns sogar Hagel. Meine Güte, Bautzen aktuell bei 16 Grad. Lutherstadt Eisleben auch 16, in Weimar sind es 15. Also die 20 schaffen wir heute nicht. Zum Teil auch sehr windig. Morgen anfangs vor allem in Sachsen so ein bisschen Sonne, aber es rauschen dann von Westen her dicke Wolken ran und die haben Regen im Gepäck. 15 bis 20 Grad sind drin, bleibt aber windig. 2:05.
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14: 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WM-Rekordtorschütze.
12: Ja, kann ich das auch endlich wieder rausholen. Heute 21 Uhr geht's los. Anstoß zur Fußball-Weltmeisterschaft. Leider finden ja viele Spiele wirklich zu Unzeiten statt. Da schlafen wir noch in Deutschland. Wie macht ihr das? Habt ihr schon einen Plan? Lasst uns gegenseitig Tipps geben. Gleich mehr in 6 Minuten.

0: die kommenden Wochen vielleicht erst abends Kaffee trinken? Hier ist der MDR Jump Feierabend Countdown am Donnerstag und jetzt geht's also wirklich los. Die WM der Fußballmänner leider zu Uhrzeiten. Also da werden Spiele ja gerne mal um 0, 2, 3 oder 5 Uhr angepfiffen. Wie macht ihr das und bleibt ihr dafür wach?
1: Wir machen so eine ganz große Party und dann gucken die. Ja, machen wir durch hinaus.
2: Die späten, die werde ich leider nicht schaffen. Zum Glück sind die Deutschlandspiele ja meistens ganz früh angelegt. Ne? Und die werden wir uns dann auch mal angucken.
0: Was die ersten Deutschlandspiele angeht, haben wir wirklich Glück, ne? Sonntag 19 Uhr, dann die Woche drauf, am Samstag 22 Uhr und das dritte Gruppenspiel dann auch 22 Uhr. Das geht ja noch, wenn man so wie ich ein bisschen länger schlafen kann. Wie ist denn euer Plan für die nächsten Tage und Wochen? Freue mich total auf eure Tipps. Schickt eine WhatsApp-Klingel durch. Alle Nummern stehen natürlich zuverlässig auf mdrjump.de.

14.20 Uhr hier ist der MDR Jump Feierabend Countdown. Und falls ihr schon auf dem Heimweg seid, denkt dran, heute Abend offizielle Eröffnung der Fußball-Weltmeisterschaft. Falls ihr noch Knabberkram oder was zu trinken braucht, wir helfen ja gerne beim Einkauf. Also Tüten schleppen müsst ihr selber, aber MDR Jump Einkaufsgeld 50 Euro gerne. Achtet auf unsere Kassendurchsage, sobald es da irgendwie piept, fix anrufen und den Feierabend-Fuffi gewinnen. Hier bei MDR Jump. Euch einen schönen Donnerstagnachmittag.

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9: Hier ist MDR Jump halb drei und die Meldung zur halben Stunde mit Jean-Marc Heukemis.
10: In Thailand sind knapp 11 Jahre nach einem Terroranschlag 2 chinesische Uiguren zum Tode verurteilt worden. Bei dem Anschlag auf einen hinduistischen Schrein waren 20 Menschen getötet und mehr als 120 verletzt worden. Die Verteidigung der beiden Uiguren kündigte Berufung an. Die Landesbeauftragten zur Aufarbeitung der SED-Diktatur rufen die Bundesländer auf, die Welterbebewerbung des Grünen Bandes zu unterstützen. In einer Erklärung heißt es, das frühere innerdeutsche Grenzgebiet sei ein Schlüsselort der deutschen Erinnerungskultur und zugleich internationales Zukunftsprojekt. In der Justizvollzugsanstalt Arnstadt ist ein Häftling tot in seiner Zelle gefunden worden. Das Thüringer Justizministerium teilte mit, dass Polizei und Staatsanwaltschaft ermitteln. Hinweise auf ein Fremdverschulden gebe es derzeit nicht. Der Mann saß wegen Erschleichens von Leistungen in Haft.
9: Der Blick auf die Straße bei MDR Jump mit der A4 Görlitz Richtung Dresden zwischen Salzenforst und Uhüs. Die linke Fahrspur im Baustellenbereich blockiert, da rechte Fahrspur bitte benutzen. Und A9 in Richtung München zwischen Niemek und Leimerzehns ein defektes Fahrzeug auf der rechten Fahrspur. A14 in Richtung Dresden zwischen Leisnig und Döbel Nord nach dem Unfall gesperrt und zurzeit Staub ist Mutschen. Und A38 Richtung Leipzig zwischen Kreuz Rippachtal und Lützen nach einem Lkw-Unfall gesperrt und zurzeit Stau. A72 Richtung Hof zwischen Chemnitz Süd und Stolberg Nord, 6 Kilometer Stau. An der Baustelle 20 Minuten länger. Im Landkreis Sächsische Schweiz, Osterzgebirge zwischen Dobra und Lohmen ein defekter Lkw im Kurvenbereich. Und in Halle auf der Europachaussee zwischen Delitzscher Straße und Leipziger Chaussee Stau dauert eine Viertelstunde länger. Im Unstrut-Hainich-Kreis die Straße zwischen Keuler und Menteroda wegen eines Brandes gesperrt. Da nach wie vor auch Fenster und Türen geschlossen halten. Und im Landkreis Weimarer Land die Straße zwischen Wersdorf und Pfiffelbach nach einem Unfall gesperrt. Und eine Meldung für Pirna: auf der B172 in der Krietschwitzer Straße stadteinwärts Stau wegen eines defekten Busses. Blitzer auf der A4 Richtung Frankfurt zwischen Stadtroda und Jena Zentrum. Auf der B91 der Ortsumgehung Weißenfels in Höhe Borau Richtung Merseburg. B281 in Hoheneiche Richtung Arnsgereuth. Dann wird zwischen Delitzsch und Wiedemar am Abzweig Lissa geblitzt. In Halle auf dem Hallorenring in beiden Richtungen und Königswalde an den Linden und zwischen Senftenberg und Hoyerswerda am Abzweig Bergen habt ihr mehr Blitzer entdeckt unterwegs. 0800 123 2340 und WhatsApp geht natürlich auch. Bleibt oft grau, ab und zu lässt sich Sonne blicken und es wird aber auch immer mal wieder nass. Auch Gewitter sind möglich. Sehr windig heute. Insofern geht das relativ schnell mit dem Wetterwechsel. Mehr als 19 Grad sind nicht drin. Morgen dann in Sachsen nochmal sonnig zum Start. Später auch dort mehr Wolken und wieder Schauer. Bis zu 20 Grad sind morgen drin. 3:30, hier ist der MDR Jump Feierabend Countdown. Immer für eine Überraschung gut.
11: Sehr gut.
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0: immer wieder Gänsehaut. Immer wieder bei dem Song. Hier ist der MDR Jump Feierabend Countdown. 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
0: 50 Euro sind das. Kann jederzeit passieren, dass ihr das Anrufsignal hört, die Kassendurchsage. Dann fix ran ans Telefon, an die 0800 123 2340 und im besten Fall abräumen. Wir grüßen an die B81 nach Langenstein. Da ist Anita. Halloho.
2: Hallo.
0: Na, bist du schon in WM-Stimmung, wo es doch heute losgeht?
2: Ja, so ein bisschen schon. Also schon allein durch die Kids
0: ist man
2: da ein bisschen mit am Fiebern.
0: Sind die schon nur noch in Trikots unterwegs oder wie äußert sich das bei euch?
2: Ja, auf jeden Fall. Die Deutschland-Schminke ist schon parat und Tattoos und Hüte, alles.
0: Schön. Vielleicht ist das, was bei mir zu Hause fehlt, weil die Kinder schon ein bisschen größer sind. Ne? Könnte echt sein, weil ich brauche irgendwie noch ein bisschen vom Gefühl. Das heißt, ihr werdet heute das Eröffnungsspiel auch schauen um 21 Uhr?
2: Na, 21 Uhr ist für meine Kids schon
0: für die Kinder zu spät. Aber du, oder?
2: Ja, ich denke schon.
0: Ey, und das ist ja das Schöne, fällt mir gerade ein, dann haben die ja Sonntag Glück mit dem Deutschlandspiel. Das geht ja um 19 Uhr los.
2: Ja, da können sie dann vielleicht ein bisschen mitgucken.
0: Ja, Mutti, sei nicht so streng. Was sagst du, eine Halbzeit, oder?
2: Ja, mal gucken.
0: Sehr gut. Dann gerne noch einkaufen. Wir füttern die Familienkasse mit 50 Euro, Anita.
2: Herzlichen Dank.
0: Super gerne. Dann eine schöne WM-Eröffnung und grüß mal deine Fußballfans daheim.
2: Das mache ich natürlich.
0: Bis dann.
2: Schönen Tag.
0: Ciao.
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Hier ist der MDR Jump Feierabend Countdown und falls der Sommerurlaub noch dauert bei euch, wir verkürzen die Wartezeit mit dem idealen Soundtrack. Kygo, Khalid und Griffin, neu bei MDR Jump, but save my love.

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11: Um 15 Uhr mit Jean-Marc Holkemes. Die Europäische Zentralbank hat erstmals seit fast 3 Jahren die Leitzinsen im Euroraum angehoben. Wie die Notenbank in Frankfurt am Main mitteilte, steigt der für Banken und Sparer wichtige Einlagezins um 1/4 Punkt auf 2,25%. Zuletzt hatte die EZB den Leitzins im September 2023 heraufgesetzt. Mit der Anhebung reagieren die Währungshüter auf die hohe Teuerungsrate, die im Euroraum zuletzt bei 3,2% lag. Der Deutsche Ethikrat lehnt ein pauschales Social-Media-Verbot für Kinder und Jugendliche ab. Das Gremium erklärte, ein gesetzliches Mindestalter sei nicht geeignet, um den Schutz junger Menschen und ihr Bedürfnis nach digitaler Teilhabe in Einklang zu bringen. Nötig sei dagegen ein umfassendes Schutzkonzept. Dafür sei das EU-Gesetz für digitale Dienste eine gute Grundlage. Der CDU-Parteitag hatte ein Social-Media-Verbot für Jugendliche gefordert. Bundestagspräsidentin Julia Klöckner hat die Bundesregierung wegen zu später Antworten auf Anfragen von Abgeordneten ermahnt. In einem Brief an das Kanzleramt schreibt Klöckner, der Bundestag erwarte, dass die Regierung parlamentarische Fragen innerhalb der geltenden Fristen beantworte. Die Bundestagspressestelle bestätigte das Schreiben. Demnach kritisiert Klöckner, dass zuletzt Fristen selbst bei der Verlängerung immer öfter nicht eingehalten wurden. Archäologen haben bei der Sanierung des Grabes von Otto dem Großen im Magdeburger Dom neue Erkenntnisse gewonnen. Wie das Landesamt für Denkmalschutz mitteilte, muss das Grab im Laufe der Jahrhunderte mehrfach versetzt worden sein. Man sei zudem auf alte unterirdische Gänge gestoßen. Wann und wozu sie angelegt worden seien, bleibe ungewiss. Bemalte Putzreste deuteten auf eine einst prächtige farbige Ausgestaltung der Vorgängerkirche hin. Die strengen Visabestimmungen in den USA treffen auch den deutschen WM-Gruppengegner Elfenbeinküste. Wie die Fanvertretung des afrikanischen Landes mitteilte, wurde Anhängern der Nationalmannschaft die Einreiseerlaubnis verweigert. Die US-Behörden hätten deutlich gemacht, dass man Fans aus der Elfenbeinküste nicht haben wolle. Zuvor hatte die USA bereits den somalischen Schiedsrichter Omar Artan nicht einreisen lassen. Die Teams aus dem Iran und Südafrika mussten lange auf ihre Visa warten. Das waren die Nachrichten.
10: Hier ist MDR Jump mit dem zuverlässigsten Verkehrsservice im Osten und der A2 Richtung Berlin zwischen Kreuz Hannover Ost und Hemeler Wald. 7 Kilometer stockender Verkehr dauert eine Viertelstunde länger. A4 Richtung Dresden zwischen Kirchheimer Dreieck und Friedewald 2 Kilometer Stau und A4 Görlitz Richtung Dresden zwischen Salzenforst und Uhüst die linke Fahrspur im Baustellbereich blockiert, da die rechte benutzen. A9 Richtung Berlin in der Auffahrt Rudolfstein eine ungesicherte Unfallstelle und A9 Richtung München zwischen Niemeck und Kleimerzehns stockender Verkehr durch ein defektes Fahrzeug 10 Minuten länger. A14 Richtung Dresden zwischen Leisnig und Döbel Nord nach dem Unfall gesperrt und zurzeit staubes Mutschen und A38 Richtung Leipzig zwischen Kreuz Rippachtal und Lützen nach dem LKW-Unfall gesperrt und zurzeit Stau. A72 Richtung Hof zwischen Chemnitz Süd und Stolberg Nord 6 Kilometer Stau an der Baustelle 20 Minuten länger und B84 Richtung Eisenach zwischen Förther und Eisenach ein defekter LKW im Kurvenbereich. Dann im Unstrut-Hainich-Kreis die Straße zwischen Keuler und Menteroda wegen eines Brandes gesperrt. Bitte Fenster und Türen geschlossen halten. Und im Landkreis Weimarer Land die Straße zwischen Wehrsdorf und Pfiffelbach nach einem Unfall gesperrt. Und Blitze auch noch. A4 Richtung Frankfurt zwischen Stadtroda und Jena Zentrum. Auf der B281 in Hoheneiche Richtung Arnsgereuth. Dann zwischen Delitzsch und Wiedemar am Abzweig Lissa in Halle auf dem Hallorenring in beiden Richtungen. Königswalde an den Linden wird geblitzt und zwischen Senftenberg und Hoyerswerda am Abzweig Bergen. Falls ihr noch was entdeckt unterwegs, 0800 123 23 40. Das geht heute Nachmittag teilweise sehr schnell. Mal Sonne, mal Wolken und immer wieder Schauer und Gewitter. Da kann zum Teil heftig was runterkommen. Eilenburg aktuell bei 16 Grad, Salzwedel 17, Gera 15. Die 20 schaffen wir heute wohl nicht. Zum Teil auch sehr windig. Und morgen dann anfangs in Sachsen noch ganz schön mit ein bisschen Sonne, aber es rauschen dann von Westen her dicke Wolken ran und die haben eben Regen im Gepäck. 15 bis 20 Grad sind maximal drin, aber es bleibt auch sehr windig. 5:05.
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0: Das ist nur alle 4 Jahre, da will ich doch so viel wie möglich sehen, oder? Hier ist der MDR Jump Feierabend-Countdown am Donnerstag. Heute wird die Fußball-Weltmeisterschaft eröffnet. Am Sonntag das erste Spiel der Deutschen. 19 Uhr, da sind ja die meisten noch wach. Aber es muss nicht immer so bleiben, gerade wenn wir die Vorrunde überleben, wovon ich jetzt einfach mal ausgehen möchte. Wie schaut ihr die späten Spiele? Einige davon sind ja mitten in der Nacht. David hat sich gemeldet.
1: Hallo, liebes Jump-Team. Ich gucke mir tatsächlich nur die Deutschland-Spiele an. Alles andere interessiert mich nicht. Und ich gucke mir die Deutschland-Spiele auch nur an, wenn es von der Zeit her passt. Also Spiele mitten in der Nacht, das ist es mir nicht wert, dass ich so lange wach bleibe. Dann vielleicht zu spät auf Arbeit komme oder ausgelaugt bin, nicht richtig arbeiten kann. Zur Not gibt es auch immer noch diese Zusammenfassungen, die ja dann auf YouTube hochgeladen werden, einen Tag später. Ja. Die ganzen Sportseiten, die sich ja auch um Fußball kümmern, die laden ja auch diese ganzen Zusammenfassungen in teilweise 3 bis 9 oder 10 Minuten Clips hoch. Das reicht mir auch, mir das anzugucken. Dafür muss ich extra in der Nacht wach bleiben.
0: David, verstehe ich total gern. Ich habe total gut und ich habe den großen Vorteil, dass ich morgens ein bisschen länger schlafen kann, weil ich ja später auf Arbeit sein muss. Aber alles werde auch ich nicht schaffen. Wie regelt ihr das? Habt ihr schon einen Plan für die Fußball-WM und die nächsten Wochen? Bin total gespannt. Schickt eine WhatsApp oder klingelt direkt durch zum Schwatzen. Alle Nummern stehen auf mdrjump.de.

Hier ist der MDR Jump Feierabend Counter. Bei dem Wetter beamen wir uns jetzt einfach mal in den Urlaub an die Ostsee. 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Sonne am Himmel. 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
4: In Thailand sind knapp 11 Jahre nach einem Terroranschlag zwei chinesische Uiguren zum Tode verurteilt worden. Bei dem Anschlag auf einen hinduistischen Schrein waren 20 Menschen getötet und mehr als 120 verletzt worden. Die Verteidigung der beiden Uiguren kündigte Berufung an. Die Landesbeauftragte zur Aufarbeitung der SED-Diktatur rufen die Bundesländer auf, die Welterbebewegung des Grünen Bandes zu unterstützen. In einer Erklärung heißt es, das frühere innerdeutsche Grenzgebiet sei ein Schlüsselort der deutschen Erinnerungskultur und zugleich internationales Zukunftsprojekt. Das Grüne Band zieht sich von der Ostsee bis zum Dreiländereck Sachsen, Bayern, Tschechien. In Südthüringen wird das Angebot für Mountainbiker ausgebaut. Nach Angaben der Thüringer Tourismus GmbH wurden gemeinsam mit der Mountainbike-Community Thüringer Wald Tourenvorschläge von Eisenach bis Saalfeld entwickelt. Sie führen über verschiedene Untergründe und bieten Aussichtspunkte sowie Einkehrmöglichkeiten.
3: Der Blick auf die Straßen bei MDR Jump mit der A2 Richtung Berlin zwischen Kreuz Hannover Ost und Hemeler Wald. 7 Kilometer stockender Verkehr, 20 Minuten länger. Und A2 Richtung Berlin zwischen Kreuz Wolfsburg-Königslutter und Königslutter. 4 Kilometer stockender Verkehr, dauert 10 Minuten länger. Die A14 in Richtung Dresden zwischen Leisnig und Döbeln-Nord nach einem Unfall gesperrt und zurzeit Stau bis Mutschen. Und A38 Richtung Leipzig zwischen Kreuz Rippachtal und Lützen nicht mehr gesperrt, zurzeit aber noch Stau. A72 Richtung Hof zwischen Chemnitz Süd und Stolberg Nord 6 Kilometer Stau an einer Baustelle, 20 Minuten länger. B84 Richtung Eisenach zwischen Förter und Eisenach ein defekter LKW im Kurvenbereich. Dann in Schwebnitz die B97 wegen eines Feuerwehreinsatzes gesperrt und die B100 Richtung Halle ist in Höhe Peißen nach einem Unfall gesperrt. Im Unstrut-Heinig-Kreis die Straße zwischen Keuler und Menteroda wegen eines Brandes gesperrt. Da wichtig, Fenster und Türen noch geschlossen halten. Und Blitze habt ihr auch noch entdeckt. Auf der A4 Richtung Frankfurt zwischen Stadtroda und Jena Zentrum. A4 Richtung Frankfurt am Kreuz Erfurt. Dann auf der B6 zwischen Oschatz und Seerhausen am Abzweig Ganzig in beiden Richtungen. B281 in Hoheneiche Richtung Arnsgereuth. In Grube Ferdinande Richtung Halle. Königswalde an den Linden wird geblitzt zwischen Senftenberg und Hoyerswerda am Abzweig Bergen und in Halle in der Trotharer Straße stadteinwärts. Habt ihr noch was entdeckt? 0800 123 23 40. Oft grau, ab und zu lässt sich aber Sonne blicken und es wird aber auch immer mal wieder nass die nächsten Stunden. Gewitter sind möglich, sehr windig ist es und mehr als 19 Grad kriegen wir nicht. Morgen geht es dann in Sachsen oft ganz schön mit Sonne los, später auch dort mehr Wolken. Und neue Schauer bis zu 20 Grad morgen maximal. 3:30.
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0: Ah, so ein schönes Geräusch, oder? Meeresrauschen. Besonders schön, wenn man davor extra 350 Kilometer mit dem Rad gefahren ist, um es zu hören. Hier ist der MDR Jump Feierabend-Counter und vielleicht erinnert ihr euch ja an diese sehr besondere Klassenfahrt einer 9. Sonderschulklasse aus der Lausitz, aus Forst. Ganz genau, die Jugendlichen haben unterschiedliche geistige oder körperliche Beeinträchtigungen. Wir hatten vorm Start mit der Klassenlehrerin schon mal gesprochen. Letzte Woche gab es da mal von unterwegs so einen kleinen Zwischenstand. Und jetzt, 350 Kilometer später, sind sie dann tatsächlich in Warnemünde, dem großen Ziel, angekommen. Um das jetzt wirklich nochmal für uns alle abzurunden, wollen wir natürlich wissen, alle heil angekommen, Kathleen?
1: Ja, es sind alle gut und heile gesund angekommen mit viel Muskelkater, aber auch glücklich und total stolz. Also war wirklich ein besonderer Moment auch, als wir in Warnemünde am Ortseingangsschild vorbeigefahren sind. Da sind auch einige Tränen geflossen, auch bei mir, muss ich ehrlicherweise zugeben. Es war schon wirklich ein besonderes Gefühl und ein ganz besonderer Moment, das geschafft zu haben.
0: Wie schön, da fällt ja auch so eine enorme Last ab, wenn man so eine große Herausforderung gemeistert hat. Ey, wir gratulieren euch von Herzen. Und es gab doch bestimmt so ein paar Momente, die dann auch dir und allen länger in Erinnerung bleiben, oder?
1: Zum einen gab es zuerst eine Bombensprengung auf einer Strecke. Da mussten wir wieder 13 Kilometer Umweg fahren. Das war auch sehr schön.
0: Ja.
1: Und einen Tag haben wir uns total verfahren. Das war meine Schuld. Und dann sind wir irgendwo im Wald gelandet, wo es dann nicht mehr weiterging.
0: Ja.
1: Und dann mussten wir über nassen Sand fahren. Bestimmt fast 10 Kilometer. Aber auch das, irgendwie hat man es gemeinsam gemeistert, sich unterstützt, sich geschoben. Wir haben gestern eine große Auswertungsrunde auch gemacht von der Fahrt, gemeinsam am Strand, war sehr emotional.
0: Klasse. So, nächstes Jahr dann zur Abwechslung mit dem Privatshuttle auf Wellnessklassenfahrt oder wie ist der Plan?
1: Nein, nächstes Jahr gibt's kein Privatshuttle und auch keine Wellnessklassenfahrt. Wir haben schon Ideen, die Kinder wollen nochmal in meine Heimat, da waren wir schon mal, ich komme ja ursprünglich aus dem Harz. Da müssen wir uns mal überlegen, wie wir das hinbekommen mit den Fahrrädern. Wir sind ja jetzt geübt.
0: Ja.
1: Und wir haben ganz viele Ideen, mein Kollege Mario und ich, schon im Kopf und wir freuen uns schon darauf, nächstes Jahr eine große Abschlussfahrt mit den Schülern, auch mit dem Fahrrad, wieder uns zu überlegen und gemeinsam durchzuziehen.
0: Super, dann wirklich nochmal klasse. Seid stolz auf euch. Wir sind's auf alle Fälle. Vielen, vielen Dank, liebe Kathleen, dass du uns hier bei MDR Jump auch so schön auf dem Laufenden gehalten hast. Also eine Schulklasse aus der Lausitz, 350 Kilometer mit dem Fahrrad nach Warnemünde gefahren. Richtig toll.

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Bitte seid gnädig zu müden Kolleginnen und Kollegen die nächsten Wochen. Hier ist der Hier ist der MDR Jump Feierabend Countdown 10 vor 4 und da startet ja heute Abend

0: In der Nacht aufstehe, erstmal nicht geplant. Wie macht ihr das?
1: Das kommt aufs Spiel drauf an. Wenn es mich interessiert, dann würde ich es mir angucken. Was die Strategie, um wach zu bleiben? Kaffee trinken.
2: Da ich Student bin, ist mir das ziemlich egal. Ich werde dann einfach vorher schlafen gehen, dass ich dann nachts das schauen kann, genau.
0: Oh, geil, oder? Wenn man so locker planen kann. Wie ist euer Plan? Gebt gerne Bescheid per WhatsApp oder klingelt durch. Wir geben uns heute gegenseitig Tipps für die nächsten Tage. Hier ist der MDR Jump Feierabend Countdown. Schönen Donnerstagnachmittag.

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8: Gleich checken wir die aktuelle Straßenlage für euch. So richtig wild ist es nicht. Nur die A14 Richtung Dresden aktuell noch zwischen Leisnig und Döbeln nach einem Unfall gesperrt. Aktuellen Stand gleich. Jetzt erstmal das Wichtigste.
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9: Um 16 Uhr mit Jean-Marc Heukemess. Die Europäische Zentralbank hat erstmals seit fast 3 Jahren die Leitzinsen im Euroraum angehoben. Wie die Notenbank in Frankfurt am Main mitteilte, steigt der für Banken und Sparer wichtige Einlagezins um 0,25 Punkte auf 2,25%. Zuletzt hatte die EZB den Leitzins im September 2023 heraufgesetzt. Mit der Anhebung reagieren die Währungshüter auf die hohe Teuerungsrate, die infolge des Iran-Krieges auf 3,2% gestiegen ist. Die Opposition im Bundestag hat das neue Heizungsgesetz scharf kritisiert. Grüne und Linke sprachen von einem klimapolitischen Rückschritt und warnten vor hohen Kosten für Mieter. Die Linke kündigte zudem an, eine Klage zu prüfen. Die AfD dagegen meinte, das neue Gesetz sei ein Heizungshammer wie schon das alte. Wirtschaftsministerin Katharina Reiche verteidigte die Pläne. Die Menschen könnten wieder frei wählen, welche Heizung sie einbauten. Bauministerin Verena Huberts betonte, das alte Gesetz habe nicht funktioniert. Die deutsche Rentenversicherung rechnet damit, dass der Rentenbeitrag im Jahr 2028 auf 19,9% steigt. Das geht aus dem heute veröffentlichten Finanzplan hervor. Die Rentenversicherung betont, die Rücklagen seien aktuell gut gefüllt. Deshalb werde der Beitragssatz bis Ende 2027 stabil bleiben. Schon im kommenden Jahr werde diese Polster weitgehend abgeschmolzen sein. Derzeit beträgt der Satz 18,6%. Arbeitgeber und Beschäftigte teilen sich den Beitrag je zur Hälfte. Archäologen haben bei der Sanierung des Grabes von Otto dem Großen im Magdeburger Dom neue Erkenntnisse gewonnen. Wie das Landesamt für Denkmalschutz mitteilte, muss das Grab im Laufe der Jahrhunderte mehrfach versetzt worden sein. Man sei zudem auf alte unterirdische Gänge gestoßen. Wann und wozu sie angelegt worden seien, bleibe ungewiss. Bemalte Putzreste deuteten auf eine einst prächtige, farbige Ausgestaltung der Vorgängerkirche hin. Deutschland ist im Werben um die Eiskunstlauf-WM 2028 leer ausgegangen. Wie der Weltverband ISU mitteilte, ist der Zuschlag an Peking gegangen. Dort würden erstmals die 4 Titelkämpfe im Eiskunstlauf, Eisschnelllauf, Shorttrack und Synchroneiskunstlauf an einem Ort ausgetragen. Die Deutsche Eislaufunion wollte die WM nach Dortmund holen. Das waren die Nachrichten.
8: Hier ist MDR Jump mit dem zuverlässigsten Verkehrsservice im Osten und der A2 Richtung Berlin zwischen Kreuz Hannover Ost und Hebeler Wald. 7 Kilometer stockender Verkehr, dauert eine Viertelstunde länger. Und A2 Richtung Berlin zwischen Kreuz Wolfsburg-Königslutter und Königslutter 4 Kilometer stockender Verkehr, 10 Minuten mehr. A13 in Richtung Dresden zwischen Schwarzheide und Ruhland Stau wegen Bauarbeiten. Dann die A14 Richtung Dresden zwischen Leisnig und Döbeln Nord nach dem Unfall noch gesperrt, staut sich bis Mutschen aktuell. Und Vorsicht A71 Richtung Sangerhausen zwischen Kölledau und Heldrungen, ein Metallteil auf der Fahrbahn. A72 Richtung Hof zwischen Chemnitz Süd und Stolberg Nord, 6 Kilometer Stau an der Baustelle, 20 Minuten länger. Die B84 Richtung Eisenach zwischen Förter und Eisenach, ein defekter LKW im Kurvenbereich. Dann in Schwebnitz die B97 wegen eines Feuerwehreinsatzes gesperrt. Und Vorsicht B247 zwischen Leinefelde und und im Abzweig Dingelstädt ein Unterlekal auf der linken Fahrspur. Im Landkreis Nordhausen die Straße zwischen Hörningen und Herrenden nach einem Busunfall blockiert und im Unstrut-Hainich-Kreis die Straße zwischen Keuler und Menteroda wegen eines Brandes gesperrt. Da bitte auch Fenster und Türen geschlossen halten. Und Blitzer auf der A4 Richtung Frankfurt am Kreuz Erfurt, auf der B6 zwischen Oschatz und Seerhausen am Abzweig Ganzig in beiden Richtungen, B173 in Kesselsdorf Richtung Dresden, in Bad Elster in der Badstraße stadteinwärts, in Grube Ferdinande Richtung Halle, in Halle in der Trotaer Straße stadteinwärts und in Salzwedel Ernst-Thielmann-Straße stadtauswärts und ein Blitzer noch in Trügleben Richtung Aschbach. Habt ihr mehr entdeckt? 0800 123 23 40. Zittau aktuell bei 14 Grad, Magdeburg 17, in Gotha sind es zur Stunde auch 14 Grad. Zum Feierabend, ja, teils aufgelockert mit Sonne, teils stärker bewölkt, das geht wirklich hin und her, gebietsweise noch Schauer oder zum Teil auch Gewitter. In der Nacht wird zwischendurch mal trockener, in den Frühstunden dann aber von Harz und Werra erneut Regen, Tiefstwerte 11 bis 4 Grad. Morgen, anfangs in Sachsen, so ein paar Auflockerungen mit Sonne. Dann zieht es sich von Westen her aber zu. Wird auch wieder nass morgen bei 15 bis 20 Grad und zum Teil sehr windig. 5:05.
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0 Euro für Werbung und Marketing ausgegeben und trotzdem hört dieses Lied die ganze Welt. TikTok macht's möglich. Hier ist der MDR Jump Feierabend Countdown jetzt mit Temporary City. Eine Band, die gerade mit nur einem Lied in petto im ganzen Internet zu hören ist. Die haben ein Video auf TikTok hochgeladen. Im Hintergrund hört man dieses Lied und dann geht das ja manchmal wirklich ganz, ganz schnell und es wird ein Welthit daraus. Total verrückt. Könnt ihr mir gut vorstellen, dass ihr mittlerweile auch schon drüber gestolpert seid. Wenn nicht, dann spätestens jetzt. Finde ich ja richtig, richtig gut. Tampa City und Self-Aware. Das ist neu bei MDR Jump.

0: Hier ist der MDR Jump Feierabend Countdown am Donnerstagnachmittag. Grüße ich mal alle abends auf dem Sofa Einschläfer. Ich bin auch so einer. Ich kenne das, schaff's wirklich selten bis zum Ende von Lanz oder Maischberger. Aber was ich mich frage, wie wollen wir das jetzt bei der Fußball-WM schaffen, uns wach zu halten, wenn die Spiele ja zum Teil sehr, sehr spät oder erst in der Nacht beginnen?
1: Nebenbei Panini-Bilder einkleben. Das hält wach. Bleibt man konzentriert, fokussiert. Ich denke, so wird das.
2: Ja, halt abends schauen und früh ist aber nicht. Ich bin kein Morgenmensch. Ich bleibe im Bett.
0: Eure Tipps nehme ich auch gerne noch entgegen per WhatsApp oder klingelt durch. Die Nummern gibt's auf mdrjump.de. Hey!

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1: Hier ist MDR Jump, 16.31 Uhr und die Meldung zur halben Stunde mit Jean-Marc Heukemes.
2: Ein mutmaßlicher Drogendealer aus Erfurt ist auf Mallorca festgenommen worden. Das bestätigte die spanische Polizei. Der Mann war seit 3 Jahren international gesucht worden. 2023 hatten Mitarbeiter eines Erfurter Hotels in seinem Zimmer 30 Kilogramm Drogen gefunden. Sie hatten einen Schwarzmarktwert von 1,8 Millionen Euro. Die Landesbeauftragten zur Aufarbeitung der SED-Diktatur rufen die Bundesländer auf, die Welterbebewerbung des Grünen Bandes zu unterstützen. In einer Erklärung heißt es, das frühere innerdeutsche Grenzgebiet sei ein Schlüsselort der deutschen Erinnerungskultur und zugleich internationales Zukunftsprojekt. Das Grüne Band zieht sich von der Ostsee bis zum Dreiländereck Sachsen, Bayern, Tschechien. Der internationale Bob- und Skeleton-Verband wird künftig erstmals von einer Frau geführt. Die deutsche Heike Grüßwang wurde heute in Salzburg zur Präsidentin gewählt. Bei der Abstimmung setzte sich die Bayerin bereits im ersten Wahlgang gegen 3 Männer durch.
1: Der Blick auf die Straße bei MDR Jump mit der A2 in Richtung Berlin zwischen Kreuz Hannover Ost und Häbeler Wald. 7 Kilometer stockender Verkehr. Halbe Stunde dauert's länger. Und A2 Richtung Berlin zwischen Kreuz Wolfsburg Königslutter und Königslutter. 4 Kilometer stockender Verkehr. 10 Minuten plus. A9 in Richtung München zwischen Weißenfels und Naumburg. Ein defektes Fahrzeug. Vorsicht, da wird ein Rad gewechselt auf der Fahrbahnseite. Und A13 Richtung Dresden zwischen Schwarzheide und Ruhlandstau wegen Bauarbeiten. A14 Richtung Dresden zwischen Leisnig und Döbeln Nord nach einem Unfall gesperrt, zurzeit Stau bis Mutschen. Und A38 Richtung Göttingen zwischen Sangerhausen West und Rossler Stau. Wegen der Bauarbeiten dauert es 10 Minuten länger. A72 Richtung Hof zwischen Chemnitz Süd und Stolberg Nord, 6 Kilometer Stau, an einer Baustelle eine halbe Stunde länger. Und B84 Richtung Eisenach zwischen Förter und Eisenach ein defekter LKW im Kurvenbereich und dann im Unstrut-Hainich-Kreis die Straße zwischen Keuler und Menteroda wegen eines Brandes gesperrt, da nach wie vor Fenster und Türen geschlossen halten. Um Blitze auch noch. A4 Frankfurt in Richtung Frankfurt am Kreuz Erfurt, dann auf der B2 zwischen Lutherstadt-Wittenberg und Pratau Richtung Bad Düben. Auf der B6 zwischen Oschatz und Seerhausen am Abzweig Ganzig in beiden Richtungen. Dann B173 Blitzer in Kesselsdorf Richtung Dresden. In Bad Elster in der Badstraße stadteinwärts. In Grube Ferdinande Richtung Halle. In Halle in der Trotha-Straße in Höhe Zoo stadteinwärts. Blitzer in Salzwedel, Ernst-Themann-Straße stadtauswärts. Und in Trügleben in Richtung Asbach. Und wenn ihr noch was entdeckt, 0800 123 2340 und WhatsApp geht natürlich auch jederzeit. Unsere Handynummer steht auf mdrjump.de. Im besten Fall habt ihr die eh schon abgespeichert. Sonne ist noch da zum Feierabend, muss aber immer wieder gegen Wolken kämpfen. Das geht teilweise wirklich im Zickzackkurs und sehr, sehr schnell die Wetterwechsel. Am Abend und auch in der Nacht gibt es dann noch weitere Schauer, zwischendurch mal so ein paar trockene Phasen. Tiefstwerte 11 bis 4 Grad. Morgen dann zum Start in Sachsen am schönsten. Dort dann aber später auch grauer und nasser. Mehr als 20 Grad sind nicht drin und es bleibt auch morgen sehr windig. 5 nach 5.
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0: Noch 4 Stunden und wenn ich richtig rechne, 23 Minuten, dann geht's los.
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0: Im Aztekenstadion in Mexiko-Stadt startet heute Abend also die WM. 21 Uhr das Eröffnungsspiel. Co-Gastgeber Mexiko trifft auf Südafrika. An der größten WM der Geschichte nehmen 48 Teams teil. Es gibt 104 Spiele. Wahnsinn. Tabea Kunze ist für uns in Winston-Salem, dem DFB-Quartier. Ganz ehrlich, wir checken heute schon so ein bisschen die Stimmung bei unseren MDR-Jump-Hörerinnen und Hörern, bei mir auch noch ausbaufähig. Wie sieht's denn bei der Mannschaft aus?
2: Ja, die Mannschaft, die ist in WM-Stimmung. Das kann ich euch sagen. Gestern eine unglaublich lustige Pressekonferenz mit David Raum und mit Aslan Ouedraogo, den beiden Leipzigern. Ja. Und spätestens, wenn man die beiden gesehen hat, wie sie da rumgefrotzelt haben, da habe ich gedacht, okay, die Stimmung im deutschen Team ist wirklich gut. Die werden heute das Eröffnungsspiel zusammenschauen auf einer riesigen Couch im Physioraum. Da gibt es nämlich eine Leinwand. Und das zeigt ja auch, die haben Lust aufeinander. Also da wird jetzt nicht jeder in seinem Zimmer vorm Fernseher sitzen, sondern die verabreden sich, die wollen auch ja, dieses ganze Turnier aufsaugen und erleben. Und ich habe ein gutes Gefühl und das hat mich dann auch angesteckt, als ich die beiden da gestern gesehen habe.
0: Das klingt gut. Sind die generell gut untergebracht?
2: Ja, die sind ganz abgeschieden untergebracht. Das ist ein Schloss im normannischen Stil. Kann man sich auch vorstellen wie ein Mini-Hogwarts. Drumherum riesige Wiesen und Wälder. Und die Spieler sind da wirklich komplett für sich. Die sind in so ehemaligen Stallungen untergebracht. Das klingt jetzt nicht super luxuriös, ja. Ist es auch tatsächlich nicht. Also es ist kein Luxushotel. Es geht darum, dass die für sich sind, dass sie zusammenwachsen können. Ohne viel Ablenkung. Natürlich haben sie ganz viel Freizeitmöglichkeiten. Tennisplatz, Basketballplatz, Tischtennisplatten, Paddleplatz. Die haben alles, was sie machen können, aber sind halt sehr für sich.
0: Klingt wirklich nach einer entspannten Vorbereitung und nach einer guten Stimmung. Was ich mich frage, gibt drumherum ja diese vielen politischen Diskussionen. Das wird die Mannschaft ja irgendwie auch mitbekommen. Beschäftigt die das? Stört das auch bei der Vorbereitung?
2: Ja, das ist wirklich ganz schwer zu beantworten, weil anders als in Katar vor ein paar Jahren ist diesmal die Marschroute, die Spieler äußern sich dazu nicht. Also da kommt der Satz, wir sind hier, um eine gute WM zu spielen, wir wollen uns auf Fußball konzentrieren und für alles andere sind wir die falschen Ansprechpartner. Also es wird hier bei diesem Turnier, soweit ich es abschätzen kann, keine politischen Aussagen der Spieler geben. Also die sind sehr, sehr zurückhaltend. Natürlich haben sie daraus gelernt, das Vorrunden aus in Katar nach den ganzen Diskussionen um die One-Love-Binde, das Mund zu halten.
0: Also oh Gott, ja.
2: Das will man dieses Mal unbedingt vermeiden und deswegen gibt es da kaum Aussagen. Aber ich glaube, natürlich werden die Sachen auch mitbekommen. Die lesen ja auch davon, wenn zum Beispiel heute die Meldung aufkommt, dass Elfenbeinküste, immerhin ein Gegner der deutschen Mannschaft in der Gruppe, hier ohne Fans antreten muss, weil die nicht einreisen dürfen.
0: Na, du hältst uns weiter auf dem Laufenden. Wir sind beruhigt, dass die Jungs gut untergebracht sind. Liebe Grüße.
2: Ja, das können wir sein.
0: Danke dir.
2: Grüße zurück.
0: 21 Uhr geht's los mit der Fußball-WM. Vorher gibt's ja noch diese fette Eröffnungsshow. Und in einer halben Stunde hört ihr schon mal, was euch da musikalisch erwartet. 17.10 Uhr hier im MDR Jump Feierabend-Countdown.

0: Hier ist der MDR Jump Feierabend Countdown am Donnerstag. Wenn ich das hier richtig überblicke und schon mal so ein kleines vorsichtiges Fazit ziehe, dann würde ich sagen, die Frauen werden die kommenden Wochen ausgeschlafener zur Arbeit kommen als die Männer. Einige WM-Spiele finden ja durch die Zeitverschiebung echt mitten in der Nacht statt. Wenn man trotzdem schaut, dann droht ernsthafter Schlafmangel. Und da hat Caroline eine ganz einfache Lösung. Hört mal.
1: Tja, dann schaue ich es ganz einfach nicht. Da habe ich die Probleme nicht. Liebe Grüße.
0: Ach, hör mal, wo ist das WM-Fieber? Ich meine, ich suche bei mir selber auch noch. Sabrina ist mit ihren Augen ganz woanders.
2: Hallöchen, hier ist die Sabrina. Und zum Thema WM kann ich nur sagen, mich interessiert die WM tatsächlich gar nicht. Ich habe nur Interesse an zwei Vereinen und das ist der Hallische FC und Lokomotive Leipzig.
0: Oh ja.
2: Liebe Grüße.
0: Ja, danke schön und zurück. Sabrina, die brauchen ja wirklich auch gerade die volle Unterstützung der Fans für die neue Saison, oder? Naja, vielleicht könnt ihr euch wenigstens an WM-Mucke erfreuen. Da hören wir gleich mal genauer rein. Dann gibt's den offiziellen WM-Song. 10 nach 5 hier im NDR Jump Feierabend-Counter.

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12: Der Soundtrack für euren Heimweg steht. Sunrise Avenue und Ed Sheeran gleich am Start. Jetzt aber erstmal alles, was wichtig ist.
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13: Um 17 Uhr mit Rio Takeda. Die Europäische Zentralbank hat erstmals seit fast 3 Jahren die Leitzinsen im Euroraum angehoben. Wie die Notenbank in Frankfurt-Main mitteilte, steigt der für Banken und Sparer wichtige Einlagezins um einen Viertelpunkt auf 2,25%. Zuletzt hatte die EZB den Leitzins im September 2023 heraufgesetzt. Mit der Anhebung reagieren die Währungshüter auf die hohe Teuerungsrate, die infolge des Irankrieges auf 3,2% gestiegen ist. Die Opposition im Bundestag hat das neue Heizungsgesetz scharf kritisiert. Grün und Linke sprachen von einem klimapolitischen Rückschritt und warnten vor hohen Kosten für Mieter. Die Linke kündigte zudem an, eine Klage zu prüfen. Die AfD meinte, das neue Gesetz sei ein faktisches Verbot von Öl- und Gasheizungen. Niemand wisse, woher das ganze Biogas und Bioöl kommen solle. Der Entwurf sieht vor, dass neu eingebaute Gas- und Ölheizungen ab 2029 zunehmend mit Erneuerbaren betrieben werden. Das UN-Flüchtlingshilfswerk sieht im Rückgang der weltweiten Flüchtlingszahlen keine Entwarnung. Deutschland-Chefin Katharina Tote sagte dem MDR, Syrien brauche Unterstützung beim Wiederaufbau, damit mehr Syrer in ihre Heimat zurückkehrten. Die großen Rückkehrerzahlen nach Afghanistan seien aber problematisch, weil das Land und die Menschenrechte dort am Boden lägen. Dem UNHCR zufolge waren im vergangenen Jahr 118 Millionen Menschen auf der Flucht, 5 Millionen weniger als 2024. In der Leipziger Thomaskirche wird zur Stunde das Bachfest eröffnet. Unter dem Motto Im Dialog sind in den kommenden 10 Tagen mehr als 200 Veranstaltungen geplant. Ein Höhepunkt sind die Aufführungen der 50 beliebtesten Kantaten des Barockkomponisten. Sie wurden bei einer Online-Abstimmung nach dem Prinzip einer Radio-Hitparade ermittelt. Der von den USA abgewiesene WM-Schiedsrichter Omar Artan erhält eine Aufgabe in Europa. Wie die Europäische Fußballunion mitteilte, wird der Somalier im August den UEFA Supercup pfeifen. Dann treffen der Champions-League-Sieger und der Europa-League-Gewinner aufeinander. Artan durfte trotz seines gültigen Visums nicht in die USA einreisen. Als Grund gaben die US-Behörden eine vermeintliche Nähe Artans zur Terrormiliz Al-Shabaab an.
12: Hier ist MDR Jump mit dem zuverlässigsten Verkehrsservice im Osten und der A2 Richtung Berlin zwischen Kreuz Hannover Ost und Hemelerwald. Stau und stockender Verkehr 20 Minuten länger. A2 Richtung Berlin zwischen Kreuz Wolfsburg-Königslutter und Königslutter 4 Kilometer stockender Verkehr 10 Minuten länger und A4 Frankfurt in Richtung Dresden zwischen Jena-Göschwitz und Jena-Zentrum Stau wegen Bauarbeiten. Die A14 in Richtung Dresden ist zwischen Leisnig und Döbeln-Nord nach einem Unfall gesperrt, zurzeit Stau bis Mutschen. Und A72 Richtung Hof zwischen Chemnitz-Süd und Stolberg-Nord, 6 Kilometer Stau, an der Baustelle eine halbe Stunde länger. B84 Richtung Eisenach, zwischen Förther und Eisenach ein defekter LKW im Kurvenbereich. Dann im Landkreis Stendal die Straße zwischen Tschernikau und dem Abzweig Schinne nach einem Unfall gesperrt. Und B89 Richtung Haslach, zwischen Föhritz und Neuhaus-Schierschnitz nach einem Unfall blockiert. Blitzer auf der A4 Richtung Frankfurt am Kreuz Erfurt. B2 zwischen Lutherstadt-Wittenberg und Pratau Richtung Bad Düben. B6 zwischen Oschatz und Seerhausen. Da wird am Abzweig Ganzig in beiden Richtungen geblitzt. B173 in Kesselsdorf Richtung Dresden. In Bad Elster in der Badstraße stadteinwärts. Halle-Trotha-Straße Höhe Zoo stadteinwärts. In Salzwedel in der Ernst-Thälmann-Straße stadtauswärts. Und in Trügleben Richtung Asbach. Und wenn ihr noch was entdeckt, 0800 123 23 40. Reichenbach 13 Grad zur Stunde, Halberstadt 16, in Jena sind es 15. Die nächsten Stunden mal aufgelockert mit Sonne, mal stark bewölkt. Gebietsweise noch weitere Schauer und Gewitter. In der Nacht wird es dann zwischendurch mal trockener, aber frühst dann vom Harz und der Werra her erneut Regen. Tiefstwerte 11 bis 4 Grad in der Nacht. Morgen anfangs in Sachsen so ein paar Auflockerungen mit Sonne. Von Westen her zieht sich dann aber zu und es wird wieder nass. 15 bis 20 Grad und dazu ist es zum Teil sehr windig. 5 nach 5.
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0: 17.10 Uhr, hier ist der MDR Jump Feierabend-Counter. Heute geht's ja los mit der Fußball-Weltmeisterschaft. Und wir checken mal, was die WM musikalisch zu bieten hat dieses Jahr. Und eben nicht nur mit Hits der großen Stars. Jess aus der MDR Jump Musikredaktion ist da. Bei mir die WM-Stimmung echt noch ausbaufähig. Aber es gibt doch einige, die sind schon richtig heiß, oder was?
1: Absolut. Wenn die ersten eigenen WM-Songs bei uns landen, weißt du, jetzt geht's los. Das ist so ein ganz spezieller Fußballzustand. Plötzlich werden aus normalen Fans kleine Songwriter und haben eine Hook im Kopf. Da wird gedichtet, gesungen, gejubelt, geträumt. Genau so muss Fußball-Euphorie klingen. Ich habe auch eine kleine Auswahl mitgebracht, nämlich von Wolfgang, Finn und Christian. Wir hören mal rein.
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0: stark, oder? Da bin ich direkt richtig stolz auf unsere Hörer. Voll. Diese WM-Songs kommen nicht von Weltstars. Die kommen von Leuten, die einfach komplett Bock auf dieses Turnier haben. Noch bevor der erste Ball rollt, ist die Fußball-Community also absolut im Rausch.
1: Ja, und das gehört zur WM einfach dazu. Aber natürlich gibt es auch WM-Songs von den Weltstars. Schon in der Vergangenheit sind große Hits entstanden. Ich denke da nur an Ricky Martin mit La Copa de la Vida, an K-Nan mit Waving Flag oder unsere Sporties mit 54, 74, 90, 2006. Ja. Wobei die letzten beiden waren keine offiziellen FIFA-Songs, aber für viele die gefühlten WM-Hits. Und natürlich nicht zu vergessen Shakira mit Waka Waka.
0: Und da wird direkt klar, Shakira und WM-Songs, das gehört zusammen, ne?
1: So sieht das aus. Shakira liefert zusammen mit Burna Boy den offiziellen WM-Titel Die Die. Aber es gibt noch mehr, nämlich ein ganzes FIFA-Album mit diversen Künstlern. Die erste Single daraus war zum Beispiel der Country-Song Lighter von Jelly Roll.
0: Okay, fürs erste Dankeschön, Jess. Shakira erlebt ihr heute Abend schon bei der großen Eröffnung ab 19.30 Uhr vorm ersten Spiel. Die Die spiele ich euch jetzt, den offiziellen WM-Song 2026. Und noch ein heißer Tipp, noch mehr Fußball-Songs gibt's dann morgen bei unserer MDR Jump Guten Morgen Familie. Eine Stunde lang in der Happy Hour ab um 9 Uhr.

Die Die, der offizielle WM-Song 2026 von Shakira und Burna Boy, läuft bei uns. 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
11: Hier ist MDR Jump gleich 17:30 und die Meldung zur halben Stunde mit Ryo Takeda.
12: Ein mutmaßlicher Drogendealer aus Erfurt ist auf Mallorca festgenommen worden. Das bestätigte die spanische Polizei. Der Mann war seit 3 Jahren international gesucht worden. 2023 hatten Mitarbeiter eines Erfurter Hotels in seinem Zimmer 30 Kilogramm Drogen gefunden. Sie hatten einen Schwarzmarktwert von 1,8 Millionen Euro. Im Vogtland gibt es derzeit wieder Schwarmbeben, das hat das Landesamt für Umwelt, Landwirtschaft und Geologie bestätigt. Nach Angaben des Online-Portals Erdbeben News wurden bisher mehr als 1000 Erschütterungen registriert. Die heftigste hatte eine Stärke von 2,1. Das Epizentrum lag auf tschechischer Seite. Die Auswirkungen waren bis nach Bad Brambach, Markneukirchen und Klingenthal spürbar. Der internationale Bob- und Skeletonverband wird künftig erstmals von einer Frau geführt. Die deutsche Heike Größwang wurde heute in Salzburg zur Präsidentin gewählt. Bei der Abstimmung setzte sich die Bayern bereits im ersten Wahlgang gegen 3 Männer durch.
11: Das MDR Jump Verkehrszentrum und Achtung, unterwegs auf der A73 Bamberg-Suhl. Zwischen Suhl-Zentrum und Dreieck-Suhl ein Falschfahrer unterwegs, kommt gerade rein, also fahrt äußerst rechts. Überholt nicht, wir melden, wenn er weg ist. A73 Bamberg-Suhl, zwischen Suhl-Zentrum und Dreieck-Suhl der Falschfahrer. Dann die A2 Richtung Berlin zwischen Kreuz Wolfsburg-Königslutter und Königslutter. 4 Kilometer stockender Verkehr, Viertelstunde länger. A14 Richtung Dresden zwischen Leisnig und Döbeln-Nord nach einem Unfall gesperrt und zurzeit Stau bis Mutschen. Und A38 Göttingen-Leipzig ist zwischen Altstädt und Eisleben nach einem Lkw-Unfall gesperrt. B84 Richtung Eisenach zwischen Förther und Eisenach ein defekter Lkw im Kurvenbereich. B89 Richtung Haslach zwischen Föritz und Neuhaus-Schirschnitz nach einem Unfall gesperrt bzw. erstmal vor allen Dingen auch blockiert. Im Landkreis Stendal die Straße zwischen Schernikau und dem Abzweig Schinne nach einem Unfall gesperrt. Halle Stau unter anderem auf der B80 in beiden Richtungen zwischen Zollrhein und Riebeckplatz an der Magistrale, also zwischen Zollrhein und Rennbahnkreuz 20 Minuten länger. In der Döhlau bis Kröwitzer Straße 15 Minuten und in der Wolfensteinstraße bis Burgstraße auch nochmal 15 Minuten mehr. Blitzer auf der A4 Richtung Frankfurt am Kreuz Erfurt. B2 zwischen Wittenberg und Pratau in Richtung Bad Düben. Auf der B6 zwischen Oschatz und Seerhausen am Abzweig Ganzig in beiden Richtungen. B173 in Kesselsdorf Richtung Dresden wird geblitzt. In Bad Elster in der Badstraße stadteinwärts. Halle-Trotha-Straße Höhe Zoo stadteinwärts. In Salzwedel Ernst-Thälmann-Straße stadtauswärts. Und in Trügleben Richtung Asbach. Und wenn ihr noch was entdeckt, 0800 0800 123 2340. Sonne ist noch da zum Feierabend, muss aber wirklich immer wieder gegen Wolken kämpfen. Heute Abend und in der Nacht dann weitere Schauer. Tiefstwerte gehen runter auf 11 bis 4 Grad. Morgen zum Start in Sachsen am schönsten. Da aber dann auch später grauer und nasser. Mehr als 20 Grad sind nicht drin. Es bleibt nicht nur wechselhaft, es bleibt auch windig morgen. 5:35.
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11: Ah, einfach mal in Ruhe Fußball gucken die nächsten Wochen. Unser Dr. Emkus wünscht es sich auch.
14: Wer eigentlich nur in Ruhe so ein Spiel gucken möchte, der muss sich stattdessen das lautstarke Gemecker von Leuten anhören, die sonst das ganze Jahr über nicht mal eine Ecke von einem Einwurf unterscheiden können.
11: Ja, die Küchentisch-Fußball-Experten sind ab heute los. Die ganze Folge von unserem Dr. Emkus gibt's in 6 Minuten.

0: 17.40 Uhr, hier ist der MDR Jump Feierabend-Counter, der Tag, an dem die Fußball-Weltmeisterschaft offiziell eröffnet wird. Und da drehen scheinbar nicht nur die Profis auf. Hier kommt unser Dr. Imkus.
1: Wisst ihr, was mich nervt? Dass mit dem Anpfiff der Weltmeisterschaft plötzlich jeder Stammtischphilosoph zum hochstudierten Cheftrainer mutiert und dir die Abseitsregeln neu erklären will. Wochenlang wird man von morgens bis abends mit WM-Rabatten, Sammelbildchen und unerträglichen Expertenanalysen im Fernsehen vollgepflastert, als gäbe es auf diesem Planeten kein anderes Thema mehr. Wer eigentlich nur in Ruhe so ein Spiel gucken möchte, der muss sich stattdessen das lautstarke Gemecker von Leuten anhören, die sonst das ganze Jahr über nicht mal eine Ecke von einem Einwurf unterscheiden können. Am Ende ist auch das ganze Land im kollektiven Ausnahmezustand und man findet selbst vor lauter Public Viewing im Supermarkt nicht mal mehr eine ruhige Minute zum Einkaufen. Aber für die nächsten Wochen hat man endlich die perfekte Ausrede, um sich völlig legitim mit Freunden zu treffen und das ein oder andere Kaltgetränk zu köpfen. Und wenn die eigene Mannschaft erstmal das erste Tor geschossen hat, vergisst man den ganzen Trubel drumherum ohnehin ganz schnell und feiert einfach mit.
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0: Achtung unterwegs. Nach wie vor der Falschfahrer auf der A73 zwischen der Abfahrt Suhl-Zentrum und Suhl-Friedberg unterwegs. Insofern äußerst rechts fahren, nicht überholen. Wir melden, wer da weg ist. Betrifft die A73 zwischen der Abfahrt Suhl-Zentrum und Suhl-Friedberg ein Falschfahrer. Da wo es geht, eine gute Fahrt. Hier ist der MDR Jump Feierabend Countdown. Heute geht's los mit der Fußball-Weltmeisterschaft in den USA, in Kanada und Mexiko. Ja, die Spiele finden ja wirklich aufgrund der Zeitverschiebung echt teilweise zu blöden Zeiten statt. Fragen wir euch heute, wie ihr damit so umgeht.
1: Ausschlafen und vielleicht noch ein kühles Getränk dazu, dann geht das schon. Ja, die ganz frühen Spiele, die beginnen ja, glaube ich, um 4. Hoffe ich auf die Highlights und die Spiele am Abend, da versuche ich wach zu bleiben.
0: Ja, das wird auch mein Problem sein. Wach bleiben auf dem Sofa. Teilweise geht es übrigens noch früher als 4 Uhr los. Auch um 3 Uhr oder um 1 Uhr. Also wirklich verrückt. Bin gespannt, wie viel man von dieser Riesen-WM am Ende überhaupt mitbekommt. Verratet mir gerne noch eure Tricks und wie ihr es macht die nächsten Tage. Schickt einfach eine WhatsApp oder klingelt durch. Die Nummern stehen auf mdrjump.de.

0: Und immer noch vorsichtig fahren, MDR Jump Verkehrszentrum mit dem Falschfahrer A73 zwischen der Abfahrt Suhl Zentrum und Suhl Friedberg unterwegs, also äußerst rechts fahren, nicht überholen, A73 zwischen der Abfahrt Suhl Zentrum und Suhl Friedberg, Vorsicht.
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11: Um 18 Uhr mit Rio Takeda. Nach dem Aus für das deutsch-französische Kampfjet-Projekt haben 8 Rüstungsunternehmen eine neue Initiative gestartet. Dem Konsortium gehören unter anderem Airbus, Hensoldt, MTU und Diehl an. Sie veröffentlichen dazu in Berlin ein Positionspapier. Darin heißt es, man dürfe keine Zeit verlieren. Die deutsche Seite müsse Verantwortung übernehmen und Handlungsfähigkeit zeigen. Die Firmen verweisen darauf, dass in Spanien ein ähnliches Bündnis entsteht. Man wolle mit der spanischen Industrie zusammenarbeiten. Die deutsche Wirtschaft und Gewerkschaften kritisieren die jüngste Zinserhöhung der Europäischen Zentralbank. Der Bundesverband Großhandel erklärte, die Erhöhung sei verfrüht. Sie erhöhe für die Firmen die Kosten und bremse notwendige Investitionen. Der Deutsche Gewerkschaftsbund meinte, es gebe für die Anhebung keine ökonomische Rechtfertigung. Die EZB hatte zuvor den Leitzins um 1/4 Punkt auf 2,25% angehoben. Sie reagierte damit auf die steigende Teuerungsrate infolge des Irankrieges. US-Präsident Donald Trump hat dem Iran mit neuen Angriffen gedroht. Trump erklärte, die Schläge in der kommenden Nacht würden das Land sehr hart treffen. Zudem würden die USA schon bald die iranische Ölinsel Kharg im Persischen Golf übernehmen. Man werde die vollständige Kontrolle über die iranischen Öl- und Gasmärkte erlangen. Bereits in den vergangenen 2 Nächten hatten die USA und der Iran sich gegenseitig beschossen. Die ostdeutschen Länder unterstützen die sächsischen Bemühungen, das europäische Großteleskop Einstein in die Lausitz zu holen. Die Staatskanzlei in Dresden erklärte, das Projekt sei ein Zukunftsprojekt von europäischer Strahlkraft. Das könne ganz Ostdeutschland einen Schub geben. Das Einstein-Teleskop ist ein europäisches Projekt. Tief unter der Erde soll ein Observatorium entstehen. Neben der Lausitz werden 2 weitere Standorte geprüft, die Mittelmeerinsel Sardinien und die Region Maas-Rhein. Der von den USA abgewiesene WM-Schiedsrichter Omar Artan erhält eine Aufgabe in Europa. Wie die Europäische Fußballunion mitteilte, wird der Somalier im August den UEFA Supercup pfeifen. Dann treffen der Champions League-Sieger und der Europa League-Gewinner aufeinander. Artan durfte trotz seines gültigen Visums nicht in die USA einreisen. Als Grund gaben die US-Behörden eine vermeintliche Nähe Artans zur Terrormiliz Al-Shabaab an.
12: Hier ist MDR Jump mit dem zuverlässigsten Verkehrsservice im Osten und immer noch scheinbar der Falschfahrer. Unterwegs auf der A73 zwischen Abfahrt Suhl Zentrum und Suhl Friedberg. Polizei hat es noch nicht abgemeldet bei uns. Fahrt also nach wie vor äußerst rechts, überholt nicht. Wir melden, wenn die Gefahr vorüber ist. Dann der Reihe nach A2 Richtung Berlin zwischen Kreuz Wolfsburg-Königslutter und Königslutter. Stockender Verkehr, dauert 10 Minuten länger. A2 in Richtung Hannover zwischen Irxleben und Bornstedt, eine ungesicherte Unfallstelle auf der linken und mittleren Fahrspur, und A9 Richtung München zwischen Münchberg Süd und Gefrees, Plastikteile auf der linken und mittleren Fahrspur. A14 Richtung Dresden zwischen Leisnig und Döbel Nord, nach einem Unfall gesperrt, zurzeit Stau bis Mutschen, und A38 Göttingen-Leipzig zwischen Altstädt und Eisleben, nach einem LKW-Unfall gesperrt. In Richtung Sangerhausen wird der Verkehr über die Standspur geleitet. Und Vorsicht, A71 in Richtung Sangerhausen zwischen Bad Neustadt an der Saale und Melrichstadt, Fahrzeugteile auf der Fahrbahn. Dann die A72 Richtung Hof, die Auffahrt Plauen Ost, nach einem Unfall gesperrt. B89 Richtung Haslach zwischen Föritz und Neuhaus-Schirschnitz, nach einem Unfall blockiert. Und im Landkreis Stendal die Straße zwischen Tschernikau und dem Abzweig Schinne, nach einem Unfall gesperrt. Blitzer auf der B2 zwischen Lutherstadt-Wittenberg und Pratau in Richtung Bad Düben. B6 zwischen Oschatz und Seerhausen. Da wird am Abzweig Ganzig in beiden Richtungen geblitzt. Halle, Trotaer Straße, Höhe Zoo, stadteinwärts. Und in Trügleben Richtung Asbach. Und wenn ihr noch was entdeckt, 0800 123 2340. Was die aktuellen Temperaturen angeht, die sind noch nicht im WM-Fiebermodus. Kamenz 15 Grad, Kalbe 17, Mühlhausen 14. Dazu ist es die nächsten Stunden zum Feierabend mal aufgelockert mit Sonne, aber oft eben auch stark bewölkt. Und gebietsweise gibt es noch einige Schauer oder Gewitter die nächsten Stunden. In der Nacht wird es dann zwischendurch mal trockener, in den Frühstunden dann aber vom Harz und der Werra her neuer Regen. Tiefstwerte gehen runter auf 11 bis 4 Grad. Morgen anfangs in Sachsen so ein paar Auflockerungen und Sonne. Von Westen her zieht sich's dann aber zu, wird wieder nass bei 15 bis 20 Grad und zum Teil morgen eben auch sehr windig. 5 nach 6.
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0: Entschuldigung, das ist nur alle 4 Jahre, da will ich doch auch so viel wie möglich sehen, oder? Hier ist der MDR Jump Feierabend Countdown. 18.10 Uhr, 21 Uhr wird sie offiziell eröffnet. Die Fußball-WM mit dem ersten Spiel. Am Sonntag dürfen dann die Deutschen zum ersten Mal ran. 19 Uhr, da sind die meisten von uns noch wach. Aber das muss ja nicht immer so bleiben. Gerade wenn wir die Vorrunde erleben, können da echt blöde Anstoßzeiten winken. Wie schaut ihr vor allem die späten Spiele so mitten in der Nacht? David hat sich gemeldet.
1: Hallo, liebes Jump-Team. Ich gucke mir tatsächlich nur die Deutschland-Spiele an. Alles andere interessiert mich nicht. Und ich gucke mir die deutschen Spiele auch nur an, wenn es von der Zeit her passt. Also Spiele mitten in der Nacht, das ist es mir nicht wert, dass ich so lange wach bleibe, dann vielleicht zu spät auf Arbeit komme oder ausgelaugt bin, nicht richtig arbeiten kann. Zur Not gibt es auch immer noch diese Zusammenfassungen, die dann auf YouTube hochgeladen werden, einen Tag später. Die ganzen Sportseiten, die sich ja auch um Fußball kümmern, die laden ja auch diese ganzen Zusammenfassungen in teilweise 3 bis 9 oder 10 Minuten Clips hoch.
0: Ja.
1: Das reicht mir auch, mir das anzugucken. Dafür muss ich extra in der Nacht wach bleiben.
0: David, danke schön für deine Nachricht. Und du kannst dir die Hände reichen mit Daniel aus Eisenberg. Der sieht das ganz genauso. Der sagt auch, ich mache mir da die nächsten Wochen keinen Stress. Ich schaue vor allem nur die Deutschlandspiele. So oder so wünsche ich uns allen eine tolle Fußball-WM, in der es sich vor allen Dingen um das Sportliche dreht.

Achtung unterwegs. Es gibt eine Sofortmeldung aus dem MDR Jump Verkehrszentrum für die A72 Richtung Hof. Zwischen dem Dreieck Hochfranken und Hof Töpen große Fahrzeugteile auf der Fahrbahn A72 Richtung Hof. Zwischen dem Dreieck Hochfranken und Hof Töpen die Fahrzeugteile. Da schön vorsichtig und falls es auf dem Heimweg länger dauert, super, könnt ihr neue Musik genießen. Von Fastboy, Beautiful Life, richtig geiler Song, weil der entwickelt sich so schön. Geht ruhig los, geht aber noch ordentlich ab.

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11: Hier ist MDR Jump, 18.31 Uhr und die Meldung zur halben Stunde mit Ryo Takeda.
12: Ein mutmaßlicher Drogendealer aus Erfurt ist auf Mallorca festgenommen worden. Das bestätigte die spanische Polizei. Der Mann war seit 3 Jahren international gesucht worden. 2023 hatten Mitarbeiter eines Erfurter Hotels in seinem Zimmer 30 Kilogramm Drogen gefunden. Sie hatten einen Schwarzmarktwert von 1,8 Millionen Euro. Zypern will syrischen Familien eine Rückkehrprämie zahlen. Nach Angaben des Innenministeriums in Nikosia sollen Erwachsene 2.000 Euro erhalten, Kinder 1.500 Euro. Das Angebot richte sich an die rund 20.000 Syrer mit Asyl oder eingeschränktem Schutzstatus. Im Vogtland gibt es derzeit wieder Schwarmbeben. Das hat das Landesamt für Umwelt, Landwirtschaft und Geologie bestätigt. Nach Angaben des Online-Portals Erdbeben News wurden bisher mehr als 1000 Erschütterungen registriert. Die heftigste hatte eine Stärke von 2,1. Das Epizentrum lag auf tschechischer Seite. Die Auswirkungen waren bis nach Bad Brambach, Markneukirchen und Klingenthal spürbar.
11: Das MDR Jump Verkehrszentrum und jetzt ist die Entwarnung da. A73, kein Falschfahrer mehr zwischen Suhl-Zentrum und Suhl-Friedberg. Dann der Reihe nach A2 in Richtung Berlin zwischen Kreuz Wolfsburg-Königslutter und Königslutter. Stockner Verkehr dauert 10 Minuten länger. Und A4 in Richtung Dresden zwischen Gotha-Boxberg und Gotha gibt es Behinderungen nach einem Unfall. Die A14 in Richtung Dresden zwischen Leisnig und Döbeln-Nord nach einem Unfall gesperrt. Letzte freie Abfahrt Mutschen. Sperrung wird dann voraussichtlich noch mehrere Stunden andauern. Wir haben das natürlich weiter im Blick für euch. Die A38, Göttingen-Leipzig zwischen Altstädt und Eisleben nach einem LKW-Unfall gesperrt. Richtung Sangerhausen wird der Verkehr da aktuell über die Standspur geleitet und fahrt noch vorsichtig auf der A72 Richtung Hof. Zwischen dem Dreieck Hochfranken und Hof Töpen große Fahrzeugteile auf der Fahrbahn. Im Landkreis Stendal ist die Straße zwischen Schernikau und dem Abzweig Schinne nach einem Unfall gesperrt. Und Blitzer auch noch, B2 zwischen Wittenberg und Pratau Richtung Bad Dürk. Auf der B6 zwischen Oschatz und Seerhausen am Abzweig Ganzig in beiden Richtungen. In Halle auf der Magistrale nach der Feuerwache stadtauswärts. Halle-Trothaer Straße Höhe Zoo stadteinwärts. In Leipzig in der Bornerschen Straße stadteinwärts und in Trügleben Richtung Asbach. Und wenn ihr unterwegs auf dem Heimweg noch was entdeckt oder auf dem Weg zur Spätschicht, dann gerne melden. Kostenlos geht's bei uns über die 0800 123 2340. Ist noch Sonne da zum Feierabend, kämpft aber immer wieder gegen Wolken, ist ein ganz schönes Hin und Her, wie schon den ganzen Tag. Heute Abend und in der Nacht dann auch noch weitere Schauer, Tiefstwerte gehen runter auf 11 bis 4 Grad. Morgen zum Start am schönsten in Sachsen, da ein bisschen Sonne, ansonsten später dann dort aber auch grauer und nasser. Es bleibt den ganzen Tag wechselhaft und sehr windig, mehr als 20 Grad kriegen wir nicht. 4:30.
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Und Achtung, unterwegs, Sofortmeldung aus dem MDR Jump Verkehrszentrum für die A9 in Richtung Berlin zwischen Bad Lobenstein und Schleiz. Nach einem Unfall Fahrzeugteile auf der Fahrbahn und A36 Richtung Bernburg. Zwischen Güsten und Ilberstedt ein Anhängerrad auf der rechten Fahrspur. Da, wo es geht, eine gute Fahrt mit uns.

0: Meeresrauschen, so ein schönes Geräusch. Vor allen Dingen, wenn man davor extra 350 Kilometer mit dem Rad gefahren ist, um dieses Geräusch überhaupt mal zu hören. Vielleicht erinnert ihr euch an diese sehr besondere Klassenfahrt, über die wir berichtet haben, hier im MDR Jump Feierabend Countdown, von einer 9. Sonderschulklasse mit Schülerinnen und Schülern, die zum Teil körperlich oder geistig beeinträchtigt sind. Die haben mit ihrer Klassenlehrerin Kathleen lange vorbereitet und ist dann tatsächlich geschahen, 350 Kilometer mit dem Fahrrad nach Warnemünde gefahren, sind am großen Ziel angekommen. Wir hatten ja zwischendurch schon mal ein kleines Update von Kathleen bekommen und wollen nur natürlich noch mal wissen, ob wirklich alle angekommen sind und haben deswegen heute Nachmittag bei Kathleen noch mal nachgefragt.
1: Ja, es sind alle gut und heile gesund angekommen mit viel Muskelkater, aber auch glücklich und total stolz. Also war wirklich ein besonderer Moment auch, als wir in Warnemünde am Ortseingangsschild vorbeigefahren sind. Da sind noch einige Tränen geflossen. Auch bei mir, muss ich ehrlicherweise zugeben. Oh. Es war schon wirklich ein besonderes Gefühl und ein ganz besonderer Moment, das geschafft zu haben.
0: Ja, da fällt ja diese große Last auch von einem ab. Diese große Herausforderung habt ihr gemeistert. So toll. Herzlichen Glückwunsch vom gesamten MDR Jump Team. Und da gab es doch bestimmt auch so ein paar Momente, die dir dann auch länger in Erinnerung bleiben, oder?
1: Zum einen gab es zuerst eine Bombensprengung auf einer Strecke. Da mussten wir wieder 13 Kilometer Umweg fahren. Das war auch sehr schön. Ja. Und einen Tag haben wir uns total verfahren. Das war meine Schuld. Und dann sind wir irgendwo im Wald gelandet, wo es dann nicht mehr weiterging. Und dann mussten wir über nassen Sand fahren, bestimmt fast 10 Kilometer. Aber auch das, irgendwie hat man es gemeinsam gemeistert, sich unterstützt, sich geschoben. Wir haben gestern eine große Auswertungsrunde auch gemacht von der Fahrt, gemeinsam am Strand. War sehr emotional.
0: Klasse. So, nächstes Jahr dann zur Abwechslung mit dem Privatshuttle auf so eine Wellnessklassenfahrt, oder?
1: Nein, nächstes Jahr gibt es kein Privatshuttle und auch keine Wellnessklassenfahrt. Wir haben schon Ideen. Die Kinder wollen noch mal in meine Heimat. Da waren wir schon mal. Ich komme ja ursprünglich aus dem Harz. Da müssen wir uns mal überlegen, wie wir das hinbekommen mit den Fahrrädern. Wir sind ja jetzt geübt. Und wir haben ganz viele Ideen, mein Kollege Mario und ich, schon im Kopf. Und wir freuen uns schon darauf, nächstes Jahr eine große Abschlussfahrt mit den Schülern, auch mit dem Fahrrad, wieder uns zu überlegen und gemeinsam durchzuziehen.
0: Ihr seid toll. Lieben Gruß an alle. Seid stolz auf diese Leistung. Wir sind es auf alle Fälle. Und wir ziehen unseren Hut vor dieser 9. Sonderschulklasse aus der Lausitz, aus Forst, ganz genau. 350 Kilometer mit dem Fahrrad nach Warnemünde gefahren.

So, der Kollege sucht hier schon das passende Fernsehprogramm. Geht los mit der WM. Jonathan Doll übernimmt gleich ab 19 Uhr hier bei MDR Jump. Hat die Themen des Tages für euch natürlich auch mit so einem kleinen Schwerpunkt auf die Fußball-WM. Hast du das richtige Programm jetzt mittlerweile gefunden? ZDF. Oder? ZDF überträgt's, genau. Ja, also wir halten euch natürlich weiter auf dem Laufenden. Wünschen euch einen schönen Feierabend mit MDR Jump und Sarah Larsson. Laschlein.

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9: Um 19 Uhr mit Rio Takeda. Mit einer Show wird in einer halben Stunde in Mexiko-Stadt die Fußball-Weltmeisterschaft in Nordamerika eingeläutet. Stunden vor der Eröffnung bildeten sich vor dem Aztekenstadion lange Schlangen. Bei der Eröffnungsfeier werden Popstars Shakira und Burner Boy den offiziellen WM-Song Die Die aufführen. Im Anschluss wird die Eröffnungspartie zwischen Gastgeber Mexiko und Südafrika angepfiffen. Deutschland steigt am Sonntag gegen Curaçao in das Turnier ein. Im Ringen um den EU-Haushalt für die Jahre 2028 bis 2034 hat die zyprische Ratspräsidentschaft einen Kompromissvorschlag vorgelegt. Er sieht im Vergleich zum Entwurf der EU-Kommission eine Kürzung der Ausgaben um 2% vor. Gespart werden soll in allen Bereichen, bei Landwirtschaft und Regionalförderung aber weniger als bei Wettbewerbsfähigkeit und Verteidigung. Deutschland hatte sich für eine deutlich stärkere Kürzung eingesetzt. Das Geberland Niederlande bezeichnete den zyprischen Vorschlag als ein No-Go. Nach dem Aus für das deutsch-französische Kampfjet-Projekt haben 8 Rüstungsunternehmen eine neue Initiative gestartet. Dem Konsortium gehören unter anderem Airbus, Hensoldt, MTU und Diehl an. Sie veröffentlichen dazu in Berlin ein Positionspapier. Darin heißt es, man dürfe keine Zeit verlieren. Die deutsche Seite müsse Verantwortung übernehmen und Handlungsfähigkeit zeigen. Die Firmen verweisen darauf, dass in Spanien ein ähnliches Bündnis entsteht. Man wolle mit der spanischen Industrie zusammenarbeiten. Der Neubau einer Justizvollzugsanstalt in Weißenfels hat eine weitere Hürde genommen. Wie die Stadt mitteilte, billigte der Stadtrat eine Änderung des Flächennutzungsplans sowie einen neuen Entwurf des Bebauungsplans. Für das Gefängnis ist demnach eine Fläche von gut 24 Hektar vorgesehen. Eine Biotopfläche sei aus dem Bebauungsplan herausgenommen worden. Die Pläne sollen öffentlich ausgelegt und im September endgültig beschlossen werden. Mit einem Konzert in der Leipziger Thomaskirche hat das Bachfest begonnen. Unter dem Motto im Dialog sind in den kommenden 10 Tagen mehr als 200 Veranstaltungen geplant. Ein Höhepunkt sind die Aufführungen der 50 beliebtesten Kantaten des Barockkomponisten. Sie wurden bei einer Online-Abstimmung nach dem Prinzip einer Radio-Hitparade ermittelt. Das Wetter mit den Temperaturen von 19 Uhr, Brocken, sonnig 8 Grad, Chemnitz stark bewölkt 13, Dresden stark bewölkt 17, Eisenach leichter Regen 12 Grad, Erfurt wolkig 15, Fichtelberg stark bewölkt 7, Gera stark bewölkt 13 Grad, Görlitz wolkig 16, Halle wolkig 17, Leipzig wolkig 18, Magdeburg sonnig 19 und Meiningen leicht bewölkt 12 Grad.
10: So, da kam der Kollege mit dem Wetter etwas früh. Wir machen jetzt erstmal hier den Verkehrsservice, jetzt der zuverlässigste Verkehrsservice im Osten hier bei MDR Jump. Los geht's mit der A2 Richtung Berlin zwischen Kreuz Wolfsburg, Königslutter und Königslutter. Hier stockender Verkehr, es dauert 10 Minuten länger. Die A4 Richtung Dresden ist zwischen Gotha-Boxberg und Gotha nach einem Unfall gesperrt. Es staut sich zurzeit und ganz wichtig, bitte eine Rettungsgasse bilden. Die A14 Richtung Dresden ist zwischen Leisnig und Döbeln Nord nach einem Unfall gesperrt. Die letzte freie Abfahrt ist Mutschen. Und Vorsicht bitte auf der A36 Richtung Bernburg zwischen Güsten und Eberstedt. Hier liegt ein Anhängerrad auf der rechten Fahrspur. A38 Richtung Göttingen zwischen Eisleben und Altstadt. Stau nach einem Unfall. Nochmal die A38, diesmal Richtung Leipzig, wieder zwischen Altstadt und Eisleben diesmal. Und da ist es ein LKW-Unfall und deswegen ist die A38 da gesperrt. A71 Richtung Schweinfurt zwischen Oberhof und Suhlzeller Mehlis. Da ist im Hochwaldtunnel mal wieder Wartungsarbeiten angesagt und deswegen ist dieser gesperrt bis ungefähr morgen 6 Uhr morgens. Vorsicht bitte auf der A73 Richtung Bamberg zwischen Ebersdorf und Untersimau. Hier befindet sich eine ungesicherte Unfallstelle. Ganz besonders vorsichtig fahren. Und im Landkreis Stendal ist die Straße zwischen Schernikau und Abzweigschiene nach einem Unfall gesperrt. Es wird auch noch geblitzt. Wie immer findet ihr alle Blitzer umfassend bei uns bei mdrjump.de und natürlich bei uns in der App. Ich habe hier die aktuellsten für euch. Einmal auf der B2 zwischen Wittenberg und Pratau Richtung Bad Düben. Auf der B6 steht ein Blitzer und zwar zwischen Oschatz und Seerhausen am Abzweig Ganzig, in beiden Richtungen in dem Fall. In Halle auf der Magistrale nach der Feuerwehrwache stadtauswärts. In Leipzig in der Bornerischen Straße hier stadteinwärts und dann haben wir noch einen Blitzer und zwar in Trügleben in Richtung Aspach. Wenn ihr auch unterwegs seid und was seht, Staus oder Blitzer, dann ruft einfach an bei uns, ist kostenfrei. Die Nummer ist 0800 123 2340. So, ich mach nochmal Wetter in Kurzformat. Wir haben es ja in Teilen schon gehört. Ist auch ein verrückter Tag, oder? Vorhin irgendwie Weltuntergangsstimmung. Jetzt scheint in Teilen auch schon wieder die Sonne und später soll es dann wieder düster werden. Es ist ein Wetter. Naja, wir fangen mal an und zwar schön ist es gerade. In der Mitte von Sachsen-Anhalt und in Sachsen, da gibt's richtig schöne große Auflockerungen und die Sonne zeigt sich. Ansonsten aber auch einiges an Wolken unterwegs, Regen auch möglich, teilweise auch noch mit Gewitter. Zum Beispiel in Bautzen, da hat sich der Regen gerade erst verzogen, da sind wir gerade bei 14 Grad. In Thale haben wir 17 Grad gemessen und in Erfurt-Friedenstedt, da kommt noch teilweise was runter bei 11 Grad. Heute Nacht dann erstmal weniger Schauer, die ziehen ab, es lockert sich auf, die Tiefstwerte gehen runter auf 11 bis 4 Grad. Aber in den frühen Morgenstunden, da kommt im Grunde schon das Nächste und zwar von Westen auf uns zu, vom Harz und der Werra und dann haben wir wieder Regen bei uns und der begleitet uns morgen in den Freitag. Und im Grunde ist es so, je östlicher ihr wohnt, umso länger habt ihr es morgens schön, aber spätestens am Nachmittag, da sind es dann wieder dichte Wolken hier und da und die bringen auch wieder Schauer mit bei ungefähr 15 bis 20 Grad. 5:07.
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10: Und wie jeden Abend ab 19 Uhr schauen wir jetzt eine Stunde lang das an, was eben wichtig ist am heutigen Tag. Heute Donnerstag, der 11. Juni und da passiert tatsächlich in ein paar Stunden was Historisches. Und ich meine nicht die Eröffnung der WM, sondern um Mitternacht, da tritt eine europaweite Asylreform in Kraft. Was da neu sein wird und welche Auswirkungen das hat, das gleich hier unser erstes Thema bei den Themen des Tages. Hier ist Jonathan Doll.
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0: Für die einen ist es eine Asylzeitenwende, für die anderen schlicht eine Verletzung der Menschenrechte. Es geht um die neuen Migrationsregeln, die europaweite Asylreform, die ab heute Mitternacht in Kraft tritt. Wie immer halten wir euch bei den Themen des Tages ab 19 Uhr eine Stunde lang auf dem Laufenden und dafür habe ich mit Andreas Meyer-Feist gesprochen, unserem Korrespondenten in Brüssel. Über 10 Jahre haben die Mitgliedstaaten verhandelt. Was sind denn die wichtigsten neuen Regeln der EU-Asylreform?
1: Also das Wichtigste ist, dass jeder, der in die EU kommt, der muss erstmal untersucht werden. Nicht nur medizinisch, sondern da werden die biometrischen Daten abgenommen, Fingerabdrücke und das Ganze wird in der zentralen europäischen Datenbank gespeichert. Das war bisher nicht verpflichtend und das ist etwas Neues. Und wenn man dann feststellt, da ist jemand gekommen aus einem Land mit einer geringen Anerkennungsquote, also unter 20%, die müssen sofort in ein sogenanntes beschleunigtes Grenzverfahren. Das darf höchstens 12 Wochen dauern. Und in dieser Zeit gelten die Personen rechtlich als nicht eingereist. Sie müssen in stark bewachten, haftähnlichen Unterkünften bleiben. Das kann an der Grenze sein, das kann aber auch in der Regel wird das an den Flughäfen sein. Und das ist schon ein sehr großer Unterschied zu dem, was wir heute haben.
0: Vielleicht machen wir es mal konkret. Bei einem schutzsuchenden Menschen, der nicht in sein Ursprungsland zurückkehren kann, weil beispielsweise es dort nicht sicher ist, aber jetzt einen negativen Bescheid bekommt. Was passiert denn dann?
1: Dann sollen diese Menschen sofort abgeschoben werden. Und dafür gibt es das neue Rückkehrgrenzverfahren, heißt das. Und in diesem Zusammenhang sind auch Abschiebezentren in Drittstaaten außerhalb der EU geplant. Die werden englisch Return Hubs genannt. Das Problem ist, es gibt nur einige sozusagen Modellversuche, unter anderem von den Italienern in Albanien. Aber so richtig ist man noch nicht ins Geschäft gekommen mit Staaten, wo man die sozusagen einrichten könnte. Also das wird noch etwas dauern.
0: Vielleicht auch da zur Rolle Deutschlands. Gibt es da bereits Absprachen mit Staaten außerhalb der EU, also diesen sogenannten Drittstaaten, um diese Return Hubs dann umzusetzen?
1: Also Deutschland bemüht sich unter anderem mit Uganda etwas auf die Beine zu stellen. Aber auch hier gibt es noch keine Verträge, wo die Regierung da sagt, okay, macht das hier und wir machen das dann auch so, wie ihr wollt. Das ist das große Problem. Aber Deutschland hat gesagt, naja, dann fangen wir erstmal anders an mit sogenannten Sekundärmigrationszentren, nennt das die Bundesregierung. Das heißt, die Bundesländer können spezielle Zentren für Geflüchtete einrichten, die schon in einem anderen EU-Land registriert wurde. Und da haben eben die Betroffenen eine sehr strenge Aufenthaltspflicht und dürfen sich in Deutschland nicht frei bewegen. Und eben das ist auch eine sozusagen eine neue Umgangsform mit dem Asylrecht in Deutschland, das jetzt sofort umgesetzt wird.
0: Ab heute Mitternacht also tritt die neue EU-Asylreform in Kraft und über 10 Jahre lang haben die Mitgliedstaaten dafür verhandelt. Infos dazu gab es von Andreas Meyer-Feist, unserem Korrespondenten in Brüssel. Vielen Dank für das Interview.
1: Vielen Dank.
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0: Gleich geht es los. Ole, ole, ole, die WM startet und zwar in wenigen Minuten mit der Eröffnungsfeier in Mexiko-Stadt. Und wer die Fußballspiele nicht nur heute, sondern die ganze WM ausschließlich im Fernsehen guckt, der gehört vermutlich, so meine These, zur älteren Generation. Weil, und das wissen wir, vor allem jüngere Menschen schauen mittlerweile ganz selbstverständlich unter anderem bei TikTok, Instagram, YouTube und so weiter. Und zwar nicht mehr zwingend die 90 Minuten im Ganzen, sondern kurze Häppchen, Ausschnitte, Highlights. Und da gibt's eine Zahl, die finde ich unfassbar. 1 Billion Views gab's allein bei TikTok beim Thema Fußball im gesamten letzten Jahr. Ihr hört die Themen des Tages, wie jeden Abend mit dem neuesten Update für euch. Und wir wollen über diese neue Fußball-Konsumverhaltens-Ideen reden. Und zwar mit dem Medienexperten Professor Joe Gröbel vom Deutschen Digitalinstitut in Berlin. Hallo.
1: Ich grüße und sage guten Abend.
0: Wo gucken Sie denn die Fußball-WM?
1: Ganz klassisch, traditionell im TV, wobei ich gar nicht so ein absoluter TV-Junkie und auch nicht Fußball-Junkie bin. Also Sie werden lachen, auch ich werde ab und zu mal bei TikTok reinschnuppern und mir ein paar Highlights rausholen.
0: Ich glaube, das kennen wir alle. Es ist einfach so, die Sehgewohnheiten, die ändern sich. Aber warum ist das bei jungen Menschen gerade so, dass die eben nicht mehr klassisch diese 90 Minuten Fußball schauen?
1: Also man muss ja unterscheiden. Es gibt sehr wohl natürlich auch die, die sich nur ganze Spiele anschauen. Das sind natürlich dann die echten Fans, aber die sind nicht zu unterschätzen. Und das Zweite, was ich auch noch ergänzen würde, ist, dass übrigens gar nicht immer nur entweder oder herrscht, sondern TikTok zum Beispiel oder viele andere Online-Plattformen sind auch sogenannte Secondary Screens. Also man schaut sich ein Spiel an, guckt aber gleichzeitig auf dem zum Beispiel Smartphone oder meinetwegen Laptop oder was auch immer auch noch Highlights an. Also es ist gar nicht so strikt getrennt, wie das manchmal klingt. Aber ja, es stimmt natürlich, im Schnitt sind die jüngeren Leute eher die, die auf die digitalen Plattformen gehen und die guten Alten und manchmal nicht so guten, die schauen sich das immer noch traditionell im TV oder gar beim Public Viewing an.
0: Jetzt ist es so, FIFA und UEFA, die haben natürlich Social Media längst als Partner erkannt und das heißt vielleicht ja auch, die Zukunft ist eben dann auch schnell, schnell, kurz, kurz, auch beim Fußball.
1: Die FIFA hat eine ganz, ganz gelungene, strategisch und taktisch gut gelungene Strategie, nämlich die machen Folgendes. Die haben 30 Creator Correspondents ernannt, das heißt, die stellen denen das Material, was sonst höllenteuer ist, zur Verfügung, überlässt ihnen, was sie damit machen, wie kreativ sie damit umgehen und das ist genau taktisch gesehen und auch strategisch, also langfristig gesehen, der richtige Weg. Nicht nur die echten Fans, die ganze Spiele sich anschauen, die gar hinreißen, zu schnappen, sondern auch die, die die genannten kurzen Highlights haben wollen und dann Stories drumherum haben. Und das ist natürlich eine gigantische, kluge Strategie. Ob man die FIFA selbst appetitlich findet, ist eine andere Sache. Da reden wir aber nicht drüber. Aber von der Strategie her, immer noch mehr Klickzahlen zu erreichen, ist das genau richtig.
0: Also wir können zusammenfassen, die TV-Sender und Streaming-Anbieter, die übertragen eben also das ganze Spiel, aber gleichzeitig sind sie auch bei allen wichtigen Plattformen unterwegs, um dann noch ihren Content eben über millionenfache Zugriffe weiter feiern zu können. Ich sage vielen Dank an Sie, an den Medienexperten Professor Joe Gröbel vom Deutschen Digitalinstitut in Berlin.
1: Ich danke ebenfalls, hat Spaß gemacht.

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5: Schönen Donnerstagabend wünsche ich euch. Es ist genau 7:30. Ihr hört die Themen des Tages beim MDR Jump. Und das neueste Update mit den Nachrichten zur halben Stunde hat jetzt Rio Takeda für uns.
6: In den Niederlanden ist ein Autofahrer in eine Schülergruppe auf Fahrrädern gerast. Dabei sind nach Angaben der Behörden 2 Kinder und ein Erwachsener ums Leben gekommen. 4 weitere Kinder seien verletzt ins Krankenhaus gebracht worden. Die Gruppe war auf einem Schulausflug unterwegs. Die Ursache für den Zusammenprall ist noch unklar. Für die Beschäftigten der Gotha Fahrzeugtechnik gibt es einen neuen Tarifabschluss. Wie die IG Metall mitteilte, steigen die Entgelte in 3 Schritten um 120 €. Hinzu kommen steuerfreie Sachbezüge und eine Einmalzahlung. Die Gotha Fahrzeugtechnik beschäftigt 160 Mitarbeiter. Die sächsische Verfassung gibt es jetzt auch in leichter Sprache. Das teilte der Landtag in Dresden mit. Das Angebot soll vor allem Menschen mit Verständnisschwierigkeiten den Zugang zu den wichtigsten Regeln erleichtern. Sachsen ist damit das 4. Bundesland mit einem solchen Angebot.
5: So, und jetzt gemeinsam der Blick auf die Straßen. Hier die neuesten Meldungen aus dem MDR Jump Verkehrszentrum. Wir fangen an mit der A2 Richtung Berlin zwischen Kreuz Wolfsburg, Königslutter und Königslutter. Hier stockender Verkehr, es dauert 10 Minuten länger und ihr braucht 20 Minuten mehr auf der A2 Richtung Hannover zwischen Magdeburg, Kannenstieg und Irxleben. Hier 3 Kilometer Stau und stockender Verkehr. A4 Richtung Dresden zwischen Gotha-Boxberg und Gotha. Hier sind 2 Fahrspuren nach einem Unfall gesperrt. Es staut sich zurzeit, plant hier auch mal besser 20 Minuten mehr ein und bitte Vorsicht. A9 Richtung Berlin zwischen Bad Lobenstein und Schleiz, da sind 2 Fahrspuren auch hier gesperrt nach einem Unfall. A13 Richtung Dresden zwischen Teupitz und Starkow, hier Stau wegen Bauarbeiten plus 15 Minuten. Die A14 Richtung Dresden ist zwischen Leisnig und Döbeln-Nord nach einem Unfall gesperrt. Ganz wichtig, die letzte freie Abfahrt, die ist Mutschen. Die A38 Richtung Leipzig ist zwischen Eilstedt und Eisleben nach einem LKW-Unfall gesperrt und in der Gegenrichtung, da wird der Verkehr an der Unfallstelle vorbeigeleitet. Auf der A71 Richtung Schweinfurt ist zwischen Oberhof und Suhl-Zellermelis der Hochwaldtunnel wegen Wartungsarbeiten gesperrt. Das geht ungefähr bis morgen früh 6 Uhr. Und dann eine Meldung von der A73 Richtung Bamberg zwischen Ebersdorf und Untersimau. Da gibt es Stau nach einem Unfall. Hier dauert es 30 Minuten länger. Es wird auch geblitzt. Wie immer findet ihr alle unsere Blitzer natürlich mobil bei mdrjump.de und bei uns in der App. Ich habe hier 2 aktuelle für euch. Einmal in Halle auf der Magistrale direkt nach der Feuerwache, da stadtauswärts, und in Leipzig auf der Bornhaschen Straße. Hier statt einwärts. Wenn ihr unterwegs seid und was gesehen habt, dann meldet doch ganz gerne Staus und Blitzer bei uns. Es geht wie immer kostenfrei unter der 0800 123 23 40. So, und wer kann, der sollte jetzt nochmal Vitamin D von der Sonne, die noch gerade da ist, mitnehmen. Ehrlicherweise weiß ich gar nicht, ob man so spät noch was davon abbekommt. Aber genießt es, weil wir wissen nicht, ob sie morgen so wirklich gut rauskommen wird. Gerade ist sie aber noch da, vor allem in der Mitte von Sachsen-Anhalt und Sachsen. Sonst aber auch echt einige Wolken unterwegs. Es gibt auch hier und da noch Schauer, zum Teil auch noch mit Gewittern. Und dann, je nachdem, wie es gerade regnet, ist es auch ein bisschen kühler. Also wir haben Temperaturen, die teilweise einstellig sind, aber die gehen auch hoch bis 19 Grad noch. Das ist eigentlich alles möglich. Aber heute Nacht, da geht es natürlich auf jeden Fall runter. Aber die Schauer, die lassen erstmal nach. Es lockert sich auf und die Tiefstwerte liegen bei 11 bis 4 Grad. Morgen dann, in den frühen Morgenstunden, da kommt dann von Westen schon wieder die nächste Welle auf uns zu. So vom Harz und Werratal, da geht's los. Da sind die Regenwolken auf dem Weg. Und dann begleiten die uns morgen in den Freitag hinein. Und im Grunde kann man sagen, je östlicher ihr wohnt, umso länger habt ihr es morgen schön freundlich. Aber spätestens am Nachmittag haben wir wieder sehr viele dichte Wolken und hier und da auch wieder Schauer. Und morgen sind es 15 bis 20 Grad, kurz nach 7:30.
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5: Die KI bei der Arbeit nutzen. Ganz ehrlich, wir haben es doch alle schon gemacht. Warum auch nicht? Es hilft ja auch. Vor allem dann ganz schnell einfach ChatGPT aufmachen und dann los geht's. Aber die Frage ist, dürfen wir das auch? Darum geht's jetzt gleich bei den Themen des Tages. Wie immer jeden Abend für euch mit dem neuesten Update.
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0: Der Ministerpräsident von Thüringen, Mario Vogt, hat offenbar mehrere seiner Reden mit KI erstellt, unter anderem auch eine Rede zum Gedenken an den Holocaust. Und das sorgt gerade für Aufsehen. Jetzt nutzen ja nicht nur Ministerpräsidenten, sondern auch viele andere Menschen KI, auch beim Job. Ich nehme mich da nicht raus. Ich auch, ihr bestimmt auch. Die Frage ist, er spricht was dagegen? Ihr hört MDR Jump mit den Themen des Tages. Eine Stunde jeden Abend, bei der wir euch auf dem Laufenden halten. Und was ist mit KI denn jetzt eigentlich erlaubt? Bei der Arbeit. Und vor allem ja, was nicht? Der Kölner Rechtsanwalt Kilian Kost hat mit uns darüber gesprochen. Was müssen wir Arbeitnehmer unbedingt beachten, wenn wir im Job die KI denn dann nutzen?
1: Zwei Punkte sind hier essentiell. Erstens, die Verantwortung für das Arbeitsergebnis bleibt immer beim menschlichen Mitarbeiter. KI-Tools dürfen nicht ungeprüft als eigene Leistung ausgegeben werden. Man muss die Ergebnisse zwingend auf inhaltliche Richtigkeit kontrollieren. Ja, und zweitens, es gilt striktes Datenschutz- und Geheimhaltungsrecht. Ohne ausdrückliche Erlaubnis des Arbeitgebers dürfen keine arbeitsbezogenen Daten in öffentlich zugängliche KI-Systeme eingespeist werden, da dies sonst einen massiven Compliance-Verstoß darstellen würde.
0: Und da wird es vielleicht auch manchmal tricky, weil umso genauer ich die KI fütter, umso besser sind ja dann am Ende auch die Ergebnisse. Aber ohne Erlaubnisse sind also bei einer öffentlichen KI wie ChatGPT firmeninterner Vertragsdaten, Kundennamen und sowas nicht okay. Andersrum gefragt, was ist denn dann erlaubt?
1: Ja, was geht? Man darf eine KI nutzen, um einen selbstgeschriebenen, völlig allgemeinen Text stilistisch umzuformulieren, sich Inspiration für eine Marketingkampagne zu holen. Das ist unproblematisch, sofern denn der Arbeitgeber die Nutzung nicht generell verboten hat. Was rechtlich gar nicht geht, wäre zum Beispiel, dass eine Führungskraft das letzte Beurteilungsgespräch eines Mitarbeiters inklusive Namen und Leistungsnotizen in eine öffentliche KI kopiert, um daraus jetzt ein Arbeitszeugnis formulieren zu lassen. In diesem Moment kollidieren Datenschutz, Vertraulichkeit und das Persönlichkeitsrecht des Mitarbeiters massiv.
0: Jetzt haben Sie gerade einen Satz gesagt, den ich sehr spannend finde, und zwar insofern der Arbeitgeber die Nutzung nicht verboten hat. Darf denn ein Arbeitgeber die Nutzung von KI komplett verbieten? Und auch andersrum gefragt, kann er sie denn auch anordnen?
1: Ja, beides ist aufgrund des arbeitsrechtlichen Weisungsrechts grundsätzlich möglich. Ein Totalverbot für externe KI-Tools ist also rechtmäßig. Ebenso kann der Arbeitgeber anordnen, dass bestimmte vom Unternehmen freigegebene KI-Systeme für die Arbeit genutzt werden müssen. Gibt es allerdings einen Betriebsrat, hat dieser bei der Einführung von KI-Systemen zwingend ein Mitbestimmungsrecht, insbesondere weil KI oft zur Verhaltens- und Leistungskontrolle der Mitarbeiter geeignet ist.
0: Oh, KI kann also zur Leistungskontrolle eingesetzt werden. Das sind ja mal Aussichten. Also KI im Job, wenn der Arbeitgeber mitmacht, ja. Daten der Firma nutzen erstmal, nein. Danke für die Einordnung an den Kölner Rechtsanwalt Kilian Kost, hier bei den Themen des Tages.
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Homewrecker von Somber, neu bei MDR Jump und ich hoffe, ihr habt jetzt Bock auf die WM, weil jetzt geht's so richtig los. Ihr hört MDR Jump und mein Kollege Michael Reufsteck, der versorgt euch jetzt die Stunde vor dem Abpfiff nochmal so richtig mit Stimmung. Der bringt also neue und alte WM-Songs und dann geht's da auch richtig zur Sache und ich verabschiede mich für heute mit den Themen des Tages. Morgen dann wieder alles Wichtige und Neue, wie jeden Abend ab 19 Uhr bei MDR Jump. Schönen Abend und kommt gut durch die Nacht.

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4: Um 20 Uhr mit Rio Takeda. Mit einer Show wird zur Stunde in Mexiko-Stadt die Fußball-Weltmeisterschaft in Nordamerika eröffnet. Im Aztekenstadion treten unter anderem die Popstars Shakira und Burna Boy auf. Sie führen dabei auch den offiziellen WM-Song Die Die auf. Im Anschluss wird die Auftaktpartie zwischen Gastgeber Mexiko und Südafrika angepfiffen. Deutschland steigt am Sonntag gegen Curaçao in das Turnier ein. Im Ringen um den EU-Haushalt für die Jahre 2028 bis 2034 hat die zyprische Ratspräsidentschaft einen Kompromissvorschlag vorgelegt. Er sieht im Vergleich zum Entwurf der EU-Kommission eine Kürzung der Ausgaben um 2% vor. Gespart werden soll in allen Bereichen, bei Landwirtschaft und Regionalförderung, aber weniger als bei Wettbewerbsfähigkeit und Verteidigung. Deutschland hatte sich für eine deutlich stärkere Kürzung eingesetzt. Das Geberland Niederlande bezeichnete den zyprischen Vorschlag als ein No-Go. Nach dem Aus für das deutsch-französische Kampfjet-Projekt haben 8 Rüstungsunternehmen eine neue Initiative gestartet. Dem Konsortium gehören unter anderem Airbus, Hensoldt, MTU und Diehl an. Sie veröffentlichen dazu in Berlin ein Positionspapier. Darin heißt es, man dürfe keine Zeit verlieren. Die deutsche Seite müsse Verantwortung übernehmen und Handlungsfähigkeit zeigen. Die Firmen verweisen darauf, dass in Spanien ein ähnliches Bündnis entsteht. Man wolle mit der spanischen Industrie zusammenarbeiten. Mit einem Konzert in der Leipziger Thomaskirche hat das Bachfest begonnen. Unter dem Motto »Im Dialog« sind in den kommenden 10 Tagen mehr als 200 Veranstaltungen geplant. Ein Höhepunkt sind die Aufführungen der 50 beliebtesten Kantaten des Barockkomponisten. Sie wurden bei einer Online-Abstimmung nach dem Prinzip einer Radio-Hitparade ermittelt. Ein alter DDR-Grenzturm bei Unterbreitzbach im Wartburgkreis ist als Geschichtsort ausgebaut worden. Am Nachmittag weihte die Gemeinde die neuen Informationstafeln am sogenannten Vergessenen Turm ein. Bürgermeister Roland Ernst sagte, die Tafeln sollten das Leben im früheren Sperrgebiet erlebbar machen. Nach seinen Angaben war der Beobachtungsturm beim Abbau der Grenzanlagen vergessen worden. Inzwischen sei er gesichert und die Fassade saniert worden. Das waren die Nachrichten. Das Wetter. In der Nacht nachlassende Schauer und größere Auflockerungen. In den Frühstunden vom Harz her erneut Regen, Tiefstwerte 10 bis 4 Grad. Morgen anfangs in Ostsachsen noch Auflockerungen, sonst zunehmend bewölkt mit Regen. Am Nachmittag Schauer und Auflockerungen, Höchstwerte 15 bis 20 Grad, böiger Westwind in Hochlagen Sturm. Am Sonnabend abziehender Regen, allmählich Auflockerungen und dabei leicht steigende Temperatur. Die Zeit ist es 20.03 Uhr.
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5: 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A2 Richtung Hannover zwischen Magdeburg-Kannenstieg und Irxleben 3 Kilometer Stau und stockender Verkehr. A2 Richtung Berlin zwischen Kreuz Wolfsburg, Königslutter und Königslutter stockender Verkehr. Die A2 Richtung Berlin ist zwischen Lenin und Dreieckwerder wegen Bauarbeiten bis ca. 5 Uhr gesperrt. A4 Richtung Dresden zwischen Gotha-Boxberg und Gotha sind 2 Fahrspuren nach einem Unfall gesperrt. Zurzeit Stau. A9 Richtung Berlin. Zwischen Bad Lobenstein und Schleiz sind 2 Fahrspuren nach einem Unfall blockiert. Die A14 Richtung Dresden ist zwischen Leisnig und Döbeln-Nord nach einem Unfall gesperrt. Letzte freie Abfahrt Mutschen. Vorschied! Auf der A17 Richtung Prag zwischen Dresden-Gorbitz und Dresden-Südvorstadt liegen Plasteteile auf der Fahrbahn. Die A38 Richtung Leipzig ist zwischen Altstädt und Eisleben nach einem LKW-Unfall gesperrt und in der Gegenrichtung wird der Verkehr an der Unfallstelle vorbeigeleitet. Auf der A71 Richtung Schweinfurt ist zwischen Oberhof und Suhlzeller-Mehlis der Hochwaldtunnel wegen Wartungsarbeiten bis ca. 6 Uhr gesperrt. In Gertitz auf der B169 zwischen Ortseingang und der A14 Auffahrt Döbeln-Nord Stau nach einem Unfall. In Leipzig ist die Kreuzung Eisenbahnstraße Hermann-Liebmann-Straße nach einem Unfall gesperrt.
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6: Mit Michael Reufsteck. Hallo, eigentlich wollte ich euch jetzt sehr ausführlich erzählen, was wir heute Abend alles geplant haben und vorhaben. Dann habe ich den Spruch auf meinem Teebeutel gelesen und da steht, Weisheit stellt sich ein, wenn du zuhörst, Sprechen führt zu Dummheit. Ich glaube, ich habe den falschen Beruf. Dann hören wir jetzt erstmal bei Nico Santos zu. MDR

Golden von Huntrix aus K-Pop Demon Hunters. Hab vergangene Woche den Film K-Pop Demon Hunters zum zweiten Mal gesehen. Deswegen bin ich jetzt sicher, man versteht ihn nach dem dritten Mal. Hier ist Pop, die Abendshow, MDR Jump und SWR 3. Schön, dass ihr dabei seid. Der Tag, an dem die Fußball-Weltmeisterschaft beginnt. Sie hat in Mexiko schon begonnen mit der Eröffnungsfeier. Shakira hatte ihren ersten Auftritt schon vor dem Eröffnungsspiel. Sie ist die Einzige, von der man jetzt schon weiß, dass sie auch ins Finale kommt. Da wird sie dann wieder auftreten und zwischendurch gibt es so ein paar Fußballspiele. So um die 104 mehr als jemals zuvor bei einer Fußball-Weltmeisterschaft, weil die FIFA seit vielen Jahren viel dafür tut, das Interesse zu reduzieren. Das letzte Mal durch eine Winter-WM in Katar, jetzt durch eine sehr, sehr aufgeblasene in drei verfeindeten Staaten. Deswegen gibt es auch drei Eröffnungsfeiern. Und nur die erste ist jetzt gelaufen. Die war auf jeden Fall schon mal sehr, sehr bunt. Menschen sind aufgetreten, die aussahen, als wären es die Väter von Praktikantinnen, die gerade auf die Bühne gezerrt worden sind, weil jemand abgesagt hatte. Latin-Pop-Stars wie J Balvin waren dabei. Viele waren gekleidet, als hätten sie in einem Pumuckl verkleidet. Kleidungsshop ihre Kostüme gekauft und dann stieg am Ende Rauch auf. Kein Weißer, es gab schließlich keinen Papst, sondern nur eine neue WM, sondern bunter Rauch quoll aus dem Aztekenstadion in Mexiko-Stadt. Rosa, lila, blau, rot, grüner Rauch und ich fragte mich, ob da irgendwo im Stadion kein Rauchmelder ist, denn der hätte anschlagen müssen, aber natürlich nicht mit dem Geräusch, der schwarzer Brandrauch verursacht, sondern bei der Farbe des Rauchs hätte der Rauchmelder wahrscheinlich so angeschlagen. Und das wäre ein Stimmungshit gewesen, der gut in diese Veranstaltung gepasst hätte. Stimmungsvoll war's. Mal gucken, ob das Spiel auch so wird. Mexiko gegen Südafrika ist das Eröffnungsspiel. Ein solches gab's schon mal. Vor 16 Jahren in Südafrika war es Südafrika-Mexiko, damals 1:1. Das heute ist also quasi die Revanche oder das Rückspiel. Um 21 Uhr beginnt es. Die Fußball-WM geht los.

0: Save My Love von Kygo, Khalid und Griffin. Fun Fact über die WM-Eröffnungsshow. Sie war für eine Dauer von 90 Minuten angekündigt, hat 20 Minuten gedauert. Die Spiele sind übrigens auch für eine Spieldauer von 90 Minuten angekündigt. Wir sind sehr gespannt, was passiert. Es gibt übrigens nicht nur mehr Spiele bei dieser Fußballweltmeisterschaft als je zuvor. Ich habe auch das Gefühl, es gibt mehr Orakel als je zuvor. Jedes Tier ist ja mittlerweile zu einem Orakel umfunktioniert und kann Fußballergebnisse vorhersagen. Mit Krake Paul hat alles angefangen im Jahr 2010 und seitdem hat gefühlt jede Straße ein eigenes Orakel. Theresa Seiter aus unserem Team hat sich einen halbwegs vernünftigen Überblick verschafft. Wer orakelt denn dieses Jahr alles?
1: Oh, die Liste ist ewig lang, aber es gibt die Papageien im Zoo Leipzig, es gibt Mini-Äffchen in Aue, es gibt Esel Emil in Erzen, es gibt ein schwarzes Schaf in Berlin.
0: Ein schwarzes Schaf? Ja. Das ist das schwarze Schaf unter den Orakeln. Paul ist übrigens auch wieder dabei, habe ich gelesen. Krake Paul wird in einer KI-Version wieder zum Leben erweckt. Falls ihr es nicht wusstet, Krake Paul ist damals kurz nach der WM gestorben, tut uns leid. Aber eine KI-Version soll jetzt wieder Ergebnisse vorhersagen für einen Fernsehsender.
1: Cool, das hat natürlich noch gefehlt.
0: Klar, die KI kann alles.
1: In Leipheim sind es übrigens die Strauße und im Duisburger Zoo hat man gleich eine ganze WM Orakel Armada aufgestellt. Nämlich eine Schildkröte, zwei Zwergflusspferde und ein Brillenbärenpaar sollen da die WM-Spielergebnisse vorhersagen.
0: Und das tun Tiere ja in der Regel, indem sie irgendwas Komisches machen und das wird dann entsprechend interpretiert.
1: Genau.
0: Es ist doch völlig albern.
1: Find
0: und genau deshalb sind wir dabei, denn albern ist unser Kerngeschäft. Wir machen es aber etwas niedrigschwelliger, weil wir wissen, dass auch eure Tiere gelegentlich komische Dinge machen. Interpretieren wir da jetzt hinein, was das für die WM bedeutet. Eure Aufgabe wäre es, uns zu sagen, was euer Tier Komisches gemacht hat. Unter 07221 2011. Und daraus können wir Dinge lernen und vielleicht schon Ergebnisse oder Ereignisse vorhersagen. Also 07221 2011 schickt uns gerne eine Nachricht per WhatsApp oder Signal. Darf gerne eine Sprachnachricht sein. Darüber freuen wir uns immer am meisten. Und beschreibt uns, was euer Tier gemacht hat. Dann werden Theresa und ich interpretieren, was das zu bedeuten hat. Das wird eine aufregende WM. Und wir werden heute schon erfahren, was passiert. 07221 2011. Eure Orakeltiere und ihre Tätigkeiten.

zu spät. Die Ärzte, oh, ich wollte mich noch entschuldigen, nachdem wir eben ein Brandmelder-Piepen gespielt haben und einen weiteren Brandmelder, der klang wie YMCA von der Village People, kam eine Nachricht von Dirk aus Ibtingen. Leute, das mit dem Brandmelder-Piepen könnt ihr nicht bringen. Ich bin gerade panisch vom Balkon aufgesprungen, um zu schauen, ob mit dem Garen meines Abendessens irgendwas nicht stimmt. Diese synthetischen Geräusche aus dem Radio klingen viel zu real. Entschuldigung, Dirk. Und dann kam noch eine Nachricht. Leute, das mit den Village People könnt ihr nicht bringen. Ich bin gerade panisch auf meinen Balkon gelaufen, um zu gucken, ob die Village People da auftreten. Und nur eine dieser Nachrichten war erfunden. Ich sag euch nicht, welche. Hier ist ein aktueller Hit von ADMT, Burn Brighter.

0: Let Me Love You von Rita Ora. Hier ist Pop, die Abendshow. Man kann nie genug Orakel haben, denn es gibt so viele Ergebnisse vorherzusagen und so viele Ereignisse bei dieser Fußball-Weltmeisterschaft. Deswegen ist es gut, wenn jetzt alle ein eigenes Orakel mitbringen. Ein Tierorakel. Wie Viktor aus Wismar.
1: Wir haben eine junge Katze, die erfolgreich Mäuse jagt. Man könnte sie als Orakel einsetzen. Wenn die Maus überlebt, verliert Deutschland wohl. Wenn sie die Maus tot nach Hause bringt, dann haben wir wahrscheinlich Glück.
0: Viktor hat schon selbst interpretiert, das können aber auch gerne wir übernehmen. Anja aus Ahrweiler hat das Verhalten ihres Hamsters geschildert, der normalerweise immer nach rechts in seinem Hamsterrad rennt. Aber neulich ist er einmal nach links gerannt, das fand sie komisch. Was könnte das bedeuten, Theresa?
2: Das ist ja völlig klar.
0: Ach so.
2: Also, wenn der Hamster nach links rennt, gibt es wieder ein 7:1 gegen Brasilien.
0: Ah.
2: Sollte er aber wieder anfangen, nach rechts zu rennen, heißt es, dass Manuel Neuers Wade zwickt.
0: Klingt schlüssig, du bist die Orakel-Expertin.
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5: Heute Nacht klingen die Schauer zwischen Ostsee und dem östlichen Bayern ab und der Himmel zeigt sich dann entweder klar oder wolkig. Sonst zieht es in Deutschland zu und verbreitet regnet oder nieselt es. Der morgige Tag beginnt ganz im Osten noch freundlich. Ansonsten ist es oft wolkenverhangen und dazu regnet oder nieselt zeitweise. Am meisten Regen fällt im Nordweststau der Berge. Die Sonne zeigt sich am Nachmittag ab und zu im Norden und gegen Abend auch ganz im Südwesten. Maximal werden 13 bis 23 Grad erreicht.
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6: A2 Richtung Hannover zwischen Magdeburg-Kannenstieg und Irxleben 3 Kilometer Stau und stockender Verkehr. Die A2 Richtung Berlin ist zwischen Lenin und Dreieckwerder wegen Bauarbeiten bis ca. 5 Uhr gesperrt. Die A14 Richtung Dresden ist zwischen Leisnig und Döbeln-Nord nach einem Unfall gesperrt. Vorsicht auf der A17 Richtung Prag. Zwischen Dresden-Gorbitz und Dresden-Südvorstadt liegen Plasteteile auf der Fahrbahn. Die A38 Richtung Leipzig ist zwischen Altstädt und Eisleben nach einem LKW-Unfall gesperrt. Auf der A71 Richtung Schweinfurt ist zwischen Oberhof und Suhl-Zeller-Mehlis der Hochwaldtunnel wegen Wartungsarbeiten bis ca. 6 Uhr gesperrt.
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aktueller Hit von Tempo City, Self-Aware. Hier ist Pop, die Abendshow mit Michael Reufsteg. Wir stimmen uns ein in die Fußball-Weltmeisterschaft. Gleich mit der offiziellen Fußball-Hitsängerin Shakira, die den offiziellen FIFA-WM-Song für 2026 singt. Genauso wie sie schon 2010 den für Südafrika gesungen hatte. Und was ein bisschen untergegangen ist, sie hat noch mehr Songs in Fußball-Songs verwandelt. Ihr Song Der hieß zur Weltmeisterschaft in Brasilien 2014 La La La und es gab die offizielle WM-Version. Und auch bei der WM 2006 in Deutschland, als der offizielle Hit Zeit, dass sich was dreht von Herbert Grönemeyer war, gab es einen Shakira-WM-Hit. Es war Hips Don't Lie und es gab es von ihr schon. Aber sie machte eine Bamboo-Version daraus, die auf dem offiziellen WM-Sampler und Soundtrack damals drauf war. Und damit hat sie fast so viele Fußballhits gesungen wie die deutsche Fußballnationalmannschaft. Aber nur fast. Und wer diese Show und mich schon mal gehört hat, weiß, die kommen jetzt alle. 1974, die deutsche Fußballnationalmannschaft mit Fußball ist unser Leben. Die Fußballnationalmannschaft von 1978. Zusammen mit Udo Jürgens, Buenos Dias Argentina. Die Mannschaft von 82. Zusammen mit Michael Schanze, Ole España. Die von 1986. Mit Peter Alexander, Mexico Mi Amor. Die von 1990. Wieder mit Udo Jürgens. Warum eigentlich immer mit Österreichern? Ach nein, 1994 mit Amerikanern. Zur WM mit den USA, die deutsche Fußballnationalmannschaft und die Village People, da sind sie ja schon wieder, Far Away in America. Und damit hat die deutsche Fußballnationalmannschaft, und ja, danach hörte es auf, warum auch immer, noch mehr Fußballhits als Shakira. Aber das kann sich ja ändern. Denn Shakira hat ja schon andere ihrer bestehenden Hits einfach in Fußballsongs umgewandelt und sie hat ja so viele Stimmungshits, die sich dafür eignen würden. Der hier zum Beispiel, den kann man sich doch wunderbar als Fußballkracher vorstellen, oder? Your song, written by the hands of God. Gut, vielleicht nicht so, das wäre jetzt eher das traurige Lied nach Niederlagen. Aber alles, was man braucht, sind doch irgendwie, weiß nicht, ein paar Beats, ein bisschen Stadionatmosphäre, ein paar Chöre, ein paar Tröten. Und schon wird das auch das ein Fußballsong.

0: Die Die, der offizielle WM-Hit von Shakira und Burna Boy. So viele Orakel wie nie zuvor gibt es bei dieser Fußball-Weltmeisterschaft. Und wir sind der Meinung, es kann noch mehr geben. Mehr Orakel gehen immer. Deswegen versuchen Theresa Seiter und ich zu interpretieren, was es bedeutet, wenn eure Tiere was gemacht haben. Denn es sind ja immer Tierorakel, die Ergebnisse und Ereignisse vorhersagen. Margit hat uns ein Foto ihrer Katze geschickt. Gar nicht wahr, es ist sogar ein Video, es bewegt sich. Wir haben nur keinen Ton, deswegen könnt ihr es im Radio nicht hören. Ihre Katze hat ihre Milch mit der Pfote getrunken. Was hat das zu bedeuten, fragt Margit.
1: Das ist ganz eindeutig Handspiel am Sonntag im ersten Spiel der Deutschen.
0: Auf welcher Seite? Auf der deutschen Seite?
1: Oder ja, natürlich. Die Katze trinkt ja Milch.
0: Ah, klar, schlüssig. Bernd und Torben hören uns auf Kreta, haben dort Katzen und Ziegen. Katzen zeigen, wenn man denen die Fahnen der Länder zeigt, eine eindeutige Tendenz und zeigen diese auch. Das ist interessant, die orakeln also schon selbst.
1: Die machen uns Konkurrenz.
0: Ja, das stimmt und schreiben noch dazu, sie haben leider noch keine Delfine gesehen. Oh, das hat bestimmt was zu bedeuten.
1: Ja, ja.
0: Was bedeutet, wenn man keine Delfine sieht?
1: Sehr wenig Kopfballtore in dieser WM.
0: Ach schade, Kopfballtore sehe ich immer so gerne. Na gut, aber wenn die Delfine das sagen, indem sie nicht auftauchen. Gut, jetzt wisst ihr es.

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1: Um 21 Uhr mit Rio Takeda. Mit einer bunten Show in Mexiko-Stadt ist die Fußball-Weltmeisterschaft in Nordamerika eröffnet worden. Im Aztekenstadion traten unter anderem die Popstars Shakira und Burna Boy auf. Vor 80.000 Zuschauern präsentierten sie den offiziellen WM-Song Dai Dai. Anschließend gab es ein Feuerwerk in den mexikanischen Landesfarben Grün, Weiß und Rot. In diesen Minuten beginnt die Auftaktpartie zwischen Gastgeber Mexiko und Südafrika. Deutschland steigt am Sonntag gegen Curaçao in das Turnier ein. US-Präsident Donald Trump hat die gerade erst angekündigten Angriffe auf den Iran wieder abgesagt. Trump erklärte zur Begründung, die Gespräche mit der iranischen Führung hätten Früchte getragen. In Kürze würden Zeitpunkt und Ort der Unterzeichnung eines Abkommens bekannt gegeben. Zuvor hatte Trump mit neuen Militärschlägen gedroht. Die USA würden dabei die vollständige Kontrolle über die iranischen Öl- und Gasmärkte erlangen. Im Ringen um den EU-Haushalt für die Jahre 2028 bis 2034 hat die zyprische Ratspräsidentschaft einen Kompromissvorschlag vorgelegt. Er sieht im Vergleich zum Entwurf der EU-Kommission eine Kürzung der Ausgaben um 2% vor. Gespart werden soll in allen Bereichen, bei Landwirtschaft und Regionalförderung, aber weniger als bei Wettbewerbsfähigkeit und Verteidigung. Deutschland hatte sich für eine deutlich stärkere Kürzung eingesetzt. Das Geberland Niederlande bezeichnete den zyprischen Vorschlag als ein No-Go. Mit einem Konzert in der Leipziger Thomaskirche hat das Bachfest begonnen. Unter dem Titel Im Dialog sind in den kommenden 10 Tagen mehr als 200 Veranstaltungen geplant. Ein Höhepunkt sind die Aufführungen der 50 beliebtesten Kantaten des Barockkomponisten. Sie wurden bei einer Online-Abstimmung nach dem Prinzip einer Radio-Hitparade ermittelt. In den Niederlanden ist ein Autofahrer in eine Schülergruppe auf Fahrrädern gerast. Dabei kamen nach Angaben der Behörden 3 Kinder und ein Erwachsener ums Leben. 3 weitere Kinder seien schwer verletzt worden. Das Auto sei auf einer Bundesstraße ins Schleudern geraten und habe die Gruppe auf einem Radweg erfasst. Die Behörden sprachen von einem Unfall. Wie es dazu gekommen sei, werde noch untersucht. Das waren die Nachrichten. Das Wetter. In der Nacht nachlassende Schauer und größere Auflockerungen, in den Frühstunden vom Harze erneut Regen, Tiefstwerte 10 bis 4 Grad. Morgen anfangs in Ostsachsen noch Auflockerungen, sonst zunehmend bewölkt mit Regen, am Nachmittag Schauer und Auflockerungen, Höchstwerte 15 bis 20 Grad, böiger Westwind, den Hochlagen Sturm. Am Sonnabend abziehender Regen, allmählich Auflockerungen, leicht steigende Temperatur. Die weiteren Aussichten. Noch bis Montag verbleiben wir in dieser Wetterlage, sodass es immer wieder Wolken und Schauer bei nur 14 bis 18 Grad gibt. Die Zeit, es ist 21.03 Uhr.
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4: Die A2 Richtung Berlin ist zwischen Lenin und Dreieck Werder wegen Bauarbeiten bis ca. 5 Uhr gesperrt. Die A14 Richtung Dresden ist zwischen Leisnig und Döbeln Nord nach einem Unfall gesperrt. Die A38 Richtung Leipzig ist zwischen Altstädt und Eisleben nach einem LKW-Unfall gesperrt. Auf der A71 Richtung Schweinfurt ist zwischen Oberhof und Suhl-Zeller-Mehlis der Hochwaldtunnel wegen Wartungsarbeiten bis ca. 6 Uhr gesperrt. In Leipzig ist die Kreuzung Eisenbahnstraße-Hermann-Liebmann-Straße nach einem Unfall gesperrt.
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5: Mit Michael Reufsteck, hallo. Die Fußball-Weltmeisterschaft beginnt in diesen Augenblicken mit dem Eröffnungsspiel Mexiko gegen Südafrika. Die Wiederholung des Eröffnungsspiels von 2010 in Südafrika. Diesmal ist das Spiel in Mexiko, eins der 3 Gastgeberländer dieser Weltmeisterschaft. Und es wurden bereits die Nationalhymnen von beiden Mannschaften gesungen. Und zwar in mehr als Mannschaftsstärke. Normalerweise steht da die Startaufstellung auf dem Platz, also 11 Spieler und singen gemeinsam. Eventuell jeweils noch eine Gruppe Kinder vor ihnen. Aber diesmal von beiden Mannschaften der komplette Kader, inklusive aller Ersatzspieler und derer, die sich sonst noch so zur Verfügung halten können, sangen die Hymnen Hymnen und im Falle der mexikanischen Hymne haben natürlich alle 80.000 im Stadion sie mitgesungen. Das war schon ein erster Gänsehautmoment bei dieser Fußball-Weltmeisterschaft, deren Eröffnungsfeier etwas kurzer ausgefallen war als angekündigt. Statt 90 Minuten war sie nach ungefähr 20 Minuten vorbei. Die Spiele werden dafür wohl ein bisschen länger dauern, schon allein wegen der zusätzlichen Trinkpause in der Mitte jeder Halbzeit. Und in wenigen Minuten, Augenblicken möglicherweise, wenn sich alle nochmal ausreichend umarmt und Mut zugesprochen haben, wird es dann auch endlich beginnen. Hier ist Kamrat und Hug Yourself.
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Hits von Katy Perry. Hallo zusammen, hier sind HR3, NDR2, SR1, WDR2, MDR Jump und SWR3. Pop, die Abendshow. Die Fußballweltmeisterschaft hat ihr erstes Tor. Gerade nach 9 Minuten hat Mexiko, Gastgeberland, das 1:0 im Eröffnungsspiel gegen Südafrika geschossen. 1:0. Ihr ruft auch schon an, wollt reimlich spielen, das ist toll, vielen Dank, nehmen wir auch schon an. Wir warten heute noch ein bisschen, gegen 20 vor 10 spielen wir heute eine Runde reimlich, unser tägliches gereimtes Quiz, denn wir müssen erstmal uns um die Fußball-Weltmeisterschaft kümmern. Wenn wir merken, das Spiel ist gesettelt, die kommen alle ohne uns klar und brauchen uns nicht mehr, dann spielen wir reimlich. Vorher spielen wir aber noch einen Song von zwei Künstlern aus zwei der Gastgeberländer. Die Länder sich und ihre Staatsoberhäupter sind sich im Moment alle nicht so richtig grün, die Musiker durchaus, und so haben sich der Amerikaner Jelly Roll und der Mexikaner Leon Carin zusammengetan für einen gemeinsamen WM-Song. Jelly Roll kennt ihr zum Beispiel von Liar oder von seinem gemeinsamen Hit mit Alex Warren, Bloodline. Und hier ist ein gemeinsamer Fußballsong mit Leon Carin, Jelly Roll und Liar.

Fighters von Jelly Roll und Karin Leon, so heißt er. Und das ist der offizielle WM-Song von den USA und Mexiko. Aber irgendwie zieht der nicht so richtig. Er kommt nicht so sehr an, dass es bisher ein Riesenhit ist, der sich gegen andere Fußballhits durchgesetzt hat. Auch nicht gegen manche ältere. Stellt sich raus, Fans lassen sich nicht vorschreiben, welche Fußballsongs sie zu hören haben und welche sie freiwillig hören. Glaubt mir, wir versuchen seit einer Woche Mexiko Mi Amor wieder zu einem Hit zu machen. Mexiko Mi Amor. Von Peter Alexander und der deutschen Fußballnationalmannschaft von 1986. Oder wenigstens Far Away in America. Von den Village People und der Fußballnationalmannschaft von 1994. Aber es funktioniert einfach nicht. Und wir haben es noch nicht mal mit Viva la Mexico von Klaus und Klaus probiert. Viva la, viva lo, viva la la la Mexico. Damit hätten wir anfangen sollen. Stattdessen ist plötzlich ein Hit, der zur Fußball-Weltmeisterschaft 2010 aufgenommen wurde, wieder sehr gefragt. Damals war Eddie Grant daran beteiligt und jetzt ist es eine Kombo aus Morecki, Palisa Queen, Soul Take'em, Tanti, Bafana, Bafana. Ein Song von damals, der jetzt gerade wieder richtig abgeht zu dieser WM.

0: Banner vom World Cup 2010 war das, der Weltmeisterschaft in Südafrika. Ein Hit, der auch gerade wieder ziemlich gut geht, weil viele Fußballfans offenbar den Hits von damals immer noch hinterherhängen. Aber an Weihnachten hören wir ja auch immer Last Christmas. Diese Jahreszeit ist das Weihnachten im Sommer, bei der die gleichen Hits passend zur Saison immer gerne wieder hervorgeholt werden. Das gilt übrigens auch für Namen bekannter Fußballer, die vielleicht auch nicht mehr ganz aktuell sind, wenn es darum geht, was man auf die Namen von Speisen draufschreiben soll. Um das Stadion herum in Mexiko, in dem gerade das Eröffnungsspiel gegen Südafrika stattfindet bei der Fußballweltmeisterschaft, gibt es einen Laden, der verkauft Sandwiches. Die heißen zum Beispiel Maradona, da ist Chorizo drauf. Und dort gibt es auch ein Sandwich namens Beckenbauer. Es ist jetzt nicht ganz so geschrieben, wie wir Franz Beckenbauer geschrieben hätten. Beckenbauer. Aber es ist klar, wer oder was gemeint ist. Es ist ein Sandwich mit Schinken, Ananas und Käse. Also quasi so eine Art Toast Hawaii, die sie da servieren. Beckenbauer, der spielt jetzt schon eine ganze Weile nicht mehr Fußball. Wisst ihr, wann Franz Beckenbauer Fußball gespielt hat? Als er mit der Nationalmannschaft dieses Lied singen musste. 1974. Vielleicht machen wir das nochmal zu einem viralen Hit. Na, wie wär's?
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1: Die Smashing Pumpkins. Okay, dann lasst uns doch mal eine Runde Reim dich spielen. Wollt ihr dabei sein? 07221 2011, das Quiz, das sich reimt. 6 richtige Antworten in 30 Sekunden sind nötig und alle müssen sich aufeinander reimen. Wenn ihr das mit uns machen möchtet, dann gerne jetzt unter 07221 2011.
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9: Heute Nacht klingen die Schauer zwischen Ostsee und dem östlichen Bayern ab und der Himmel zeigt sich dann entweder klar oder wolkig. Sonst zieht es in Deutschland zu und verbreitet regnet oder nieselt es. Der morgige Tag beginnt ganz im Osten noch freundlich. Ansonsten ist es oft wolkenverhangen und dazu regnet oder nieselt zeitweise. Die Sonne zeigt sich ab und zu im Norden und gegen Abend auch ganz im Südwesten. Maximal werden 13 bis 23 Grad erreicht.
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10: Die A2 Richtung Berlin ist zwischen Lenin und Dreieckwerder wegen Bauarbeiten bis ca. 5 Uhr gesperrt. Die A14 Richtung Dresden ist zwischen Leisnig und Döbeln Nord nach einem Unfall gesperrt. Die A38 Richtung Leipzig ist zwischen Altstädt und Eisleben nach einem LKW-Unfall gesperrt. Auf der A71 Richtung Schweinfurt ist zwischen Oberhof und Suhl-Zellermelis der Hochwaldtunnel wegen Wartungsarbeiten bis ca. 6 Uhr gesperrt.
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0: Sophia the Giants, Shut Up and Dance.
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0: Hallo, wir sind die Morning Show für Fabian aus Leipzig auf dem Weg zur Arbeit. Hallo Fabian.
2: Hallo Micha.
0: Hast du gut geschlafen?
2: Habe ich, ja. Bereit für die Nachtschicht.
0: Wie schläfst du? Was ist dein Schlafrhythmus? Ist das das Erste, was du jetzt nach dem Aufstehen tust und dann bleibst du nach der Arbeit noch ein bisschen wach? Oder hattest du schon ziemlich viel Tag und das ist jetzt das Letzte heute? Danach geht's sofort ins Bett.
2: Genauso mache ich es normalerweise. Ich bleibe noch ein bisschen nach der Arbeit wach und wach dann vor der
0: Arbeit. Es ist mal so ein
2: bisschen natürlich auf den Biorhythmus.
0: Du hast Biorhythmus gesagt, ich habe Bier verstanden, weil so ein Feierabendbier morgens um 6 ist was Schönes, wenn andere Leute gerade zur Arbeit gehen. Das wollte ich nämlich als nächstes fragen. Trinkst du noch irgendwie ein Feierabendbierchen oder irgendwas, wenn du weißt, die anderen stehen gerade alle auf und müssen arbeiten gehen?
2: Wäre vom Gefühl her tatsächlich gut, aber mache ich noch nicht. Aber jetzt ein Freitag, ich kann mich ja immer inspirieren lassen.
0: Fabian, morgen früh ist Freitag für dich, ist dann auch Wochenende?
2: Dann habe ich Wochenende.
0: Okay, gut. Jetzt spielen wir Quiz miteinander. Es heißt Reim dich und geht so. Ich stelle dir Quizfragen, insgesamt 6. Alle 6 müsstest du innerhalb einer Gesamtzeit von 30 Sekunden richtig beantworten. Und alle Antworten müssen sich aufeinander reimen. Das ist das Spiel. Wenn dir es gelingt, gewinnst du. Bei einer falschen Antwort nicht. Und wenn sich was nicht reimt, dann fresse ich dich. Legen wir los.
2: Alles klar.
0: Dann jetzt. 30 Sekunden. Reim dich. Welches Metall kann man schmieden? Es kann rosten und eine Bahn ist nach ihm benannt. Eine Bahn. Nach einem Metall.
2: Eisen.
0: Was steht im Restaurant auf den Karten?
2: Speise.
0: Womit kann die Polizei einen Verbrecher überführen? Womit überführt die Polizei einen Verbrecher? Was braucht man, damit man jemanden dingfest hat und mit Beweisen?
2: Anzeigen. Ich weiß.
0: Mit Beweisen.
2: Was für ein Alibi.
0: Okay,
2: gut. Es ist tatsächlich, wenn man am Telefon ist, es ist was anderes.
0: Es ist was anderes, ja. Das sagen alle, die schon mal mitgemacht haben, alle, die haben die Erfahrung gemacht, alle, die es noch nicht gemacht haben, diese Erfahrung und jetzt wieder sagen, oh, hab ich ja sofort gewusst. Macht nächste Woche einfach wieder mit. Wir spielen nächste Woche weiter reimlich. Versucht ihr es mal und kommt selbst gerne mal in diese Situation. Wir freuen uns immer über Leute, die es noch nie versucht haben. Es ist immer schwerer, als wenn man nur zuhört. Aber es ist manchmal auch machbar. Heute hat es nicht geklappt. Fabian, tut mir leid. Vielen Dank fürs Mitmachen. Dann morgen früh gutes Wochenende und jetzt erstmal einen guten Dienst. Tschüss.
2: Vielen Dank für die Möglichkeit.
0: Gerne. Danke. Ciao.

Basti, aktueller Hit Save My Soul. Hier ist Pop, die Abendshow. Es ist Halbzeit im ersten Spiel der Fußball-Weltmeisterschaft. Mexiko, eins der Gastgeberländer, spielt gegen Südafrika und führt zur Pause mit 1:0. 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
1: Um 22 Uhr mit Rio Takeda. Mit einer bunten Show in Mexiko-Stadt ist die Fußball-Weltmeisterschaft in Nordamerika eröffnet worden. Im Aztekenstadion traten unter anderem die Popstars Shakira und Burner Boy auf. Vor 80.000 Zuschauern präsentierten sie den offiziellen WM-Song Die Die. Derzeit läuft die Auftaktpartie zwischen Gastgeber Mexiko und Südafrika. Deutschland steigt am Sonntag gegen Curaçao in das Turnier ein. US-Präsident Donald Trump hat die gerade erst angekündigten Angriffe auf den Iran wieder abgesagt. Trump erklärte zur Begründung, die Gespräche mit der iranischen Führung hätten Früchte getragen. In Kürze werde bekannt gegeben, wann und wo ein Abkommen unterzeichnet werde. Aus Teheran hieß es dagegen, der Iran habe bislang keinen Text dafür gebilligt. Beide Seiten verhandeln seit Wochen über ein Ende des Krieges. Bislang lagen die Positionen weit auseinander. Im Ringen um den EU-Haushalt für die Jahre 2028 bis 2034 hat die zyprische Ratspräsidentschaft einen Kompromissvorschlag vorgelegt. Er sieht im Vergleich zum Entwurf der EU-Kommission eine Kürzung der Ausgaben um 2% vor. Gespart werden soll in allen Bereichen, bei Landwirtschaft und Regionalförderung, aber weniger als bei Wettbewerbsfähigkeit und Verteidigung. Deutschland hatte sich für eine deutlich stärkere Kürzung eingesetzt. Das Geberland Niederlande bezeichnete den zyprischen Vorschlag als ein No-Go. Ein alter DDR-Grenzturm bei Unterbreitzbach im Wartburgkreis ist als Geschichtsort ausgebaut worden. Am Nachmittag weihte die Gemeinde die neuen Informationstafeln am sogenannten Vergessenen Turm ein. Bürgermeister Roland Ernst sagte, die Tafeln sollten das Leben im früheren Sperrgebiet erlebbar machen. Nach seinen Angaben war der Beobachtungsturm beim Abbau der Grenzanlagen vergessen worden. Inzwischen sei er gesichert und die Fassade saniert worden. In den Niederlanden ist ein Autofahrer in eine Schülergruppe auf Fahrrädern gerast. Dabei kamen nach Angaben der Behörden 3 Kinder und ein Erwachsener ums Leben. 3 weitere Kinder seien schwer verletzt worden. Das Auto sei auf einer Bundesstraße ins Schleudern geraten und habe die Gruppe auf einem Radweg erfasst. Die Behörden sprachen von einem Unfall. Wie es dazu gekommen sei, werde noch untersucht. Das waren die Nachrichten. Das Wetter. In der Nacht nachlassende Schauer und größere Auflockerungen. In den Frühstunden vom Harz her erneut Regen, Tiefstwerte 10 bis 4 Grad. Morgen anfangs in Ostsachsen noch Auflockerungen, sonst zunehmend bewölkt mit Regen. Am Nachmittag Schauer und Auflockerungen, Höchstwerte 15 bis 20 Grad, böiger Westwind in Hochlagen Sturm. Am Sonnabend abziehender Regen, allmählich Auflockerungen und leicht steigende Temperatur. Die Zeit, es ist 22.03 Uhr.
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2: Die A2 Richtung Berlin ist zwischen Lenin und Dreieckwerder wegen Bauarbeiten bis ca. 5 Uhr gesperrt. Die A14 Richtung Dresden ist zwischen Leisnig und Döbeln-Nord nach einem Unfall gesperrt. Die A38 Richtung Leipzig ist zwischen Altstädt und Eisleben nach einem LKW-Unfall gesperrt. Auf der A71 Richtung Schweinfurt ist zwischen Oberhof und Suhl-Zeller-Mehlis der Hochwaldtunnel wegen Wartungsarbeiten bis ca. 6 Uhr gesperrt. In Gertitz auf der B169 zwischen Ortseingang und der A14 Auffahrt Döbeln-Nord-Stau nach einem Unfall. In Gera ist die Straße des Bergmanns nach einem Unfall gesperrt.
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4: Mit Michael Reifsteck. Hallo, gleich mit eurer Chance darüber abzustimmen, wer einen bestimmten Hit singen soll. Und erst schon mal mit einer getroffenen Entscheidung, dass Harry Styles seinen Hit selbst singt. Hier ist er mit American Girls.
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Numb von Linkin Park. Hallo, hier ist Pop, die Abendshow. Viel Pop in diesen Tagen, aber auch viel Fußball, denn die Fußball-Weltmeisterschaft beginnt. Das werden harte Zeiten in den nächsten 5 Wochen für alle, die sich überhaupt nicht für Fußball interessieren. Ihr werdet auch bei uns nicht ganz daran vorbeikommen. Wir sagen euch natürlich die wichtigsten Ereignisse, die wichtigsten Tore und so weiter. Wir machen zwischendurch auch noch genug andere Dinge. Wir tanzen zum Beispiel. Wobei, das ist beim Fußball jetzt auch schon wieder. Ihr kennt dieses Problem mit den Kisscams, die es oft bei Großveranstaltungen, Fußballspielen und Konzerten gibt. Wer auf einem bestimmten Coldplay-Konzert war, kennt diese Kisscam sehr, sehr gut. Und das hat ja nicht immer nur Vorteile, wenn man von einer großen Kamera, die dann auf der großen Leinwand alles zeigt, was sie einfängt, eingefangen wird. Und dann küsst man jemanden, mit dem man nicht küssend gesehen werden möchte. Jetzt können alle demonstrieren, wie schlecht sie tanzen können, denn es gibt bei den Fußballspielen keine Kisscam. Im Stadion in Mexico City, wo gerade das Eröffnungsspiel der Fußball-Weltmeisterschaft stattfindet, gibt es eine Dancecam. Und wenn man von dieser Kamera auf der großen Stadionleinwand eingefangen wird, dann muss man tanzen. Und wer das nicht möchte, muss wahrscheinlich dann doch sicherheitshalber lieber irgendjemand wildfremden neben sich küssen.

0: feeling for Lost Frequencies.
1: Hier ist Pop, die Abendshow. Und jetzt ist eure Entscheidung gefragt, wer den nächsten Hit singen soll. Es ist ein sehr bekannter Hit, der oft erfolgreich war. Und es war gar nicht so leicht, drei Versionen zu finden, die keiner kennt. Aber es ist uns auch diesmal wieder gelungen, damit es heute auf jeden Fall ein bisschen anders klingt, als ihr es gewohnt seid. Tainted Love ist der Song. Ich sag euch gleich, wir haben nicht die Originalversion im Angebot. Auch nicht die Coverversion von Soft Cell, die 1981 und 91 jeweils ein Riesenhit war. Auch nicht den Top-Ten-Hit von Marilyn Manson aus den 2000er Jahren. Und das Original von Gloria Jones aus den 60ern, hatte ich schon erwähnt, ist nicht dabei. Wir haben aber die Blue Babies, eine Ska-Band aus Freiburg. Die ist nicht mehr

0: Und wir haben Imelda May, eine irische Rockabilly-Sängerin. Und eine dieser Versionen werden wir gleich in voller Länge hören. Welche ist jetzt noch offen, aber das entscheidet ihr in den nächsten Augenblicken unter 07-221-2011. Live, die Blue Babies, Marquez auf Spanisch oder Imelda May. Wer soll gleich Tainted Love singen? 07-221-2011. Hier ist Michael Räufsteck. Hallo, wer ist da?
1: Ja, hallo, Andreas Fried aus Ensheim. Grüß dich.
0: Hallo, Andreas, für wen stimmst
1: Nummer du? Eins. Die Nummer 1, Reggae und Ska.
0: Blue Babies ist notiert. Vielen Dank, jawohl. Schönen Abend. Tschüss, Michael Räufsteck hier, hallo.
2: Hallo. Guten Abend, hier ist Evelyn aus Bechen. Hallöchen.
0: Hallo Evelyn, was darf sein?
2: Die 1, da wir Ska mögen.
0: Auch die 1, okay.
2: Danke,
0: vielen Dank.
2: Tschüss.
0: 2-0, tschüss. Wer spricht jetzt? Guten Abend.
3: Ja, Jörg aus Walheim, hi.
0: Jörg, für wen stimmst du?
3: Lass die Hufe schwingen mit der Nummer 1.
0: Ja, das ging ja schnell. Hier sind sie. Tschüss.
3: Ciao.

Die Blue Babies und ihre Version von Tainted Love. Das war heute mal eine sehr deutliche Sache. Mit dem klaren 3:0 habt ihr für sie abgestimmt. Ganz herzlichen Dank dafür.

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5: 22.32 Uhr, das Neueste aus dem Verkehrszentrum. Eine Entwarnung für die B173 Chemnitz-Zwickau. Kein Falschfahrer mehr zwischen der Nefestraße in Chemnitz und Oberlungwitz. Vorsicht auf der A113 Autobahnzubringer Dresden-Schönefeld Richtung Neukölln. Zwischen Spätstraße und Dreieck Neukölln steht ein defektes Fahrzeug. Die A1 Osnabrück Richtung Bremen ist zwischen Dreieck Ahlhorner Heide und Wildeshausen West wegen Bauarbeiten bis morgen früh gesperrt. Umleitung über die A29 und Ahlhorn. Die A2 Magdeburg Richtung Berlin ist zwischen Lenin und Dreieck Werder wegen Bauarbeiten bis 5 Uhr gesperrt. A3 Frankfurt Richtung Köln zwischen Mönchhof-Dreieck und Raunheim 2 Kilometer Stau nach einem Unfall. A7 Kassel Richtung Hannover zwischen Northeim-Nord und Echte ist die Sperrung aufgehoben und wieder eine Spur frei, zurzeit noch 3 Kilometer Stau. A8 München Richtung Stuttgart zwischen Adelsried und Burgau wird der Verkehr wegen Bergungsarbeiten über den Standstreifen geleitet, dadurch 3 Kilometer Stau. Die A12 Frankfurt-Oder Richtung Berliner Ring ist zwischen Briesen und Fürstenwalde Ost bis 5 Uhr früh gesperrt. Eine Umleitung ist ausgeschildert. Die A14 Leipzig Richtung Dresden ist zwischen Leisnig und Döbeln Nord nach einem Unfall gesperrt. Die A31 Meppen-Leer ist zwischen Jemgum und Leer West wegen Tunnelwartungsarbeiten bis morgen früh in beiden Richtungen gesperrt. Die A38 Göttingen Richtung Leipzig ist zwischen Altstedt und Eisleben nach einem LKW-Unfall gesperrt. Die A61 Ludwigshafen Richtung Hockenheim ist zwischen Kreuz Speyer und Dreieck Hockenheim wegen Bauarbeiten bis Sonntag früh gesperrt. Die A7 Erfurt Richtung Schweinfurt ist zwischen Oberhof und Suhl-Zellamelis wegen Tunnelwartungsarbeiten bis morgen früh um 6 Uhr gesperrt. Die A565 Bonn-Meckenheim ist zwischen Bonn-Beuel und Bonn-Auerberg in beiden Richtungen wegen Brückenarbeiten gesperrt. Und die B6 Ortsumgehung Brinkum, Nienburg-Bremen ist zwischen Erichshof und Hörden wegen einer Nachtbaustelle bis morgen früh ca. 6 Uhr in beiden Richtungen gesperrt. Gute Fahrt und kommt gut an. Hier ist Pop, die Abendshow mit Michael Räufsteck und einem Tor für Mexiko. Da freuen sich die Einheimischen. Mexiko spielt in Mexiko das Eröffnungsspiel der WM und führt jetzt gegen Südafrika mit 2:0.

0: Foul Water und Now mit Changes in Pop, der gemeinsamen Abendshow in WDR 2, MDR Jump, Bremen 4, MDR 2, SR 1, HR 3 und SWR 3. Und ihr wisst es, wir geben gerne zu allem unseren Senf und hier ist jemand, der würde ihn austrinken. Das ist eine Schlagzeile, die wir auseinander dividieren müssen. Mann klaut Senfflasche und trinkt sie leer. Theresa Seiter aus unserem Team, erzähl uns bitte diese Geschichte.
1: Ja, es bleiben viele Fragen. Also was man weiß, es war ein 39-Jähriger im Hauptbahnhof in Hof, der war betrunken. Die Polizei hat ihn geschnappt. So, er hat eine Senfflasche geklaut und hat sie ausgetrunken.
0: Damit
1: so.
0: Hat er das Beweismittel vernichtet.
1: Ja, wahrscheinlich.
0: Ja, aber, ja, damit stellt sich schon die erste Frage.
1: Hä?
0: Kann man Senf trinken?
1: Ja, ab wann ist ein Getränk ein Getränk? Also muss es in einer Flasche sein oder ist der Flüssigkeitsgrad irgendwie ausschlaggebend? Wie ist das bei Senf?
0: Senf ist doch noch dickflüssiger als Joghurt.
1: Ja, also
0: der kommt doch nicht von selbst raus, wenn du den in einer Tube oder in Entschuldigung, mir ist gerade ein Kugelschreiber kaputt gegangen, falls ihr das Geräusch gehört habt. Aber das tut jetzt nichts zur Sache. Ich werfe ihn zur Seite, wir reden wieder über Senf.
1: Bitte.
0: Ja, Senf kommt auch in Gläsern und nicht nur in Tuben. Und viele Menschen trinken heute noch aus Senfgläsern, in denen irgendwann mal Senf drin war.
1: Ja.
0: Aber die haben den Senf noch nicht getrunken.
1: Ich habe mich gefragt, wie ist das am Flughafen? Gilt Senf als Flüssigkeit oder kannst du da mit so einer Liter Senftube einfach durchgehen, weil es halt zu dick ist?
0: Das stimmt. Und wie viele Würstchen muss er essen, damit das Verhältnis wieder stimmt?
1: Ja.
0: Ist ja noch eine relevante Frage. Aber gut, dann ist Senf eben jetzt ein Getränk. Wenn ihr das nächste Mal essen geht, stellen wir uns schon vor, wie der Dialog mit der Kellnerin oder dem Kellner sein. So, ich hätte dann also gerne das Schnitzel mit Pommes. Ja, sehr gerne. Kommt was zu trinken dazu? Nur ein Glas Senf, bitte.

auch für Rock am Ring und Rock im Park im nächsten Jahr ist angeblich noch stärker angelaufen als bisher, so stark wie noch nie, heißt es. Blink 182 ist als erster Headliner bekannt gegeben worden am vergangenen Wochenende. Die waren noch nie da, spielen nächstes Jahr. Das scheint viele Fans schon jetzt dazu gebracht haben, sich Tickets zu besorgen. Blink 182, What's My Age Again? Eine Eilmeldung aus dem Verkehrszentrum. Achtung, ein Falschfahrer in Düsseldorf-Benrath auf der Münchner Straße in Höhe Düsseldorf-Hassels kommt ein Falschfahrer entgegen. Bitte fahrt äußerst rechts und überholt nicht. Auf der Münchner Straße in Düsseldorf-Benrath in Höhe Düsseldorf-Hassels ein Falschfahrer unterwegs. Bitte Vorsicht in beiden Richtungen. What's my age again? 17 ist übrigens die Antwort darauf. 17 ist das Age Again vom jüngsten Spieler dieser Weltmeisterschaft. Er spielt bei Mexiko und ist jetzt schon im Spiel. Gilberto Mora, 17 Jahre alt, gilt als Ausnahmetalent und hat eben seinen ersten Einsatz bekommen bei dieser WM.

Eilmeldung aus dem Verkehrszentrum. Achtung, auf der A661 Bad Homburg-Egelsbach zwischen Offenbach-Kaiserlei und Offenbach-Taunusring. Hier ist ein Kind auf der Fahrbahn. Nochmal, Achtung, auf der A661 Bad Homburg-Egelsbach zwischen Offenbach-Kaiserlei und Offenbach-Taunusring ist ein Kind auf der Fahrbahn. Hier ist neu von Giant Rooks, Wanted Back.

0: Toller aktueller Hit von Giant Rooks, Wanted Back. Nehmen wir Dinge eigentlich zu ernst? Verwenden wir im Alltag zum Beispiel zu viele pathologische Begriffe? Es gibt Psychologen, die das sagen. Und es gibt auch Comedians, die das sagen. Dieter Nuhr zum Beispiel im Ersten, bei seiner Sendung. Nur im Ersten.
1: Psychotherapeuten haben ja jetzt davor gewarnt, klinische Begriffe inflationär zu verwenden. Heute wird ja alles pathologisiert. Kinder, die am Spielplatz von der Schaukel fallen, sind sofort traumatisiert. Und die Eltern auch, die kriegen Panikattacken. Nee, früher sagte man, huch. Heute steht immer gleich ein Leben auf der Kippe, sein Knie ist aufgeschürft, er wird nie wieder laufen können. Die Eltern beantragen sofort eine Pflegestufe und einen Behindertenparkplatz vor der Türe, ja, und sind getriggert. Ja. Auch so ein Begriff aus der klinischen Psychologie. Junge Menschen sind schon getriggert, wenn der Handy-Akku leer ist. Da kommen sofort körperliche, psychosomatische Reaktionen. Der Nacken richtet sich auf, der Blick wandert vom Screen in die Ferne. Man sieht, es ist eine Welt da draußen. Das macht Angst, das triggert, das traumatisiert. Heute wird alles dramatisch pathologisiert. Unter ADHS geht heute niemand mehr aus dem Haus. Und zwar nicht von Psychologen diagnostiziert, sondern von einem auf TikTok, der die Diagnose getanzt hat.
0: Dieter Nuhr in Nur im Ersten. Die ganze Folge findet ihr in der ARD.

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1: Um 23 Uhr mit Christian Hermanns. US-Präsident Trump hat nach eigenen Angaben bereits geplante Angriffe und Luftschläge auf den Iran wieder abgesagt. Wenige Stunden vorher hatte er noch schwere Angriffe angekündigt und mit der Besetzung iranischer Ölexportterminals auf der Insel Karg gedroht. Samuel Jakisch berichtet aus Washington.
2: Als Grund für die Absage der angeblich bereits vorbereiteten Angriffe deutete Trump erneut einen Verhandlungsfortschritt mit der iranischen Seite an. Gespräche mit der Islamischen Republik seien, so Trump wörtlich, sowohl in ihrer Grundausrichtung als auch im Detail von allen beteiligten Parteien gebilligt worden. Seit Beginn des Krieges zwischen den USA und Iran vor 3 Monaten hatte Donald Trump bereits mehrfach angekündigt, dass eine Einigung mit der iranischen Führung oder erneute Angriffe durch die US-Streitkräfte kurz bevorstehen würde.
1: Der Iran hingegen dementiert Fortschritte bei den Verhandlungen mit den USA. Das berichtet die iranische Nachrichtenagentur Fars und beruft sich dabei auf eine Quelle aus dem Verhandlungsteam. Die Weltraumfirma SpaceX von Elon Musk hat einen Rekordbörsengang geschafft. Das Unternehmen bestätigte den Verkauf von Aktien im Wert von insgesamt rund 75 Milliarden US-Dollar. Rentabel ist das Geschäft von SpaceX bisher allerdings nicht. Im vergangenen Jahr machte das Unternehmen einen Verlust von fast 5 Milliarden Dollar. Grund dafür waren unter anderem hohe Entwicklungskosten. Die schwarz-rote Koalition im Bundestag hat eine Reihe kleinerer Entscheidungen zum Bürokratieabbau getroffen. Es soll bestimmte Berufsgruppen wie Schornsteinfeger und Immobilienmakler um insgesamt rund 45 Millionen Euro pro Jahr entlasten. Demnach müssen Schornsteinfeger nicht mehr Heizungslabels auf alte Heizkessel und Therme kleben, um Besitzer über die Energieeffizienz zu informieren. Auch die Weiterbildungspflicht für Immobilienmakler entfällt in Zukunft. Bei der Fußball-Weltmeisterschaft laufen die letzten Minuten des Auftaktspiels. Kurz vor Schluss steht es zwischen Gastgeber Mexiko und der Mannschaft aus Südafrika 2:0. Vorher war die WM in Mexiko-Stadt mit einer großen Show eröffnet worden. Sportreporter Jakob Rüger berichtet.
3: Im ausverkauften Aztekenstadion sang Shakira am Ende einer rund halbstündigen Stimmungsshow den offiziellen WM-Song. Danach stieg grün-rot-weißes Feuerwerk in den Himmel. Traditionelle Kleidung, moderne Poprhythmen und viel Gold prägten die Zeremonie vor dem Eröffnungsspiel. Auf dem zentralen Platz in Mexiko-Stadt drängten tausende Fans zum offiziellen Public Viewing. Es soll zu chaotischen Szenen gekommen sein.
1: Das Wetter in Deutschland. In der Nacht von Westen kommender Regen, im Osten noch trocken, Tiefstwerte 14 bis 6 Grad. Morgen viele Wolken und Regenschauer, dann auch im Osten, Höchstwerte 16 bis 23 Grad. 23 Uhr und 3 Minuten.
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5: A2 Richtung Berlin. Zwischen Lehrte Ost und Hämelerwald steht ein defekter LKW auf der rechten Fahrspur. Die A2 Richtung Berlin ist zwischen Lenin und Dreieckwerder wegen Bauarbeiten bis ca. 5 Uhr gesperrt. Die A14 Richtung Dresden ist zwischen Leisnig und Döbeln Nord nach einem Unfall gesperrt. Die A38 Richtung Leipzig ist zwischen Altstädt und Eisleben nach einem LKW-Unfall gesperrt. Auf der A71 Richtung Schweinfurt ist zwischen Oberhof und Suhl-Zeller-Mehlis der Hochwaldtunnel wegen Wartungsarbeiten bis ca. 6 Uhr gesperrt. In Gera ist die Straße des Bergmanns nach einem Unfall gesperrt. Auf der A4 Dresden-Frankfurt wird zwischen Hohenstein-Ernsthal und Glauchau West bis Dezember die Fahrbahn auf der Richtungsfahrbahn Frankfurt erneuert. Der gesamte Verkehr wird mit je 2 Spuren auf der Richtungsfahrbahn Dresden geführt. Die Anschlussstelle Hohenstein-Ernsthal ist in Richtung Frankfurt bis Anfang Juli gesperrt.
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6: Mit Michael Reufsteck. Hallo, das erste Spiel dieser WM ist vorbei. Die Fußballer aus Mexiko und Südafrika haben sich 2:0 getrennt. Mexiko gewinnt das Auftaktspiel im eigenen Land. Und der Schiedsrichter hat es geschafft, nach 7 Minuten Nachspielzeit in der zweiten Halbzeit gerade noch rechtzeitig abzupfeifen, bevor gar niemand mehr auf dem Platz gewesen wäre. 10:9 waren am Ende noch die Mannschaftsstärken, nachdem Südafrika 2 rote Karten kassiert hat und Mexiko 1. Hier ist Michael Schulte und 5 AM.
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Together, Mark Amber. Hier ist Pop, die Abendshow. Es ist Donnerstagabend, wir sind zusammen in MDR Jump, WDR 2, SR 1, NDR 2, HR 3 und Bremen 4. Spielen jetzt einen Song, über den sich Malaika aus Bonn freuen wird. Hallo Malaika, danke fürs Zuhören. Von Callum Scott und Leonie, es ist der aktuelle Hit Stay. Und es war eine schöne Überraschung diese Woche, als Callum Scott in seinem Konzert in Frankfurt plötzlich überraschend Leonie auf die Bühne geholt hat. Und dann haben sie ihr Duett zum allerersten Mal live zusammengesungen. Hier ist der komplette Song in der Studioversion von Leonie und Callum Scott.

0: You Don't Fool Me von Queen. Hier ist Pop, die Abendshow.
1: Erinnert ihr euch noch an Sarah Bareilles? 2007 war das der einzige große Hit, der von Sarah Bareilles heute immer noch allen in Erinnerung sein dürfte. Aber wenn wir nach einem weiteren fragen würden, ne? Ja, mit ein bisschen Nachdenken, vielleicht Winter Song zusammen mit Ingrid Michaelson. Erinnert euch noch an King of Anything? Vielleicht nicht, aber ein kurzer Beweis, dass sie gute Musik auch nach dem einen Riesenhit noch gemacht hat. Damit hat sie nie aufgehört. Ihr letztes Album ist jetzt allerdings schon einige Jahre her. 2019 hat sie das veröffentlicht. Ein großer Hit war da nicht drauf. Aber einen Grammy hat sie dafür bekommen. Nun steht ein neues Album an. Es wird ihr siebtes sein. Es ist für Ende August angekündigt und heißt Good Grief. So wird auch die Tour im Herbst heißen und der Titel lässt es schon erahnen. Es geht viel um Trauer auf diesem Album. Wobei sie zugibt, dass sie erstmal auf die Idee nicht aus persönlicher Erfahrung gekommen ist, sondern durch einen Podcast von zwei Fernsehmoderatoren, den sie gehört hat. Aber dann kam das Persönliche hoch, als sie angefangen hat, diese Lieder zu schreiben. Und der Song, den wir jetzt hören, beginnt mit den Worten eines lyrischen Ichs. Ich bin jetzt einen Tag älter, als mein Vater jemals wurde. Neue Musik von Sarah Bareilles.

eine Eilmeldung aus dem Verkehrszentrum. Achtung, ein Falschfahrer auf der A48 Koblenz-Dreieck Vulkaneifel zwischen Polch und Mayen. Hier kommt euch ein Falschfahrer entgegen. Bitte fahrt äußerst rechts und überholt nicht. Achtung, auf der A48 Koblenz-Dreieck Vulkaneifel zwischen Polch und Mayen ist ein Falschfahrer unterwegs. Bitte Vorsicht in beiden Richtungen.

Peter, Björn und John mit Young Folks. 23.31 Uhr, das Neueste aus dem Verkehrszentrum, die Übersicht. Achtung nochmal, Falschfahrer. Auf der A48 Koblenz-Dreieck Vulkaneifel zwischen Polch und Mayen kommt ein Falschfahrer entgegen. Bitte äußerst rechts fahren und nicht überholen. Auf der A48 Koblenz-Dreieck Vulkaneifel zwischen Polch und Mayen ist ein Falschfahrer unterwegs. Bitte Vorsicht in beiden Richtungen. Die Sperrungen, die A1 Osnabrück Richtung Bremen zwischen Dreieck Ahlhorner Heide und Wildeshausen West, die A2 Magdeburg Richtung Berlin zwischen Lenin und Dreieck Werder, die A12 Frankfurt-Oder Richtung Berliner Ring zwischen Briesen und Fürstenwalde Ost, die A14 Leipzig Richtung Dresden zwischen Leisnig und Döbel Nord, die A31 Meppen-Leer zwischen Jemgum und Leer West, die A38 Göttingen Richtung Leipzig zwischen Altstädt und Eisleben nach einem LKW-Unfall, die A44 Essen Richtung Düsseldorf zwischen Kreuz Düsseldorf Nord und Düsseldorf Flughafen, A61 Ludwigshafen Richtung Hockenheim zwischen Kreuzspeyer und Dreieck Hockenheim, die A7 Erfurt Richtung Schweinfurt zwischen Oberhof und Suhl-Zellamelis, die A565 Bonn-Meckenheim zwischen Bonn-Beuel und Bonn-Auerberg in beiden Richtungen und die B6 Ortsumgehung Brinkum-Nienburg-Bremen zwischen Erichshof und Hörben. Alles heute Nacht gesperrt. Kommt gut an! Hier ist Pop, die Abendshow mit Michael Räufsteck und mit David Guetta und Jennifer Lopez. Save me tonight!

Angel Eyes, Hit von Aus Dis, für die wir sehr dankbar sind, dass es sie gibt. Erstmal ist sie eine tolle Sängerin, sie ist eine sehr sympathische Person und sie macht Musikquizze wesentlich spannender, denn bisher war es so, wenn in einem Musikquiz eine Quizfrage begann mit welche isländische Sängerin, wusste man immer sofort, die Antwort war Björk. Jetzt kann es auch Aus Dis sein.

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0: 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Aktueller Hit von Bosse in Pop, der Abendshow. Und jetzt schalten wir in den durchschnittlichsten Ferienclub der Welt zur heutigen Durchsage von Entertainment-Direktor Knut.
1: Hallo Cluburlauber, hier spricht wieder euer Knutti. Und auch heute haben wir ein High-Value-Entertainment für euch. Auf der Eventbühne präsentiert das Polka-Trio No Rhythm die erste Stellprobe von Last Christmas, das Musical. Die Anne erklärt euch in einer zweistündigen PowerPoint-Präsentation zusammen mit Freiwilligen die ordnungsgemäße Handhabung einer Parkscheibe. Wie gewohnt in der Kammer links neben der Rezeption. Und im Kids Club bei euren Gastgebern Biggie und Klausi werfen die kleinen Racker heute mit Windbeuteln auf Windräder. Wir wünschen euch einen tollen Urlaubsabend. Euer Knutti.

0: Dynamite von BTS. Es gibt was Neues bei dieser Fußballweltmeisterschaft und er heißt Christian Streich, der ehemalige langjährige Trainer des SC Freiburg, der immer gut war für einen kantigen Spruch, für eine klare Aussage, für oft witzige Töne nach einem Spiel. Verstärkt das Expertenteam des ZDF bei den WM-Übertragungen. Und es ist natürlich toll, jemanden wie ihn im Expertenteam zu haben. Jemanden wie ihn, der bekannt ist dafür, dass er Klartext redet und Dinge auch beim Namen nennt. Hier ist Christian Streich heute Abend im ZDF über Donald Trump.
1: Den will ich gar nicht mehr beim Namen nennen, weil der wird eh viel zu viel genannt.
0: Ah, hier ist Christian Streich über Gianni Infantino.
1: Wenn die FIFA schon so vorgeht mit ihrem sogenannten Vorsitzenden, nenne ich den Namen auch nicht.
0: Okay, vielleicht ist es mit dem Namen noch einfach zu viel verlangt. Eine Entwarnung aus dem Verkehrszentrum A48 Koblenz-Dreieck-Vulkaneifel. Kein Falschfahrer mehr zwischen Ochtendung und Mayen.

Outnumbered. Von Dermot Kennedy. Das war Pop, die Abendshow mit Michael Häufsteck. Danke fürs Zuhören. Gleich die Pop-Nacht mit Ben Streubel. Und leider gab es auch heute Abend wieder ein paar Themen, zu denen wir nicht mehr gekommen sind. Wir hatten noch vor die aktuellen Wechselkurse. 4 Einweg-Plastikpfandflaschen entsprechen heute genau dem Wert eines Einkaufswagens. Ein Experiment, wie groß sind die Streuverluste von Katzenstreu bei einer Kreuzung von Streuobst mit Streusalz. Und ein Rezepttipp, welche Beilagen schmecken am besten zu Kokos-Pfirsich-Cremeseife. Naja, vielleicht beim nächsten Mal. Gute Nacht!

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1: Um 0 Uhr mit Ramin Movasakian. Mit einem großen Feuerwerk, einer Tanzshow und einem Auftritt des italienischen Sängers Andrea Bocelli ist in Mexiko-Stadt die Fußball-Weltmeisterschaft gestartet. Im Eröffnungsspiel gewann Gastgeber Mexiko gegen Südafrika mit 2:0. ARD-Sportreporter Holger Dahl.
2: Der kompakt glanzvollen Eröffnungsfeier folgte ein einseitiges Spiel, in dem Gastgeber Mexiko nicht mehr tat als nötig.

0: Quiñones traf schon in der 9. Spielminute zum 1:0, Jiménez in der 67. zum 2:0. Davor und danach gab es je eine rote Karte für Südafrika und in der Nachspielzeit noch eine ärgerliche und umstrittene rote Karte gegen Mexikos Kapitän César Montes. Für Südafrika dürfte selbst der Einzug ins Sechzehntelfinale schwierig werden. Mexiko feiert einen Pflichterfolg.
1: Für Deutschland steht am Sonntag das erste Gruppenspiel an. Gegner in Houston ist Curaçao. US-Präsident Trump hat die für die Nacht angekündigten Luftangriffe auf den Iran abgesagt. Auf seiner Online-Plattform schreibt er, nach Gesprächen mit der höchsten Ebene der iranischen Führung zeichne sich eine Verhandlungslösung ab. Das Abkommen könne in den nächsten Tagen unterzeichnet werden. Das Mullah-Regime hingegen dementiert die Berichte. Es sei bislang kein Text für eine Vereinbarung gebilligt worden, heißt es. Der Bundestag hat am Abend zwei Bundeswehrmandate verlängert. Die Auslandseinsätze in Bosnien-Herzegowina und im Kosovo sollen weitergeführt werden. Bianca Schwarz berichtet.
2: In Bosnien und Herzegowina werden sich bis zu 50 deutsche Soldatinnen und Soldaten für ein weiteres Jahr an der EU-Mission EUFOR Althea beteiligen. Dort gibt es auch mehr als 30 Jahre nach Kriegsende noch erhebliche Spannungen zwischen Serben, Kroaten und bosnischen Muslimen. Im Kosovo ist die Bundeswehr seit 27 Jahren an der NATO-Mission KFOR beteiligt. Es ist der am längsten andauernde Auslandseinsatz der Bundeswehr. Bis zu 400 deutsche Soldatinnen und Soldaten sollen die Stabilität des Kosovo sichern, wo es immer wieder zu Spannungen kommt zwischen Albanern und Serben. Der Einsatz geht nun für ein Jahr weiter.
1: Europol hat nach eigenen Angaben einen der am meisten genutzten Online-Dienste für die Geldwäsche von Kryptowährungen zerschlagen. Wie die Behörde mitteilte, wird die Plattform verdächtigt, in den vergangenen Jahren über 336 Millionen Euro gewaschen zu haben. In Georgien habe man zwei mutmaßliche Betreiber festgenommen. Außerdem seien mehr als 30 Server sowie Immobilien und Fahrzeuge beschlagnahmt worden. Das Wetter für Deutschland. In der Nacht regnet es noch im Westen, ansonsten lockert es auf. Die Tiefstwerte liegen bei 14 bis 6 Grad. Im Laufe des heutigen Tages ziehen die Schauer weiter Richtung Osten. Auch ganz im Süden gibt es vereinzelt Regenschauer. Im Westen zeigt sich ab dem Nachmittag auch mal die Sonne. Die Temperaturen erreichen maximal 16 bis 23 Grad. Am Samstag im Norden Schauer und Gewitter, in der Mitte und im Süden sonnig. Und noch die Zeit, es ist gleich 0:03 Uhr.
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4: Die A2 Richtung Berlin ist zwischen Lenin und Dreieckwerder wegen Bauarbeiten bis ca. 5 Uhr gesperrt. Die A14 Richtung Dresden ist zwischen Leisnig und Döbeln-Nord nach einem Unfall gesperrt. Die A38 Richtung Leipzig ist zwischen Altstädt und Eisleben nach einem LKW-Unfall gesperrt. Auf der A71 Richtung Schweinfurt ist zwischen Oberhof und Suhl-Zeller-Mehlis der Hochwaldtunnel wegen Wartungsarbeiten bis ca. 6 Uhr gesperrt. In Braunschweig wird bis 14 Uhr der Tag der Niedersachsen aufgebaut. Dadurch kommt es im Innenstadtbereich zu zahlreichen Straßensperrungen. Die Parkhäuser sind weiterhin erreichbar. Auf der A4 Dresden-Frankfurt wird zwischen Hohenstein-Ernsthal und Glauchau-West bis Dezember die Fahrbahn auf der Richtungsfahrbahn Frankfurt erneuert. Der gesamte Verkehr wird mit je 2 Spuren auf der Richtungsfahrbahn Dresden geführt. Die Anschlussstelle Hohenstein-Ernsthal ist in Richtung Frankfurt bis Anfang Juli gesperrt. Auf der A9 Richtung München ist zwischen Eisenberg und Bad Kloster-Lausnitz wegen Bauarbeiten bis voraussichtlich Ende September die Fahrbahn auf 2 Fahrspuren verengt. Hier erfolgen Bauwerksarbeiten an einer Lärmschutzwand.
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5: Mit Ben Sträuble und dann grooven wir mal so langsam rein in Richtung Wochenende. WM ist auch gestartet, sind alle da. Shakira hat auch wieder Platz genommen. Und die muss ich wahrscheinlich ein bisschen ausruhen jetzt. Aber das kann sie auch die nächsten Stunden. Vielleicht hören wir sie auch noch mal in dieser Zeit. Bis 5 Uhr sind wir zusammen.
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0: Night, the Moonlight. Hier ist die Popnacht und da sind wir wieder zusammen heute Freitag. Der 12.06. Ein wirklich schöner Freitag, fühlt sich gut an. So die ersten 11 Minuten, muss ich sagen. Also ich glaube, wir sind ganz gut reingerutscht. Ich bin gestern Abend, während die große Show war zum Beginn der Fußball-Weltmeisterschaft in Mexiko, bin ich beim Italiener gewesen und habe einfach gedacht, man kontrolliert da mal ein bisschen, man nimmt eine Speise zu sich, die man immer zu sich genommen hat, einen schönen Meeresfrüchtesalat, um den Mann ein bisschen aufzubauen. Dadurch, dass die ja nicht dabei sind, die Italiener, ist das schon ein bisschen krass, wenn man dann in so ein Lokal reinkommt, wenn man weiß, wie das früher war, als die Italiener mitgespielt haben, überall Fernseher, Fähnchen und sonst irgend sowas. Jetzt ist da halt eine Pizza, ne? Aber ist auch gut, alles in Ordnung gewesen, wir haben es gut überstanden gemeinsam. Ne? Das ist eben der Gedanke, der empathische Gedanke des Nachtmenschen, da gehört ihr ja auch dazu. Heute ist Superman-Tag. Das ist, nun sofort fühle ich mich angesprochen. Ja, Superman hat natürlich in seiner fast 90-jährigen Geschichte so viele Fähigkeiten. Es gibt eine Fähigkeit, die ist ein bisschen seit, glaube ich, 1985 nicht mehr aufgetaucht. Das ist die Ventriokism. Und da habe ich extra was vorbereitet, weil ich das selbst gar nicht aussprechen kann. Also ich meine das hier.
1: Ventriloquism.
0: Ventriloquism.
1: Ventriloquism.
0: Ventriloquism. So, das ist Bauchrednerei. Und Superman kann natürlich super Bauch reden. Das heißt also, auch wenn das nicht mehr so aufgefallen ist in den vergangenen Folgen von Superman, dass er, wenn er sich was vorstellt oder wenn er möchte, dann kommt das irgendwo im Raum ganz woanders an. Dann spricht er dann zu den Menschen. Heute nennt man das Radio. Oder ich meine, ich bin ja auch so eine Art Bauchredner, wobei ich muss sagen, dass es nicht so ist, dass ich mit dem Bauch rede meistens, sondern am häufigsten redet der Bauch mit mir. Wie zum Beispiel, kannst du mal den Gürtel ein Loch weiterschnallen?

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Oh. Die Gitarre wird gezupft, aber nicht zu viel. Das reicht. Gut. Na gut. Nach diesem kultischen Song von Texas. Das erste Rätsel. Zwei Hits in einer Sekunde in der Popnacht.

0: I don't want a lover Texas in der Popnacht.
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0: Die kennt ihr diese Songs und falls ihr diese beiden Hits jetzt, die schnell an euch vorbeirauschen, mir benennen könnt, dann verdient ihr euch das erste Popnacht-Package. Aber zunächst heißt das, du da hinten letzte Reihe bitte hinsetzen wieder. Konzentration. Zwei Hits erkannt. 07221-2011 ist eine sinnvolle Ziffernfolge, um die mal zu tippen ins Smartphone. Mit der Lösung. Hier ist die Popnacht mit CQ.

cooler Song von CQ. Dangerous Lover, neu hier in der Popnacht. Es ist 0.28 Uhr. Vorsicht auf der A1 Hamburg in Richtung Bremen. Zwischen Hittfeld und Dibbersen liegt ein Tier auf der Fahrbahn. Ihr fahrt bitte vorsichtig. Die Popnacht mit Alvaro Soler.

0: Sophia.
1: Sophia, es ist 0.31 Uhr.
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7: Der heutige Tag beginnt ganz im Osten Deutschlands freundlich. Ansonsten ist es oft wolkenverhangen und dazu regnet oder nieselt zeitweise. Am meisten Regen fällt im Nordweststau der Berge. Die Sonne zeigt sich ab und zu im Norden und ganz im Südwesten. Maximal werden 13 bis 23 Grad erreicht. Morgen im Süden und Südwesten freundlich oder sonnig und trocken. Sonst neben Sonnenschein teilweise dichte Wolken und gebietsweise Regen.
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8: Vorsicht bitte auf der A2 Berlin Richtung Hannover. Zwischen Wollin und Ziehesa steht ein defektes Fahrzeug. Vorsicht bitte auf der B101 Großenhain Richtung Bad Liebenwerder. Zwischen Prösen und Elsterwerder befindet sich eine ungesicherte Unfallstelle. A4 Richtung Frankfurt, Lobdeburg-Tonnel, Instandsetzungsarbeiten, vorübergehende Begrenzung der Fahrbahnbreite auf 3,50 Meter bis 6 Uhr. Die A14 Richtung Dresden ist zwischen Leisnig und Döbeln-Nord nach einem Unfall gesperrt. Die A38 Richtung Leipzig ist zwischen Altstädt und Eisleben nach einem LKW-Unfall gesperrt. Auf der A71 Richtung Schweinfurt ist zwischen Oberhof und Suhl-Zeller-Mehlis der Hochwaldtunnel wegen Wartungsarbeiten bis ca. 6 Uhr gesperrt. In Braunschweig wird bis 14 Uhr der Tag der Niedersachsen aufgebaut. Dadurch kommt es im Innenstadtbereich zu zahlreichen Straßensperrungen. Die Parkhäuser sind weiterhin erreichbar.
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1: Und die am meisten unterschätzte Höchsttemperatur Ehringshausen in Hessen. Da werden es heute 16 Grad. Hier ist die Popnacht. Ich bin Ben Sträuber.

0: Mr. Saxobeat, Move Like a Freak.
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0: Zwei Nummer 1 Hits. Heute am 12.06. waren die ganz oben in den Charts auf diesem Planeten. Welche Songs sind das? Und das weiß René aus Wehrheim. Guten Morgen, René.
2: Ja, grüß dich, Ben.
0: Na, lass mal hören, welche beiden Songs du erkannt hast.
2: So, also ich habe erkannt die Rihanna mit Umbrella.
0: Ja.
2: Und die Cyndi Lauper mit Time After Time.
0: Ja, Tipico Romantico. Und du hast jetzt schon mal ein Pop-Nacht-Package damit verdient. Du bist aus Vaihingen an der Enz nach Wehrheim gezogen, also aus dem Schwabenland nach Hessen. Du sprichst also, würde ich mal sagen, fließend beide doch der schönsten Dialekte Deutschlands.
2: Ja, kannst du, oder? Wenn du mich so fragst, ich kann auch Schwäbisch mit dir schwätzen, gell? Ich weiß ja nicht, aber, was du schwätzt.
0: Ja, ich bin eher auf der hessischen Seite, aber das andere geht irgendwie auch so. Aber wie ist das? Ich meine, da gibt es ja Konflikte. Ich kenne das ja, wenn ich jetzt also in hochdeutscher Sprache im hessischen Westerwald zum Beispiel zwei Brötchen bestelle, die sagen, ich denke, ich zwei Brötchen, ja? Und dann sage ich, hätte gerne zwei Brötchen, dann schauen die mich an. Wie ist das denn bei dir gewesen jetzt nach dem Umzug?
2: Also, das ist ja schon lange her. Also, wenn ich Grüß Gott gesagt habe, also Grüß Göttle, dann haben die mich hier ganz komisch angeguckt.
0: Aber du hast umgeswitcht jetzt.
2: Ja, aber ich bin noch nicht. Nee, das heißt ja hier Gude.
0: Ah, ja, Gude. Gut. Also, wenn du das aber so sagst, kommst du da nicht gut an. Ja, das ist, man hört diese Arroganz in deiner Art.
2: Nein, wenn ich Gude sage, das ist schwer zu sagen.
0: Ich habe mich verletzt gefühlt jetzt in diesem Moment, wo du gesagt hast.
2: Ehrlich?
0: Ja, wie du das überbetont gesagt hast. Das ist,
2: weil ich ein Gude sage.
0: Ja, so ich ein Gude. Das war so von oben herab. Also du musst schon ein bisschen sich so reingrooven ins Hessische, in Wehrheim.
2: Nein.
0: Ja, du hast ein großes Haus, 300 Quadratmeter für drei Menschen. Das ist ja auch geil, oder? Das muss man sagen. Hat jeder eine Etage?
2: Nein. Wir haben angebaut, als das dritte Kind kam und das ist so gewachsen. Stell dir das nicht vor, als das ist so eine Villa oder so.
0: Ja, stell dir das vor.
2: Nein, das ist ein Okalhaus, schlichtweg. Um Gottes Willen.
0: Also 300 Quadratmeter schlicht.
2: Ist gewachsen mit dem Anbau einfach.
0: Ja, man darf sich eben nicht aufregen über die vielen Busse, die halten, von den Touristen, die stehen bleiben und sagen, wir müssen mal ein Foto machen. Da kommt er jetzt raus. Da kommt der René raus. So, ich wünsche dir eine gute Nacht. Ich schicke dir was. Bis bald.
2: Ja, tschüss.

auf One Republic. Aktueller Hit. Oh, was ist denn das? Das kennt ihr aber. Das könnt ihr gleich in Ruhe hören. Noch eine Gefahrenstelle von der A38 Leipzig in Richtung Göttingen. Da liegt ein Reh auf der Fahrbahn, wo es nicht hingehört, zwischen Rastplatz Fuchsaue West und Lützen.

0: gestern. Ich bin jetzt in einer ruhigen Stimmung, aber ich ziehe mich da wieder raus und euch gleich mit. Jetzt sind wir nämlich dabei, mitten in der WM 2026. Ach ja, war das ein Tamtam bei der Eröffnungsfeier. Ich habe sie noch gesehen, in einem italienischen Restaurant ausgerechnet. Ich habe schon erwähnt, das ist natürlich kultig gewesen. Also klein mit dem Handy saß ich da über meiner Pizza und die traurigen Italiener, die versucht haben, alles zu ignorieren. Also die WM in Nordamerika ist losgegangen und einer der drei Gastgeber, Mexiko, hat eben mit 2:0 gegen Südafrika gewonnen. Elias Bus aus dem Pop nach dem Guten Morgen, lieber Eli.
1: Hi.
0: Du hast das Spiel natürlich gesehen.
1: Ja.
0: Ja, haben wir irgendwas verpasst bei diesem Spiel, wenn wir es nicht gesehen haben als Nachtmenschen?
1: Also ich glaube, nee. Einmal hat der Kommentator auch gesagt, an dieses Spiel wird man sich, wenn man jetzt kein Mexikaner ist, der auf dem Platz stand, wahrscheinlich eher nicht erinnern. Es gab so kleine Phasen, die waren schön anzuschauen, aber es gab auch echt viele Plätscherphasen, wo die gerade so die Südafrikaner echt nicht viel drauf hatten. Das Highlight war eigentlich, dass es drei glattrote Karten gab.
0: Ja.
1: Soweit ich weiß, war das das erste Mal in einem WM-Eröffnungsspiel.
0: Na, ist ja für die Statistik schon mal ordentlich. Ja? Braucht man ja auch. Und das sagt einiges über das Spiel. Wenn die Platzverweise das Highlight sind.
1: Ja, ja, ja. Also ich glaube, vorher war es echt schöner anzuschauen. Ne? Die große Eröffnung in diesem echt, das ist ja wirklich ein geiles Stadion, das Aztekenstadion. Da gab es den Fahnenlauf, sind sie alle einzeln aufgerufen worden und reingelaufen. Mhm. Selma Hayek als Megaschauspielerin hat den WM-Pokal an Infantino feierlich übergeben. Musik gab es ohne Ende. J Balvin, Latin Star.
0: Der fing an, das habe ich genau auch gesehen. Das ist der, der in diesem Auto, in diesem Fake-Auto saß und dann so ein Plastiklenkrad so golden
1: ja
0: hielt. Da dachte ich, das ist ja lächerlich.
1: Tyler hat noch gesungen, die kennen wir von Water. Dann gab es natürlich so eine mexikanische Mariachi-Band, die aber auch eher rockig ja unterwegs war. Dann ganz groß natürlich Shakira zusammen mit Burna Boy, den WM-Song Die Die.
0: Ja,
1: die
0: ja,
1: beiden
0: ja
1: hatten irgendwie, das fand ich komisch, auch Sonnenbrillen an. Ein bisschen unsympathisch, keine ja Ahnung. Und natürlich irgendwo, David Guetta ist nicht weit, wenn Musik gemacht wird. Der hat zusammen mit Andrea Bocelli und AJ, die kennen wir von Golden, auch noch Musik gemacht.
0: Hattest du nicht den Eindruck bei Shakira und Burna Boy, dass die nicht so synchron waren mit der Musik? Die hat immer das Mikrofon woanders gehabt, als sie schon sang.
1: Das ist natürlich ja jetzt große Anschuldigung.
0: Doch, das war eine Anschuldigung. Ich fand das eine super Performance.
1: Ja.
0: Total. Shakira bin
1: gut
0: ich also
1: getan,
0: liebig.
1: Ist alles und so.
0: Aber dass das Mikrofon immer so ein bisschen zu spät an den Mund kam. Und bei Burna Boy, glaube ich, dann den Text gar nicht gekannt. Das hatte ich den Eindruck. Aber ist ganz schön üppig für eine Eröffnungsfeier gewesen. Ne?
1: Ja, das war es dann noch nicht mal. Also drei Gastgeber heißt drei Eröffnungsfeiern. Heute Abend in Toronto macht Kanada dann noch eine gegen Bosnien-Herzegowina, also eine Eröffnungsfeier. Und ja morgen, 3 Uhr unserer Zeit, in ja, was sind wir denn, 21 Stunden, machen die USA gegen Paraguay auch noch eine Eröffnungsshow.
0: Wahnsinn, ne? Also das ist unglaublich, was da alles noch passieren wird. Und heute wird dann noch gespielt, sogar heute Nacht.
1: Ja, Südkorea, Tschechien, 4 Uhr.
0: Ja, wir gucken da mal drauf, so ein bisschen gucken wir mal da drauf, ne? Logisch. Also wer sich mal durchklicken möchte, durch alles, was da gestern Abend startete in Mexiko, der kann das tun auf sportschau.de. Da gibt es alle Infos über die Fußballweltmeisterschaft 26.

57, noch eine Gefahrenstelle in beiden Richtungen. Bitte aufpassen auf der A14 Leipzig-Nossen. Da sind Menschen auf der Fahrbahn. Zwischen Nossen-Nord und Nossen-Ost Menschen auf der Fahrbahn auf der A14.

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1: Um 1 Uhr mit Ramin Movasakian. Mit einem großen Feuerwerk, lateinamerikanischen Tänzen und einem Auftritt des italienischen Sängers Andrea Bocelli ist in Mexiko-Stadt die Fußball-Weltmeisterschaft gestartet. Im Eröffnungsspiel gewann Gastgeber Mexiko im Aztekenstadion gegen Südafrika mit 2:0. Für Deutschland steht am Sonntag das erste Gruppenspiel an. Das Team von Bundestrainer Julian Nagelsmann trifft in Houston auf Curaçao. US-Präsident Trump hat für die Nacht geplante Angriffe und Luftschläge auf den Iran wieder abgesagt. Auf seiner Online-Plattform begründete er das mit Fortschritten in den Verhandlungen mit der iranischen Seite. Aus Washington berichtet Samuel Jakisch.
2: Gespräche mit der Islamischen Republik seien, so Trump wörtlich, sowohl in ihrer Grundausrichtung als auch im Detail von allen beteiligten Parteien gebilligt worden. Details nannte Trump nicht. Auch eine Bestätigung von iranischer Seite blieb zunächst aus. Die Seeblockade iranischer Häfen durch die US-Marine solle aber zunächst aufrechterhalten werden. Seit Beginn des Krieges zwischen den USA

0: und Iran vor 3 Monaten hatte Donald Trump bereits mehrfach angekündigt, dass eine Einigung mit der iranischen Führung oder erneute Angriffe durch die US-Streitkräfte kurz bevorstehen würden.
1: In den 27 EU-Ländern gelten ab sofort deutlich strengere Regeln für Flüchtlinge. Um Mitternacht ist die neue Asylreform in Kraft getreten. Sie sieht unter anderem schnellere Abschiebungen und den Bau von Aufnahmezentren für Flüchtlinge an EU-Außengrenzen vor. Auch in Deutschland wird es solche Einrichtungen geben, unter anderem am Flughafen Berlin-Brandenburg. Bundesinnenminister Dobrindt hat dort für den Mittag einen Besuch angekündigt. In Bonn können Bürger bis Ende des Monats kostenlos Bus und Bahn fahren. Das hat der Stadtrat am Abend beschlossen. Die Stadt reagiert damit auf die Sperrung der Nordbrücke wegen neu entdeckter Schäden. Dadurch kommt es zu langen Staus. Aus Bonn berichtet Sebastian Titelbach.
2: Die Stadtverwaltung rechnet mit Ausgaben von rund 350.000 Euro pro Woche. Ziel sei es, Autofahrern ein zeitlich befristetes Angebot zu bieten, das eigene Fahrzeug stehen zu lassen. Das Maßnahmenpaket sieht außerdem weitere Park-and-Ride-Plätze in und um Bonn vor. An mehreren Stellen im Stadtgebiet soll auch die Verkehrsführung so geändert werden, dass Busse und Bahnen nicht im Stau stehen. Seit der Sperrung der Nordbrücke in der vergangenen Woche hat der Verkehr in Bonn stark zugenommen. Viele Autofahrer versuchen seitdem über die städtische Kennedy-Brücke und die Südbrücke das Rheinufer zu wechseln.
1: Das Wetter für Deutschland. In der Nacht regnet es noch im Westen, ansonsten lockert es auf. Die Tiefstwerte liegen bei 14 bis 6 Grad. Im Laufe des heutigen Tages ziehen die Schauer dann weiter Richtung Osten. Auch ganz im Süden gibt es Regen. Im Westen zeigt sich ab dem Nachmittag auch mal die Sonne. Die Temperaturen erreichen maximal 16 bis 23 Grad. Am Samstag im Norden und Osten Schauer, im Süden Sonne. Die Zeit, es ist gleich 1.03 Uhr.
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5: Vorsicht bitte in beiden Richtungen auf der A14 Leipzig-Nossen. Zwischen Nossen Nord und Nossen Ost sind Personen auf der Fahrbahn. Vorsicht bitte auf der A36 Bernburg Richtung Wienburg. Zwischen Ilberstedt und Güsten liegt ein Tier. A4 Richtung Frankfurt, Lobdeburg-Tonnel, Instandsetzungsarbeiten, vorübergehende Begrenzung der Fahrbahnbreite auf 3,50 Meter bis 6 Uhr. Die A38 Richtung Leipzig ist zwischen Altstädt und Eisleben nach einem LKW-Unfall gesperrt. Auf der A71 Richtung Schweinfurt ist zwischen Oberhof und Suhlzeller-Mehlis der Hochwaldtunnel wegen Wartungsarbeiten bis ca. 6 Uhr gesperrt. In Braunschweig wird bis 14 Uhr der Tag der Niedersachsen aufgebaut. Dadurch kommt es im Innenstadtbereich zu zahlreichen Straßensperrungen. Die Parkhäuser sind weiterhin erreichbar. Auf der A4 Dresden-Frankfurt wird zwischen Hohenstein-Ernsthal und Glauchau-West bis Dezember die Fahrbahn auf der Richtungsfahrbahn Frankfurt erneuert. Der gesamte Verkehr wird mit je 2 Spuren auf der Richtungsfahrbahn Dresden geführt. Die Anschlussstelle Hohenstein-Ernsthal ist in Richtung Frankfurt bis Anfang Juli gesperrt.
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6: Mit Ben Sträuble, einen lauten Hit, den dürft ihr euch selbst aussuchen. Denkt euch mal einen aus. Vielleicht seid ihr auch schon seit vielen Nächten am Dahertrellern eines Songs. Dann nennt ihn mir unter 07221 2011. Dann spielen wir den 5,7932% lauter als alle anderen Hits. 07221 2011. Wir suchen den lautesten Hit der Nacht.
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0: Pink in der Popnacht.
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2: Heute kommen die Vorschläge aus Bad Württemberg und Berlin. Bernd aus Bad Herrenhalb, guten Morgen.
3: Guten Morgen.
2: Und Bernd arbeitet in einer Getränkeabteilung eines Supermarktes. Das heißt, du bist auch zuständig für diese Automaten, wo man recycelt, ne? Wo man die Flaschen reinschmeißt, die leeren. Und dahinter ist ja auch ein Leben, also das menschliche Schicksal dahinter, das heißt Bernds. Ich denke mir das nämlich immer, wie sieht's dahinter aus? Das riecht auch fürchterlich, oder, wenn die Leute alles da vorne reinschmeißen?
3: Ja, natürlich. Aber das sind Förderbänder.
2: Ja.
3: Da gehen die ganzen Kisten rein. Wir haben drei Förderbänder. Drei Förderbänder für Einzelflaschen.
2: Und wenn das dann hängt? Wenn es hängen bleibt, dann musst du wieder gucken und irgendwas resetten.
3: Ja.
2: Und so kommt ja oft vor.
3: Ja, genau. Ich habe ein Telefon. Ich bin ja auch natürlich in der Abteilung.
2: Ja.
3: Da habe ich ein Telefon, wo ich erreichbar bin. Und da geht eine Störung automatisch aufs Telefon.
2: Ja.
3: Und dann schaue ich danach.
2: Der Bernd hat ein Telefon und ich habe seine Nummer schon, wenn der Automat klemmt. Also, dann hast du dir ausgesucht, um heute Nacht ein bisschen nach vorne zu kommen. When Halen Jump.

0: Basisvorschlag Nummer 1. Yay! Und Michaela lebt in Berlin und die macht was ganz Besonderes, was die Nachbarn eventuell jetzt ein bisschen ärgern könnte um diese Zeit. Sie grillt. Guten Morgen, Michaela.
1: Ja, hallo, hallo, schönen guten Morgen.
0: Was gibt's denn bei dir? Was liegt
1: also meine Mama hat mir ihren ausrangierten Balkongrill gegeben.
0: Ja.
1: Ich hatte Kräuterbutter gemacht und ich hatte so Appetit auf gegrilltes Brot mit frischer Kräuterbutter und habe mir ein paar Würstchen mit drauf geschmissen.
0: Oh ja.
1: Und jetzt riecht es natürlich ein bisschen heftig. Ich hoffe, die Nachbarn haben die Fenster zu, weil wir hatten die letzten Tage ziemlich Sturm und heute ist es mal windstill und da dachte ich, so machst du das mal.
0: Machst du mal. Kann natürlich sein, Fenster ist doch offen, dann hast du eventuell dann noch Besuch und jemand grillt mit. Du musst ihn ja, beruhigen, wenn er sich aufregt dann, ne?
1: Ja.
0: Du hast ja ausgesucht von Gianna Nannini, Latin Lover.

0: Jetzt entscheidet ihr das. Welchen Song sollen wir lauter spielen als alle anderen Hits? Latin Lover von Gianna Nannini oder vielleicht auch Van Halen. Jump 07221 2011. Jump oder Latin Lover. 07221 2011. Euch beiden, Bernd und Michaela, danke für die Vorschläge. Eine gute Gerne. Nacht. Ciao.
1: Danke.

0: erneut von Feiern, versprich mir.
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0: Heute Nacht kamen die Vorschläge aus Baden-Württemberg und aus Berlin. Michaela aus Berlin war für Let in Lover, Gianna Nannini und Bernd aus Bad Herrenalb hätte gerne den Klassiker von Van Halen Jump gehört. Das ging hin und her, aber es ist doch ein Song vorbeigezogen, der nicht ganz so oft zu hören ist. Da könnt ihr euch denken, welcher das wurde. 67% aller Anrufer.
2: Let in Lover.
0: Gianna Nannini. Ich mache ein bisschen lauter jetzt hier. In der Popnacht der Lenkradklopfer.

aber wieder lustig gewesen. Hier ist die Popnacht um 1.24 Uhr auf der A2 Berlin in Richtung Hannover. Da ist ein Unfall passiert. Die Unfallstelle wurde noch nicht abgesichert. Zwischen Kreuz Magdeburg und Irxleben. Ungesicherte Unfallstelle. In der Popnacht Purple Disco Machine.

0: Brightside und die Killers um 1.31 Uhr.
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2: Der heutige Tag beginnt ganz im Osten Deutschlands freundlich. Ansonsten ist es oft wolkenverhangen und dazu regnet oder nieselt zeitweise. Die Sonne zeigt sich am Nachmittag ab und zu im Norden und gegen Abend auch ganz im Südwesten. Maximal werden 13 bis 23 Grad erreicht. Morgen im Süden und Südwesten freundlich oder sonnig und trocken. Sonst neben Sonnenschein teilweise dichte Wolken und gebietsweise Regen, außerdem windig. Am Sonntag und Montag ändert sich insgesamt wenig.
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3: Vorsicht bitte auf der A2 Berlin Richtung Hannover. Zwischen Kreuz Magdeburg und Irxleben befindet sich eine ungesicherte Unfallstelle. Vorsicht bitte in beiden Richtungen auf der A13 Schönefelder Kreuz Dresden. Zwischen Landesgrenze und Schönborn sind Personen auf der Fahrbahn. A4 Richtung Frankfurt. Lobdeburg-Tonnel. Instandsetzungsarbeiten. Vorübergehende Begrenzung der Fahrbahnbreite auf 3,50 Meter bis 6 Uhr. Die A38 Richtung Leipzig ist zwischen Altstädt und Eisleben nach einem LKW-Unfall gesperrt. Auf der A71 Richtung Schweinfurt ist zwischen Oberhof und Suhlzeller-Mehlis der Hochwaldtunnel wegen Wartungsarbeiten bis ca. 6 Uhr gesperrt. In Braunschweig wird bis 14 Uhr der Tag der Niedersachsen aufgebaut. Dadurch kommt es im Innenstadtbereich zu zahlreichen Straßensperrungen. Die Parkhäuser sind weiterhin erreichbar.
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0: Und die am meisten unterschätzte Höchsttemperatur Schnackenburg. Heute 18 Grad im besten Fall. Hier ist die Popnacht. Ich bin Ben Sträuble.

0: Neuer Hit von The Bowser. Magnetic hier in der Popnacht.
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Nickelback und Lullaby in der Popnacht. So, jetzt wird's lustig werden. Also noch nicht. Gebt mir noch 3 Minuten und 12 Sekunden, während Robin Schulz hier One More Time performt. Aber dann kommt Johann König, der ist ja nun wirklich lustig. Der erzählt ein bisschen, was er tun kann gegen seinen Bauch, den er bekommen hat. Dafür wurde er kritisiert von seiner Frau. Er nennt es dann Feinkostgewölbe, was ja schon ein bisschen lustig ist. Und was man dagegen tun kann, sportlich, das hören wir dann gleich. Falls es nicht lustig sein sollte, gibt's natürlich Geld zurück nach Robin Schulz.

0: Schulz, One More Time. Es ist jetzt 1.42 Uhr. Vorsicht auf der A14 Schwerin in Richtung Wismar. Da ist eine Ölspur auf der Fahrbahn zwischen Schwerin Nord und Jesendorf. Johann König und was tun gegen den Bauch?
1: Es ist so, ich kriege mittlerweile jetzt keinen Bauch, aber so eine Art Feinkostgewölbe. Also so eine Art Schlemmerplätzchen. Und meine Frau hat neulich zu mir gesagt, ich solle doch ein bisschen Rennrad fahren. Und dann habe ich gesagt, soll ich auch noch einen Buckel kriegen oder was? Also ich habe generell nichts gegen Fahrradfahren, wobei ich auch weiß, Fahrradfahren ist gefährlich. Fahrradfahren ist wirklich sehr, sehr gefährlich. Und das weiß ich auch aus eigener Erfahrung. Denn ich habe, neulich habe ich einen Fahrradkurier abgedrängt. Mit meinem SUV, weil der ist gefahren wie eine gesenkte Sau, ja. Und sowas kann ich nicht leiden, ja. Der fuhr direkt vor mir her, hatte so einen riesigen Transportkorb auf dem Rücken, so ein Riesenteil, fuhr direkt vor mir her in der Fußgängerzone. Und was soll ich denn sonst machen, als den abdrängen? Ich musste nach Hause, ja. Und dann war ich zu Hause. Kurze Zeit später sagt meine Frau zu mir, komisch, das Essen müsste längst da sein.
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0: Ron.
1: Good luck, babe. Oh.
0: Das war ein schöner Song, gell? Ja.
1: 1:47 Uhr ist es. Vorsicht auf der A3, da laufen Hunde. Frankfurt, Köln zwischen Mönchhof-Dreieck und Raunheim. Hunde auf der Fahrbahn.

Sorry an Eilmeldung an Falschfahrer. Auf der A620 Saarbrücken-Saarlouis zwischen Wadgassen und Dreieck-Saarlouis kommt ein Fahrzeug entgegen. Ein Falschfahrer, bitte äußerst rechts fahren, nicht überholen. Wir melden uns, wenn die Gefahr vorüber ist. Auf der A620 Saarbrücken-Saarlouis zwischen Wadgassen und Dreieck-Saarlouis ist ein Falschfahrer unterwegs. In beiden Richtungen bitte vorsichtig fahren.

Sorry, der Falschfahrer ist weitergefahren auf der A8 Saarlouis-Neunkirchen zwischen Dreieck-Saarlouis und Schwalbach-Schwarzenholz. Kommt jetzt das Fahrzeug entgegen, bitte äußerst rechts fahren, nicht überholen. Falschfahrer jetzt auf der A8 Saarlouis-Neunkirchen zwischen Dreieck-Saarlouis und Schwalbach-Schwarzenholz.

0: Everybody wants to rule the world, der Song hat noch einen gut, ne? Also bei so viel Falschfahrer, wenn er sich irgendwann nochmal gewünscht werden sollte, dieser Hit, dann spiele ich ihn ganz laut. Ein Happy Birthday! Happy Birthday, lieber René aus Mörfelden. Happy Birthday to you. René, guten Morgen.
1: Guten Morgen, Benny Bär.
0: Ah ja, wo feierst du denn deinen Geburtstag? Und nicht etwa im LKW?
1: Nee, am Samstag wird er nachgefeiert, weil ich heute auf dem Weg nach Zürich bin.
0: Ja.
1: Und dann morgen noch regulär arbeiten, also dann ganz normal. Und dann kann ich es halt erst am Samstag nachfeiern.
0: Also hast du die Frage falsch beantwortet? die Antwort wäre gewesen, ja.
1: Ja.
0: Ja, klar, ja, logisch. Also du bist so in deinem LKW jetzt. Und dein Geburtstag ist eine Stunde 52 Minuten alt. Wer hat denn als erster angerufen?
1: Das bist tatsächlich du.
0: Ehrlich? Ach, ist das,
1: das ist kein Scherz.
0: Ich laufe ja rot an, das ist ja fast schon romantisch, du.
1: Okay, nee, aber, ist tatsächlich so, du bist der Erste.
0: Du hast mich natürlich ein bisschen darauf aufmerksam gemacht, aber okay, alles in Ordnung. Und dann der Zweite? Noch keiner?
1: Ja, ich denke. Ich denke mal, der Nächste könnte dann
0: Könnte
1: so um 5 wach wird oder viertel nach 5 wach wird.
0: Ja, war es dann eine Partnerin, die du erwähnt hast, weil jetzt war kurz die Verbindung weg?
1: Ja, genau, ja, okay. das war mal
0: vorher. Ab um wie viel Uhr sagst du denn, jetzt braucht keiner mehr anzurufen? Also, oder die Leute sind durch? Wann bist du eingeschnappt? Ab wann?
1: Ja, ich meine, ich mache mir aus Geburtstagen nie groß was.
0: Sagt man so, ne? Ja, ja.
1: Ja.
0: Aber man freut sich dann doch, ne?
1: Ja, natürlich, klar. Man nimmt das auch entgegen, dankend.
0: Jetzt sind es ja nun auch ganz viele Menschen, die jetzt das wahrgenommen haben, dass du heute Geburtstag feierst. Also es geht dann in ein Energiefeld jetzt auf dich drauf, egal wo du bist mit deinem LKW. Jetzt komm gut in Zürich an. Ich spiele deinen Lieblingssong, ja?
1: Ciao, René. Danke, Benny. Ciao.

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1: Um 2 Uhr mit Ramin Movasakian. In der EU gelten ab sofort deutlich strengere Regeln für Flüchtlinge. Um Mitternacht ist die neue Asylreform in Kraft getreten. Sie soll unter anderem die Verteilung von Schutzsuchenden innerhalb der EU neu regeln. Katrin Schmidt berichtet.
2: Kernelement der Asylreform ist, dass alle Personen, die irregulär, also ohne Aufenthaltstitel, in die EU einreisen, künftig einheitlich registriert und überprüft werden, im sogenannten Screening direkt an den EU-Außengrenzen, also etwa in Italien, Griechenland, Bulgarien, aber beispielsweise auch an einem deutschen Flughafen. Nach zentraler Speicherung aller biometrischen Daten entscheidet sich künftig, ob die Person, etwa wegen geringer Asylchancen, in ein beschleunigtes Grenzverfahren kommen soll, in dem innerhalb von 12 Wochen über das Asylgesuch entschieden werden soll. Zuständig für die Asylverfahren bleiben die Staaten, in die zuerst eingereist wurde. Ein Solidaritätsmechanismus im Asylpakt soll aber für ihre Entlastung sorgen.
1: Die iranische Regierung hat nach eigenen Angaben noch nicht darüber entschieden, ob sie mit den USA eine Vereinbarung über ein Ende des Krieges abschließt. Außenminister Bakai sagte, bislang sei man zu keiner Entscheidung gelangt. Er widerspricht damit US-Präsident Trump. Dieser hatte zuvor erklärt, man habe nach Gesprächen mit der höchsten Ebene der iranischen Führung eine großartige Vereinbarung erzielt. Der britische Premierminister Starmer hat den frei gewordenen Posten des Verteidigungsministers neu besetzt. Der frühere Armeeoffizier Jarvis übernimmt das Amt, wie Starmer am Abend bestätigt hat. Der bisherige Verteidigungsminister Healey war wegen Streitigkeiten